0: Die lange Geschichte des Jugendfernsehens der DDR, der Jugendclub im Zweiten, 1981, Alexander Lehmberg mit der Drahtdisco.
1: Unsere Drahtdisco, drei Titel zur Auswahl und einer wird dann, so wie ihr es wollt, am Schluss unserer Sendung gespielt. Und da würde ich jetzt mal drum bitten, um das Band, da ist es schon. Ich glaube, wir machen euch das heute nicht leicht, denn hier ist schon unser erster Vorschlag. Das war Rund aus Neubrandenburg und Marburg.

0: Ja, das waren sie also, unsere drei Vorschläge für die Drahtdisco. Geht ganz schön los, nicht? Und sagt uns also, welcher Titel am Ende unserer Sendung stehen soll. 6761443, unsere Telefonnummer wie immer, aber wir wiederholen es trotzdem gern nochmal.
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0: Medien- und Musikgeschichte auf DDR1 aus den 80er Jahren. Peter Czernich.
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2: 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Schnörkellos, direkt und meist ein wenig sentimental, Peter Czernich. Als Diskjockey hatte er jahrelang die Platten anderer gepriesen, dann machte er vor 10 Jahren selbst eine und hat es nicht bereut.
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Wollte ich nie, aber ich musste eben damals als Neunjähriger Akkordeon lernen von meinen Eltern aus. Und das war überhaupt nicht für mich. Und irgendwann kam natürlich mal der Punkt, als die Musik und alles das, was damit zu tun hat, für mich schon wichtig wurde und mir Spaß gemacht hat. Darum geht es ja, es muss ja Spaß machen. Und letztendlich habe ich dann so ab 62 vielleicht, ja doch, mich ganz intensiv mit dem Ding beschäftigt. Und richtig Musik gemacht, Popmusik, also damals wieder so war, eine Amateurband. Ich bin nicht der Musikant oder sowas, der komponieren kann in dem Sinne, wie man das vielleicht versteht. Weil ich nie diese theoretische Ausbildung hatte, um das zu machen, also alles zu Papier zu bringen und so weiter. Und ich bin eigentlich schon immer der Ansicht gewesen, dass Komponieren, oder zu dem Begriff Komponieren auch der Begriff Erfinden gehört, weil wenn man die Idee nicht hat zu einer Melodie, ganz einfach, ob es C-Stimme ist, du wirst das ja selber, spielst du auch Klavier und so weiter, das ist, ohne diesen Einfall geht gar nichts und erst dann kann man sich hinsetzen und könnte das schreiben.

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0: Auf DDR1 hören wir Helga Labs, Vorsitzende der Pionierorganisation.
1: Heute war in Dresden die eigentlich traditionelle Pionierleiterkonferenz. In allen Bezirken unserer Republik finden immer Ende Juni Pionierleiterberatungen statt, wo eingeschätzt wird, was haben wir im Schuljahr erreicht, was noch nicht, welche Probleme gibt es. Und in Dresden kam heute dazu, dass man natürlich sagte, wie nutzen wir die verbleibenden Tage, um das Pioniertreffen gut vorzubereiten. Die Konferenz begann auch mit einem Film, mit Filmausschnitten vom ersten Pioniertreffen von 1952. Ich glaube, das ist immer sehr gut, wenn man sich das wieder vergegenwärtigt, welche Stimmung, welche Begeisterung damals war. Und so wie die Dresdner das in der Hand haben, wird das dieses Jahr unbedingt auch so. Um mal einige Fakten zu nennen, 25.000 Privatquartiere wurden schon gewonnen für die Pioniere aus der Republik. Also schon jetzt ist klar, dass jeder gut schlafen wird.
2: Aber da schicken wir gleich mal einen kleinen Gruß nach Dresden.
0: Gab es zur Geschichte der Pioniertreffen?
1: Pioniertreffen oder Jugendtreffen gab es eigentlich schon in den 20er Jahren. Sie sind eine Tradition der revolutionären deutschen Kinder- und Jugendbewegung. Und als unsere FDJ gegründet wurde und auch die Pionierorganisation, wurde diese schöne Tradition wieder aufgegriffen. Unser erstes Pioniertreffen fand ja bekanntlich im Jahre 1952 statt. Damals war Dresden noch sehr zerstört und damals trafen sich bereits tausende Kinder aus dem ganzen Land. Bekanntlich hatte 1952 unsere Partei beschlossen, in der DDR den Sozialismus aufzubauen. Und das erste Pioniertreffen war regelrecht eine Antwort der Kinder unseres Landes auf diesen Beschluss und die Bereitschaft der Kinder mitzuhelfen, unser Land aufzubauen.
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1: Hören Sie jetzt den Leiter des Amtes für Wasserwirtschaft, Diplom-Ingenieur Rochlitzer, zum Stand der Wasserversorgung in der DDR.
2: Liebe Zuschauer, viele von Ihnen werden sich die Frage gestellt haben, ob sich die Sorgen der Wasserwirtschaft in den letzten Tagen etwas vermindert haben, da es doch in vielen Gegenden der Deutschen Demokratischen Republik Niederschläge manchmal sogar recht reichlich gab. Nun, ich muss Sie leider etwas enttäuschen. Die Niederschläge haben zwar die Wasserführung in einigen Gewässern geringfügig aufgebessert, aber im Allgemeinen hält die sinkende Tendenz weiter an. Als Beispiel darf ich die Elbe anführen, die wichtigste Wasserversorgungsquelle unserer Republik, die anstelle der 7 Milliarden Kubikmeter Abfluss, die bis 31. Juli gebracht werden sollten, nur 4 Milliarden gebracht hat. Ähnlich sieht es in vielen anderen Gewässern aus. So haben wir an der Neiße, an der Aller und an der Helme den bisher überhaupt niedrigsten Wasserstand zu verzeichnen. Es ist verständlich, dass sich die niedrige Wasserführung auch auf den Grundwasserstand auswirkt. Und es ist besonders in den Gebieten, die flachliegende Wasserfassungen haben, zu Schwierigkeiten kommt. Das betrifft insbesondere die Südbezirke, Gera, Suhl, Erfurt, Karl-Marx-Stadt, zum Teil auch Dresden und Cottbus. Die Bevölkerung hat eine große Initiative entwickelt, um den örtlich auftretenden Schwierigkeiten zu begegnen. Sehr begrüßenswert ist die Initiative der Werktätigen der wassernutzenden Industriebetriebe, die aus der Frostperiode des vergangenen Jahres Schlussfolgerungen gezogen haben und sich gründlich auf einen sinkenden Wasserstand vorbereitet haben. Allerdings kann ich nicht verschweigen, dass eines der wichtigsten Probleme der Wasserwirtschaft in der Deutschen Demokratischen Republik, nämlich das Abwasser, uns sehr ernste Sorgen bereitet. Durch die sinkende Wasserführung wächst die Konzentration der Abwässer und damit die Schwierigkeit, dieses Wasser für den unterliegenden Nutzer wieder zu verwenden.
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1: Wie das Amt für Wasserwirtschaft der Deutschen Demokratischen Republik mitteilt, sinkt der Wasserstand der Elbe im Raum Dresden infolge der nur unwesentlichen Niederschläge am Wochenende weiter ab. Die Wasserläufe in den drei Thüringer Bezirken haben wieder Niedrigwasser. Im Bezirk Erfurt wurden 38 neue Staue errichtet, sodass die Landwirtschaft zusätzlich Wasser zur Beregnung erhält.
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0: Okay.
1: Na?
0: Dann Grüßchen von mir.

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2: Mal ein Blick zwischendurch auf die Uhr. Das ist genau 13:30, 1:30 Uhr. Und schon wird gegrüßt und geküsst. Viele liebe Grüße und Küsse an Schatz Uwe in Köthen von seinem Mäuschen Wonny aus Krüchern, die ihn sehr, sehr lieb hat und ihn gegen keinen anderen Mann der Welt tauschen würde. Ja, ein sehr aussagekräftiger Gruß, denn wie traurig ist beispielsweise folgendes Tauschgeschäft: habe für meine Frau eine tolle automatische Waschmaschine bekommen. Wirklich ein ungewöhnliches Tauschgeschäft.
3: Ja, dann schon eher, um in unserem Metier zu bleiben, tausche einen Nachtdienst gegen zwei Frühprogramme.
2: Ja, der Uli hat recht, da muss man nämlich so früh aufstehen, was schwerer fällt, als sich früh hinlegen, nicht?
3: Gute, mit Familie aus Leipzig, Irina Nüsse, die sich bitte bald mal melden soll, weil Frank nicht mehr warten kann, obgleich sie eben sagte, dass er warten soll. Aber solange...
2: Da meint man fast, die Irina sagt sich, der kann lange warten, nicht?
3: Manuela Grebe grüßt Soldat Holger Börner, der nicht wieder den Zapfenstreich vergessen soll.
2: Ja, einst trieb ja die Marke Tenderin auf den Streich oder Schlag hin den Zapfen ins Spundloch des Schankfasses.
3: Und damit wurde der Ausschank eingestellt.
2: Und daher stammt ja auch der Ausdruck Zapfenstreich. Übrigens steht da, Topfen hüllt den Stein der Weisen.
3: Ja, und die Kneipen sind die Friedhöfe der guten Vorsätze. Holger, können wir nur wünschen, dass die Nacht nicht an den Tag kommt. Ein Umtrunk, also eine Maßnahme, kann noch zu einer weiteren führen.
2: Ja, allerdings. Seit einiger Zeit ist Kai Stammhörer unserer Sendung. Alpha Will wünscht er sich und formuliert sein Anliegen so: viele liebe Grüße vom Unteroffizier Kai Stefan an Petra in Lübau, Gabi in Beiersdorf, Ines in Schönbach, Bärbel und Daniela, Katrin in Neugiersdorf, also ein rechter Mädchenfreund der Kai.
3: Karl-Heinz, er beugt vor, nur keinen Korb als Hahn, sondern besser Hahn im Korb.
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0: Also hier ist die Tamara von Zilli. Ich wünsche euch einen guten Start für Sputnik und ich hoffe, dass das besser und ohne Pannen läuft, nicht wie Columbia jetzt die ganze Zeit, und dass ihr lange, lange, lange im All bleibt und wenn ihr landet, dann hoffentlich weich. Okay, tschüss, macht's gut, alles Gute.
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0: Meine Damen und Herren, mit Schwung und guter Laune haben wir Sie durch die letzte knappe Stunde dieses Nachtprogramms begleitet und damit in den neuen Morgen. Es ist 4:02, das Nachtprogramm ist beendet und in 2 Minuten beginnt wieder das Frühprogramm von Stimme der DDR. Ich verabschiede mich mit den allerbesten Wünschen für Sie.
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1: 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Die aktuelle Kamera, der Jingle von Horst Krüger aus den späten 80er Jahren. Aber, das wäre der Feindsender gewesen. Hier ist das Original.

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1: Die kommende knappe halbe Stunde gehört wieder euch, Musikfreunde zwischen 10 und 12. Gleich begrüßt euch der Klaus.
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1: Einen recht schönen guten Morgen, liebe Kinder.
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0: Radio DDR1 hieß ab 1990 Radio Aktuell. Radio Aktuell.
1: 4.19 Uhr ist es geworden. 4.19 Uhr. Es ist 4.27 Uhr, 3 Minuten vor 5.
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1: 4.30 Uhr, Radio Aktuell.
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1: Wie das Amt für Wasserwirtschaft der Deutschen Demokratischen Republik mitteilt, sinkt der Wasserstand der Elbe im Raum Dresden infolge der nur unwesentlichen Niederschläge am Wochenende weiter ab. Die Wasserläufe in den drei Thüringer Bezirken haben wieder Niedrigwasser. Im Bezirk Erfurt wurden 38 neue Staue errichtet, sodass die Landwirtschaft zusätzlich Wasser zur Beregnung erhält.
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1: Die zentrale Wetterdienststelle der Deutschen Demokratischen Republik teilt mit, dass der gestrige Sonnabend mit Rekordtemperaturen bis zu 37 Grad der bisher heißeste Tag dieses Jahres war. Heute waren die Temperaturen infolge stärkerer Luftbewegung nicht mehr ganz so hoch wie gestern, überstiegen jedoch in vielen Orten immer noch über 30 Grad. Heute Abend um Mitternacht rechnen die Meteorologen mit dem Auftreten einzelner örtlicher Gewitter. Für morgen erwarten sie die zuvor kühlere Luft. Auch in Westdeutschland waren am Wochenende Hitzerekorde zu verzeichnen. Das gesamte Ruhrgebiet lag unter einer windstillen Dunstglocke. In Nordrhein-Westfalen wurde die Wasserzufuhr für die Industrie rationiert. Vor allem aus dem Raum Siegen wird eine große Wassernot gemeldet. Schwimmbäder dürfen nicht mehr nachgefüllt werden. Autowaschen wurde verboten.
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1: 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Eine Sendung über Nordkorea.
2: Der Koreakrieg 1950 bis 1953 wurde ja von Seiten der USA auch unter UNO-Flagge geführt. Wie kam es überhaupt dazu?
3: Ja, man muss dabei sehen, dass das Kräfteverhältnis damals in der Welt natürlich noch sehr zugunsten der imperialistischen Mächte war. Und den Amerikanern war es tatsächlich gelungen, in der UNO eine Mehrheit zu finden, die die KDVR als Aggressor verurteilte. Und deshalb beteiligten sich dann auf amerikanischer, südkoreanischer Seite noch weitere 15 UNO-Staaten an diesem Krieg gegen die KDVR, wobei ich sagen muss, dass diese anderen 15 Länder sehr, sehr geringe Truppenkontingente im Einsatz hatten. Die meisten Truppen waren amerikanische in diesem Krieg. Aber man muss natürlich dann auf der anderen Seite auch sehen, dass es in dieser Zeit eine ungeheuer große Solidaritätsbewegung in der ganzen Welt gab.
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0: Erinnerungen an den Rundfunk der DDR auf DDR 1 aus dem Jahr 1985, ein Beitrag über Lieder.
1: Noch immer ist Cäsars »Wer die Rose ehrt« eines der schönsten Rocklieder, obwohl es ja weit über 10 Jahre auf dem Buckel hat.
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1: Meyers Universallexikon sagt, das Lied ist eine der am weitesten verbreiteten und historisch einflussreichsten musikalischen Gattungen. So, auch die Rockmusik hat um das klassische Strophenlied keinen Bogen gemacht. Im folgenden Schnelldurchlauf betreiben wir mal ein bisschen Rockliedgeschichte. Das ist eine Aufzeichnung aus dem Jahre 1975. Die Gruppe Lift mit ihrem damaligen Sänger Stefan Trepte. Er hat dieses lyrische Lied auch komponiert, nach einem Text von Kurt Demmler. Eine richtige Ballade im Rockgewand.
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1: Eine Rockgruppe, die ausschließlich liedhafte Formen verwendet, ist Karat. Und wie man hört, können Rocker auch Volkslieder machen.

Jeder Schulchor kennt diese Liedform, in der hier Manuel van Senden als Solist und Elektra als Chor singen. Ihr Ursprung liegt viele Jahrhunderte zurück in der geistlichen Musik. Elektra benutzt dieses musikalische Mittel, weil es den Textinhalt unterstützt.

Immer wieder schreiben und interpretieren die Rocker unseres Landes Lieder. Lieder haben offensichtlich also als musikalische Form oder, wie Meyers Lexikon sagt, als musikalische Gattung ihren Reiz noch lange nicht verloren. Eines der schönsten neueren Rocklieder von Stern Meißen zu Rock für den Frieden 1985.

0: Jürgen Walter in den 80er Jahren im ausverkauften Palast der Republik. Seine Show Ich Bin.
1: Wissen Sie, wie eine Show gemacht wird? Man braucht dazu die Idee. Musik, Texte, also Lieder, Ballett. Aber sagen muss man auch was. Aber was? Herr Walter, wo lassen Sie denn denken, fragte einer, als ich den Einfall hatte. Ich bin. Kaum gesagt, wurde mir schlecht. Was soll denn das heißen, sagte der. Natürlich bist du. Du bist du, wer denn sonst? Das ist dein Einfall. Natürlich. Es ist keine Kunst zu sagen, ich bin. Man muss sein. Leicht ist es nicht. Schon in der 5. Klasse stand auf meinem Zeugnis, er ist fleißig, aufmerksam, hilfsbereit. Aber er fügt sich nicht ins Kollektiv. Immer hat er eine eigene Meinung. So bin ich geblieben. Also, ich stehe hier vor Ihnen. Sie sind hier. Stellen Sie sich vor, ich wäre nicht gekommen. Noch peinlicher, Sie wären nicht gekommen. Ich bin, heißt auch für Sie da. Und je mehr Sie hier sind, umso mehr bin ich für Sie da. Und mehr lässt sich eigentlich dazu auch überhaupt nicht sagen. Wozu auch? Ich bin.
0: Jürgen Walter, live im Palast der Republik, zu unser Glück auch im Fernsehen ausgestrahlt. 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
1: Das Elbe-Kraftwerk Fockerode bei Dessau. Wichtiger Energielieferant für ein großes Industriegebiet. Nur eine gleichbleibende Kühlwasserversorgung aus der Elbe garantiert die Energieerzeugung. Wegen des sehr niedrigen Wasserstandes haben die Kraftwerke geeignete Vorkehrungen getroffen. Ein Schwimmbacker bewahrt das Einlaufbecken vor dem Versanden. Dadurch kann das Elbwasser ungehindert zulaufen. Trotz der Trockenheit können so die Kraftwerke in Fockerode die volle Strommenge in das Netz.
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0: Er schrieb die Moorsoldaten, war Intendant des Deutschen Theater Berlin. DDR 1 erinnert an Wolfgang Langhoff. Die Eröffnungsrede der Mahn- und Gedenkstätte Buchenwald.
1: Wir, die wir heute erneut unsere unverbrüchliche Einheit und solidarische Verbundenheit bekräftigen, rufen Europa und der ganzen Welt zu. Wenn wir uns gemeinsam schützend vor das Leben stellen, wird Frieden sein in der Welt.
2: Als ich dort oben stand auf dem Ettersberg, hinter mir das herrliche Denkmal Fritz Krämers, das die Leiden, den Kampf und den Siegeswillen der Konzentrationslagerhäftlinge zum Ausdruck brachte. Als ich über das schöne deutsche Land blickte bis hinunter nach Weimar, wo unsere großen deutschen Geister lebten und wirkten, Goethe und Schiller, da erinnerte ich mich an meine eigene Konzentrationslagerhaft, die ich in dem Teil Deutschlands verbrachte, in dem heute wieder alle diese Kräfte zum Zuge kommen wollen, die uns in jenes unsagbare Elend der Hitlerzeit und des Zweiten Weltkrieges geführt haben. Und deshalb steht heute vor jedem deutschen Künstler wieder die gleiche Frage, die auch damals vor mir stand. Mir ist die Entscheidung nicht schwer gefallen. Ich saß im Lager und in den Baracken neben mir, gequält, geschlagen, gefoltert und gepeinigt, saßen jene Arbeiter und Bauernfunktionäre, die heute meine Regierung sind, die heute mit mir gemeinsam die Geschicke unseres Volkes in die Hand genommen haben. Draußen aber, um den Stacheldraht herum, stand die SS und jene, die hinter der SS standen. Und diese Kräfte sind es wieder, die heute unter Berufung auf Goethe oder unter Berufung auf den Frieden das deutsche Volk in einen neuen dritten unheilvollen Krieg zerren wollen. Wem kann ich leichter glauben? Welches Wort Friede wiegt schwerer auf der Waage unserer Erfahrungen und unserer Erlebnisse? Nun, ich glaube, mir konnte die Wahl damals und auch heute nicht schwer fallen. Aber alle deutschen Künstler sind heute aufgerufen, sich sehr wohl zu überlegen, den Unterschied zwischen Worten und Handlungen. Es soll nicht wieder so kommen, dass sie eines Tages mit Matthias Claudius sagen müssen, es ist Krieg, es ist leider Krieg und ich begehre nicht Schuld daran zu sein.
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0: In den 80er Jahren besuchte Karl Eduard von Schnitzler Hildburghausen für eine Heimatdokumentation.
1: Im Kultur- und Freizeitzentrum der Schraube finden wir eine gepflegte Gaststätte, eine geschmackvolle Disco, eine große Sauna, einen Kleinkaliberschießstand, Gelegenheit zum Billard- und Tischtennis spielen, eine große Anlage für Aquarianer, Vierfischzucht und eine Kegelbahn.

0: Nicht nur der Schallplattenladen, auch die anschließende Verkaufsstätte für Kunst, Volkskunst und Kunstgewerbe ist sehenswert. Die Verkaufsgenossenschaft bildender Künstler sorgt mit Eifer, Umsicht und Geschmack dafür, dass die Arbeiten der Maler, Grafiker und Kunsthandwerker der Stadt und des Kreises Hildburghausen und des Bezirkes Suhl unter die Leute kommen. 1,5 Millionen Umsatz im Jahr. 3 Werkstätten sind geplant, 1 Experimentierraum, einige Wohnungen werden hergerichtet. Und just als wir drehten, zählte Hildburghausen gerade einen Mitbürger mehr. Eine junge Keramikerin.
1: Ich bin gestern in Hildburghausen angekommen, aus Ilmenau. Ich habe bisher in Ilmenau gearbeitet, seit 1981, nach meinem Fachschulabschluss in Heiligendamm und sehe hier als Kunsthandwerkerin für Keramik gute Möglichkeiten, selbstständig zu arbeiten in der von der Genossenschaft bildender Künstler eingerichteten Keramikwerkstatt. Gegenüber habe ich gleich eine Wohnung bekommen und ich glaube, wenn das dann hier alles eingerichtet ist, dass das ein sehr gutes Arbeiten ist in dieser Werkstatt.
0: Was mag hier gesteuert, gemischt werden, erhitzt, gekühlt, kondensiert, komprimiert, raffiniert, destilliert, granuliert, reguliert, gratiniert, parfümiert oder was auch immer? In diesen Gefäßen und Öfen und Bottichen und Wannen und Metallschlangen und Generatoren. Des Rätsels Lösung, auch in Hildburghausen. Wird Durst durch Bier erst schön.
2: Durchs Bild fährt ein LKW mit der Aufschrift Tannenbräu. Das trank man in Hildburghausen. 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

0: zum Malen.
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1: Ja, inzwischen ist nicht nur am Alex allerhand los. Beim Sportlertreff oder Berlin Bazar in Friedrichshain und am Fernsehturm sind die Berliner und ihre Gäste in Bewegung. Die Mannschaft von Rund steckt schon mittendrin. Viel Spaß auch den Zuschauern der uns angeschlossenen Intervisionsstationen.
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1: Die zentrale Wetterdienststelle der Deutschen Demokratischen Republik teilt mit, dass der gestrige Sonnabend mit Rekordtemperaturen bis zu 37 Grad der bisher heißeste Tag dieses Jahres war. Heute waren die Temperaturen infolge stärkerer Luftbewegung nicht mehr ganz so hoch wie gestern, überstiegen jedoch in vielen Orten immer noch über 30 Grad. Heute Abend um Mitternacht rechnen die Meteorologen mit dem Auftreten einzelner örtlicher Gewitter. Für morgen erwarten sie die zuvor kühlere Luft. Auch in Westdeutschland waren am Wochenende Hitzerekorde zu verzeichnen. Das gesamte Ruhrgebiet lag unter einer windstillen Dunstglocke. In Nordrhein-Westfalen wurde die Wasserzufuhr für die Industrie rationiert. Vor allem aus dem Raum Siegen wird eine große Wassernot gemeldet. Schwimmbäder dürfen nicht mehr nachgefüllt werden. Autowaschen wurde verboten.
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0: Im Jugendclub im zweiten Programm des Fernsehens der DDR 1981 Alexander Lehmberg mit Dean Reed.
1: Erfolgreichster DEFA-Film 1981 ist Sing Cowboy Sing von und mit Dean Reed, der fast eine Dreiviertelmillion Besucher anzog. Das war Grund genug für uns, den Cowboy heute hier mal bei uns singen zu lassen.

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1: Ja, die wahre erste Liebe. Manchmal ganz schön anstrengend, aber man muss sie auf jeden Fall ernst nehmen. Dean, ich habe ja da vorhin gesagt, 81, sehr erfolgreich, dein Film. Bist du jetzt ein Cowboy geblieben? Das Jahr 82 ist ja schon ganz schön alt. Was gab es inzwischen?
2: Nein, ich bin nicht ein Cowboy geblieben. Das war nur eine Rolle in einem Film. Und ich freue mich sehr, dass das so einen Erfolg gehabt hat. Aber jetzt ich bereite einen neuen Film für die DEFA vor. Ich schreibe ein Szenario über die gegenwärtige Situation von den Indianern in meinem Land. Ein Film mit Humor, mit Spannung, mit Abenteuer und auch mit einem politischen Inhalt.
1: Ja, da möchte ich euch noch sagen, man sagt so, wir haben heute ausgesprochen Schwein gehabt, dass du heute hier im Studio sein kannst. Du bist nämlich jeden Tag sonst unterwegs, Pressefesttournee, sehr anstrengend. Warum machst du das?
2: Die letzten zwei Jahre, ich habe meine ganze Zeit für meinen Film gewidmet und da klar, man kann nicht ins Kino gehen, jeden Abend zu sehen, die sofortige Reaktion von einem Publikum, und das macht viel Spaß jetzt. Es gibt eine Möglichkeit, mit Hunderttausenden von DDR-Bürgern einen persönlichen Kontakt zu haben, jeden Abend, und das ist sehr wichtig und es gefällt mir sehr.
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5: Hier werden wir also fündig. Die Akademikser auf Messewelle Leipzig, beliebt bei Gästen und Gastgebern, vor allem mit ihrer Sechs-Schnitt-Parade.
6: Ja, wunderschönen dritten Messe-Nachmittag, liebe Hörerinnen.
7: Und liebe Hörer.
6: Wünschen wir Ihnen. Und bevor wir so richtig einsteigen in unsere Messemanns, machen wir jetzt erst einmal Musik.
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1: Liebe Freunde, ich möchte mich erst vorstellen. 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

Die Rolling Stones bleiben sich treu und veröffentlichen 2026 In the Stars. Mick Jagger, Keith Richards, die Rolling Stones auf DDR 1.

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Immer montags gut gelaunt in den Tag mit Frank Schöbel. Geboren am 11. Dezember 1942. Er veröffentlichte das meistverkaufte Album der DDR-Musikgeschichte Weihnachten in Familie. Er ist der zweite Sohn der Opernsängerin Käthe Brinkmann. Sein Onkel war der Moderator Herbert Küttner. Erste Station seiner Musikerlaufbahn, das Erich-Weinert-Ensemble der Nationalen Volksarmee. Ab 1965 drehte er DEFA-Musikfilme. Zeitweilig war er auch im Rundfunk als Moderator aktiv. Sein erster Erfolg in ganz Deutschland, Wie ein Stern, 1971. 1984 erschien sein Musikprojekt Alt wie die Welt. Mehrfach war er Fernsehlieder. Hören Sie jetzt zwei Titel von Frank Schöbel auf Ihren DDR 1.

Stell dir vor, irgendwo gibt es einen Planeten, auf dem intelligente Wesen leben. Sie sehen vielleicht genauso aus wie wir. Und auf diesem Planeten gibt es Bibliotheken voll mit Büchern, geschrieben von Dichtern, Philosophen und Wissenschaftlern. Und vielleicht, wenn auf der Welt der Hass und die Gier so groß werden, dass nichts, aber auch nichts mehr sie retten kann, dann vielleicht gibt es dort auch ein Buch, das heißt Der Untergang der Erde. Es wird über uns berichten, über unser Leben, über unseren Tod und über Feuer, das so groß war, dass keine Tränen es löschen konnten. Bis hin zur letzten Sekunde, als die Erde aufhörte zu existieren.

Ein schwebendes Grab im All, auf dem keine Blume wächst. Die Kontinente geschmolzen, die Meere verbrannt. Ein schwarzer Stein. Und welch bittere Ironie, nicht eine einzige Waffe für den Tod.

0: Und nun, das Dossier.
1: Zu Gast bei uns, Chris Dirk. Wir haben beim letzten Teil gesprochen über den Film Heißer Sommer. Es gibt noch einen weiteren, in dem du eine Hauptrolle gespielt hast. Ab 1970 hast du auch große Erfolge auf Kuba gefeiert. Wir haben ja vorhin schon über Kuba gesprochen, aber Lateinamerika, Kuba, die gesamte Welt, was bedeutet sie dir?
2: Alles. Also Kuba war immer für mich wie eine zweite Heimat. Die Menschen sind unheimlich toll. Die Menschen mögen mich. Ich mag die Menschen, also weil wahrscheinlich kam es auch durch dieses Lachen, weil ich immer gut drauf bin. Und genauso sind die Kubaner. Also ich weiß nicht, ich muss wahrscheinlich in meinem früheren Leben irgendwie eine Latina gewesen sein. Ich weiß es nicht.
1: Du warst auch oft in dem Land gewesen, bist auch aufgetreten oft.
2: Ja, ich hatte da alles. Ich hatte Fernsehen, Rundfunk und ganz viel Fernsehsendungen und Konzerte das erste Mal war ich ja, das war ein Festival. Da gab's aber kein internationales, da gab's aber keine Preise in dem Sinne, nur Publikumslieblinge. Und von den Männern wurde es Karel Gott und auch die Franzosen waren da, Italiener waren da, sogar so Kanada, alle möglichen. So, und von den Mädels, das war ich das. So. Und der Gag ist allerdings, die haben mir ein Lied gegeben hier bei uns, musste ich ein Lied lernen, da haben sie ein kubanisches Lied genommen und einen deutschen Text drauf gemacht. Und da ging so, im Licht der Sonne gehen wir an den Strand, im Licht der Sonne ist der Tag erst schön oder so ungefähr, also Schnulli. So, und ich singe das Lied und die Leute toben und sind begeistert und das war damals der Renner. Und dann kam der Komponist Silvio Rodriguez hinter die Bühne und sagte zu meiner Dolmetscherin, er hätte doch gerne mal den Text übersetzen, was ich da gesungen habe. Es war ein hochpolitisches Lied. Mhm. Ein wahnsinns wunderbarer Text. Die Erde, die Ära gebiert ein Herz, sie kann nicht mehr, sie schreit vor Schmerz. Und ich sing so einen Scheißtext da drauf. So. Und da sagte der, was haben die Deutschen aus meinem Lied für eine Hippie-Scheiße gemacht? Und es war mir so peinlich. Ich habe also akribisch bis ich dann zum ersten Mal wieder Tournee dort machte, akribisch diesen Text gelernt, hatte eine furchtbare Angst, weil das war sehr viel Spanisch, was ich noch nicht drauf hatte und auch in jedem Vers anders, nur der Refrain war immer so, dann habe ich mir einen riesigen Zettel gemacht und der lag immer so auf dem Flügel, so, und ich stand dann so neben dem Flügel ganz künstlerisch großartig und guckte immer so mit einem Auge rüber auf meinen Text, so in phonetischen, nicht etwa in so. Und dann waren wir im Amadeo Roldan, wunderschönes Theater in Havanna, das irgendwann dann abgebrannt ist. Das war sehr traurig und schade, weil ein Traum, aber haben sie wieder aufgebaut. Und da ging der Strom weg. Und da stand die Chris ohne Licht da oben. Und von da an konnte es. Ich konnte das eigentlich. Es war nur diese Angst, dass ich irgendeinen Fehler mache. Ich konnte das Ding. Und von da an brauchte ich den Zettel nicht mehr.
1: Das ist aber interessant auf jeden Fall, betrifft ja nicht nur dich, auch viele andere Künstler, die natürlich nicht nur in der DDR populär waren, sondern auch in den anderen sozialistischen Ländern, zum Teil bis nach Nordkorea,

0: Dort liefen zum Beispiel im Fernsehen unsere Polizeirufe, also Jürgen Frohrieb kennen die auch. Und natürlich auch in der Sowjetunion, und das ist ja auch ein riesiger Raum. Daran wird heute eigentlich so gut wie gar nicht mehr erinnert. Ich frage das deswegen, weil wenn man jetzt in Polen oder in Tschechien mal Radio anmacht, dort ist Helena Wondrotschkowa zum Beispiel immer noch präsent, auch mit den alten Titeln, und in Polen natürlich Maryla Rodowicz oder sowas. Wie siehst du?
1: Kann man mein Album jetzt auch kaufen?
0: Ja, das ist ja auch auf jeden Fall eine tolle Sache. Was ist da bei uns passiert, dass da über die DDR-Künstler so der Mantel des Schweigens oftmals geworfen wurde?
1: Wir waren zu gut oder sind zu gut?
0: Das ist eine gute Antwort.
1: Ja, es ist so. Wenn man sich aus gewissen Jahren die Texte anhört und die Lieder anhört, wir waren besser. Da können die sagen, was sie wollen. Aber deswegen mögen die uns ja nicht.

0: Da haben wir schnell Musik reingehauen. Glaub nicht. Dazu kannst du was sagen.
1: Glaub nicht. Einer meiner Lieblingslieder. Eines meiner Lieblingslieder. Ja, da hatte jemand geschrieben, da kam eine CD raus. Ich glaube, die hieß Hits A Go Go aus der DDR. Und da hat einer geschrieben, die sozialistische Sauberfrau Chris Dirk sang nie wieder so schmutzig und funky wie bei diesem Lied. Da haben die zu mir gesagt, das lässt du dir gefallen, das klingt ja furchtbar. Ich sag, hallo, ein besseres Lob hätte ich gar nicht kriegen können.
0: Auf jeden Fall. Wir kommen in das Jahr 1973, Weltfestspiele. Erinnerung?
1: Ja, die Rose von Chile.
0: Auf jeden Fall, die will ich nämlich am Ende dieses Takes auf jeden Fall spielen. Aber die Zeit mit Uwe Schikora, du hast ihn schon angesprochen, glaub nicht, ist er auch mit ihm?
1: Ja, das ist von ihm. Ein Wahnsinns-Arrangeur. Der hat so tolle Arrangements geschrieben, hat wirklich Spaß gemacht. Naja, und dann ist er mir weggeflitzt. Bei offener Tournee nach Kuba. In Neufundland, ne? Weil das ist ganz einfach. In Neufundland, da gehst du also runter, raus aus dem, in das sogenannte Transit und dann machst du die Tür auf, da bist du auf der Straße.
0: Also interessant, auf jeden Fall. Du hast dann eine eigene Band gehabt, Chris Dirk und ihre Musikanten.
1: Ja.
0: Was kannst du dazu sagen?
1: Naja, das hat mir Spaß gemacht. Das war ja die Zeit als Uwe. Nee, dann sind wir angekommen in Kuba und wir mussten natürlich, Uwe hat ja Fagott gespielt, hat Tasteninstrumente gespielt. Wir hatten Gott sei Dank noch einen Pianisten dabei. Und dann mussten wir alles nochmal proben. Ich konnte ja nicht sagen, mir ist ein Musiker abgehauen. Ich sagte, der ist ja krank geworden und der konnte auf einmal nicht mit. Und dann hatten wir nur 3 Tage, um das ganze Programm neu zu proben. Das war ganz schön hart. Ja. Und dann musste die Gruppe, die wurde dann mit dem Schiff nach Hause geschickt. Man weiß ja nie.
0: Sicher ist sicher.
1: Sicher ist sicher. Ich muss dazu aber auch sagen, ich war die Erste in Holland, die im Holland Fernsehen gemacht hat. Die Erste aus der DDR war, ich war in Villach bei einem Festival und da hat mich Hans van Klingeren, das war ein Agent aus Amsterdam, der hat mich da gehört und gesehen und der war begeistert und der hat mich dann dahin geholt. Und ich erzähle das nur deswegen, weil wir waren auch in West-Berlin, haben wir gesungen, alle bei der Reichsbahn und so. Ich wäre nie auf die Idee gekommen, abzuhauen. Ich hatte hier ein tolles Publikum, mir ging's gut. Ich konnte auch ins Ausland, wie gesagt, 17 Mal in Kuba, hallo. Und ich wäre nie in den Westen gegangen. Außerdem habe ich beim Erich Weinert Ensemble hatten wir einen Musiker, der war mal abgehauen, ist zurückgekommen, der war Gebrauchswerber, also, und dem haben sie drüben sofort, der war richtig gut, seine lieben Kollegen, die Pinsel abgeschnitten, teure Pinsel, ne? Der hat es und konnten ihn nicht und haben ihn immer links liegen lassen und der konnte das nicht mehr ertragen.
0: Der war wahrscheinlich auch zu gut.
1: Der war auch zu gut.
0: Ja, auf jeden Fall, das ist ein Problem und das zieht sich ja bis heute eigentlich durch, weil wir wählen ja auch falsch.
1: Wir wählen total falsch, ja.
0: Das stimmt, also das ist auf jeden Fall. Diese Band Chris Dirk und ihre Musikanten, die gab es bis 1986. In den frühen 70er Jahren gibt es ja auch Langspielplatten von dir, aber da hast du dann später weniger gemacht.
1: Nö, das war nach der Scheidung, da war ich ja Persona non grata sozusagen. Wenn ich im Rundfunk ein Interview gemacht habe, haben sie mal gesagt, aber kein schlechtes Wort über Frank Schöbel. Ich sage, wofür halten Sie mich eigentlich?
0: Ja. Da kam es dann.
1: Ich durfte irgendwann auch gar nicht nach Kuba und ich nenne jetzt keine Namen. Es war ein sehr netter Mensch, der war angestellt im Kulturministerium und der hat mir dann eine Dienstreise gemacht. Also konnte ich nach Kuba fahren.
2: Fliegen.
0: nicht mit dem Schiff.
1: Ich war einmal mit der Völkerfreundschaft dort.
0: Auch?
1: Ja, das ist auch sehr lustig.
0: Wann warst du das letzte Mal auf Kuba?
1: Oh, das war in den 90ern.
0: Noch eine Frage zu deinem Lebensgefährten. Ist ein Fotograf, ein Bekannter zu DDR-Zeiten auch gewesen, Klaus D. Schwarz. Der hat viel für den Filmspiegel fotografiert. Die Sternchen, aber auch Stars wie Sophia Loren und dich auch.
1: Ja, er hat über 50 Titel gehabt bei mir. Er hat auch eine Ausstellung. Die jetzt übrigens, irgendwie in Erfurt soll die sein.
0: Ja, in Thüringen. Wir haben von einem Titel schon gesprochen. Sein Titel, der bedeutet dir, glaube ich, sehr viel. Es ist ein sehr schönes Lied und auch ein politisches Lied, Die Rose von Chile. Chile, das ging uns, glaube ich, also mir noch nicht. Ich war damals erst 2, aber ich kenne sehr, sehr viele Leute, die damals älter waren, die gesagt haben, das war so ein Momentum, wo zum ersten Mal die USA an der Kippe standen.
1: Ja, das war schrecklich. Wahrscheinlich, weil ich durch Kuba diese Beziehung zu Lateinamerika hatte. Ich habe nur geheult. Ich war fix und fertig. Also was ich da alles so... Nee, Chile war grauenvoll.
0: War ja ein Putsch, ein Eiskalter.
1: Eine ganz süße Geschichte erzählen. Die haben damals,
0: gerne.
1: Die haben damals ganz viele Kinder in die DDR geholt, dass denen nichts passiert. Wahrscheinlich auch Kinder von Genossen oder so, dass den Kindern nichts passiert. Und da habe ich ein Mädchen auf dem Schoß gehabt, die ist Lilly. Und da gibt's Fotos davon. Und jetzt es war letztes Jahr, glaube ich, rief mich ein guter Freund an und sagt, du, ich habe hier jemanden kennengelernt, die hat als eine Chilenin, die hat bei dir mal auf dem Schoß gesessen früher. Ich sage, was? Du hast so, wir haben uns wieder getroffen bei einem Konzert in Corina. Wir fahren immer zu diesen Coriner Sommerkonzerten, Klassikkonzerten und ich liebe auch Klassikmusik und ich bin Jazz-Fan bis zum geht nicht mehr. Und ich habe jetzt eine Sängerin gehört, eine Ägypterin, die heißt Fatma Said, aber sowas Irres. Die singt Pop, die singt Klassik, die ist unglaublich und dazu ist sie noch bildhübsch und sowas von sympathisch.
0: Da wollte ich dich ja sowieso noch fragen, also zum einen nach Vorbildern, gab es Sänger als Vorbilder?
1: Nee.
0: Überhaupt nicht. Aber dann natürlich, was du aktuell, da ist ja schon mal eins erwähnt, auch im Jazz und im klassischen Bereich. Das ist ja auf jeden Fall wichtig. Fällt dir noch was anderes so spontan ein, falls auch mal einer von den Hörern da weitergucken will?
1: Jetzt lass mich mal überlegen.
0: Oder wir überlegen jetzt und spielen erstmal die Rose von Chile, ungekürzt. Mhm.

0: Und da haben wir es. Meldung gestern Abend. CSD Berlin vorzeitig abgebrochen. Ein Auto fuhr in eine Menschenmenge. Ein Mensch starb. Mehrere weitere wurden verletzt. Fahrer geflüchtet. Es ist an mir, Dinge zu sagen, die vielleicht dem einen oder anderen nicht gefallen. Voranstellen möchte ich, ihr Erzähler ist jemand, der sich Gewalt immer versagt hat. Eher so der, der mit den Mädchen gespielt hat, auf Doppelstockbetten gemeinsam Goethe gelesen. Auch in Sachen Sexualität im Kern tolerant. Nur dieser Christopher Street Day steht der noch für irgendwelche Toleranz. Heute lese ich nun in der Tagesschau, der Verdächtige soll zur islamistischen Szene gehören. Oha, was gibt es da für eine Szene? Eine Wohnung in Schöneberg wurde durchsucht. Um 22 Uhr passierte die Tat. Das Motto des CSD war Haltung ist hot. Hunderttausende feierten. Haltung wozu? Gleich zu dem, was wir kürzlich in einem UNO-Bericht lesen konnten. 25.000 Kinder im Gaza getötet.
1: How dare you?
0: Humoristischer Höhepunkt für mich. Einen stillenden Säugling von der Brust einer Mutter geschossen. Ist diese Haltung hot? Und was ist das für eine islamistische Szene? Ist das vielleicht so ein Palästinenser, der seine ganze Familie verloren hat durch am Ende unsere Waffen? Unsere Waffen? Ich sage das seit längerem. Würde ich mir eine Pizza bestellen? Moment, ich bestelle keine Pizza, ich esse keine. Anders, würde ich mir Nudeln bestellen? Nee, Nudeln mag ich auch nicht. Hummus mag ich zum Beispiel. Kichererbsenpaste, Hummus. Würde ich mir Hummus bestellen und vielleicht vom Lieferanten ein Messer in den Bauch bekommen? Sollte ich das überleben? Ich wüsste nicht mal, ob ich da zu einer Anzeige fähig wäre. Aber nach dem, was wir dort tun, was wir unterstützen, sehe ich es fast als Zeichen des hohen Zivilisierungsgrades dieser Menschen an, nicht jeden Tag von derartigen Verbrechen zu lesen. Und Kriege müssen am Ende zu ihren eigentlichen Verursachern zurück. In den eigenen Garten, in den eigenen Hof, in die eigenen vier Wände. Wer da labert, ich hab doch nicht, ich hab auf der richtigen Seite gestanden. Derartige Differenzierungen erwarte ich nicht. Es sind gesellschaftliche Verhältnisse, die Kriege herbeiführen, die vielleicht Haltungen gegen Kriege verunmöglichen. Wenn man es absolut am Ende nicht mehr aushält mit seinem Gewissen, muss man vielleicht sogar auch seine Sachen packen und woanders hingehen. Mach ich auch nicht, ich quatsche hier. Dafür kann ich keine Rücksichtnahme erwarten. Auch nicht im kommenden Krieg. Vielleicht, wenn ich Glück habe, großes Glück. Mehr nicht. Und lassen wir mal das Politische weg, wobei am Ende ja alles politisch ist. Wenn ich da so Bilder vom CSD sehe, mittlerweile wird das ja als Massenbewegung auch in Kleinststädten inszeniert, sehe ich nicht wirklich ein ernsthaftes Eintreten für Minderheitensexualität. Ich nehme eher ein provokantes Normalisierungsgetue jeglicher sexueller Perversion wahr. Ich wage schon zu behaupten, würde man ernsthaft Kinderpornografie nachstellen wollen, könnte man bei derartigen Veranstaltungen schon einige, zumindest Konsumenten finden. Und auch da sage ich, wie schon einige Male, auch die können im Grunde nichts für ihre Neigung. Aber haben wir nicht Millionen Menschen ins Land gelassen, behaupten Integration, die mit einem, sagen wir, rudimentären Geschlechtsbild sozialisiert wurden? Ein Mann ist Mann, wenn zwischen den Beinen etwas baumelt, ab und an steht, und eine Frau, wenn da nichts ist, auch ich räume ein, so sozialisiert worden zu sein. Davon abweichende Positionierungen machen nicht mal 10% der Gesellschaft aus. Jeder von denen soll seine Stimme haben. Aber wäre das nicht etwas, was man in geschlossenen Veranstaltungen besprechen sollte und nicht offen auf der Straße? Ist das nicht auch eine offene Provokation gegen die vielen muslimischen Menschen im Land, die man dann sehr, sehr schnell in einen großen Topf werfen kann mit eben Deutschen, die in dieser Sache traditionell sozialisiert sind? Und wie gesagt, statistisch reden wir eben hier von den 90%. Und ganz legal, ohne illegale Schweinerei in den USA, habe ich einen Sohn gezeugt, der mir heute einen Ölwechsel machen wird und um den ich Angst habe, dass er nicht in perversen Kriegen verheizt wird.
2: Das ist die Drecksarbeit, die Israel macht für uns alle.
0: Wenn es sinnlos ist, für mich nicht.
3: Alles für die Freiheit aufzugeben, das ist Freiheit.
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0: Trinkpause.
6: Die Spannungen im Nahen Osten nehmen nicht ab.
0: Was sollten sie auch sonst tun? IRNA, die iranische Nachrichtenagentur, heute aktuell. Am Rande des Treffens der Shanghaier Organisation für Zusammenarbeit in Kasachstan traf Irans Außenminister Araghchi, in den USA sehr populär, mit Wang Yi, dem Außenminister der Volksrepublik China, zur Konsultation zusammen. China unterstützt den Iran beim Schutz seiner Souveränität. Auch traf er auf Sergei Lavrov, den russischen Außenminister. US-Verbrechen verursachen Instabilität in der Straße von Hormuz. IRNA zitiert den früheren Mitarbeiter des Nationalsicherheitsrates der USA und leitenden Forscher der Brookings Institution, Thomas Wright. Dieser erklärt in einer Analyse, Donald Trump ist gegenüber dem Iran in eine strategische Sackgasse geraten. Aus den westlichen Sackgassen berichtend, auch am Sonntag, dem 26. Juli 2026, hinzufügend, es nützt sich nichts, am Sack zu kratzen, die kleine Audiodatei von Radio Marabu. Ja, übrigens ergänzend mit dem Sack, wenn da was ist, an dem man kratzen kann, dann ist das meist auch ein sicheres Zeichen, aber ich schweife ab.
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0: Das war eine gute Idee, beste Svetlana. Aber zuvor vielleicht eine kleine Butterpause.
1: Morgens zum Frühstück?
7: Alles, überall. Unter jede, also praktisch jede Unterlage vom Brot oder vom Brötchen ist bei mir
0: Waldbrände. Butter. Mehr als 200.000 Menschen wurden vor den Bränden im Südwesten Frankreichs in Sicherheit gebracht. Großfeuer bei Madrid, nicht löschbar. Einschätzung des spanischen Katastrophenschutzes. Bodensee hat so wenig Wasser wie noch nie im Juli. Der Rekord war 1976. Der Sommer, liebe Schlagerfreunde von Elton John und Kiki D, Don't Go Breaking My Heart. Als möglichen Faktor in den Diskurs möchte ich die Wasserentnahmemenge einfügen und erlaubte mir, die sogenannte künstliche Intelligenz danach zu fragen. Erfahre, 1958 betrug sie noch 190.000 Kubikmeter pro Tag. Angehoben wurde das auf 270.000 Kubikmeter 1965, um Bevölkerungswachstum gerecht zu werden. Seit 1970 sind 670.000 Kubikmeter pro Tag erlaubt. Rechtliche Bewilligung am 24. Juli, also auch mitten im Sommer. Jetzt liegen sie stabil bei 5,4 Kubikmetern pro Sekunde. In heißen Sommerperioden steigt der Tagesbedarf auch kurzzeitig stark an. Der designierte Gesundheitsminister Linnemann erklärt, es wird nicht einfach werden. Das Leben ist eines der schwersten. Die Tagesschau berichtet fast vollständig ausgelastete Gefängnisse in Deutschland. Am Ganderkesee gab es einen Flugzeugabsturz, 2 Tote, das ist im Landkreis Oldenburg. Vor den niedersächsischen Kommunalwahlen geraten weitere AfD-Kandidaten wegen Prüfungen ihrer Verfassungstreue unter Druck. Die Partei formuliert politisch motivierte Ausgrenzung. Rekordpreise an deutschen Zapfsäulen zur Ferienzeit. 2,36 Euro habe ich gestern gelesen. Mein Kommentar. Die New York Times berichtet, Europa befürchte, zu abhängig von den USA in Sachen Energieimporte zu werden. Gespräche führten Russlands Präsident Putin und der kasachische Staatschef Tokajew. Interfax berichtet, er schlägt Putin ein Einfrieren des Ukraine-Konflikts vor. John Mersheimer erklärt, Russland wird den Ukraine-Konflikt garantiert gewinnen. 1000 ukrainische Soldaten sind bei Konstantinowka eingekesselt. Russland will laut ORF 30.000 Soldaten aus Nordkorea rekrutieren. Als Quelle gibt der ORF den ukrainischen Präsidenten Zelensky an.
8: Slava Ukraine.
0: Die Tagesschau meldet Opfer bei gegenseitigen Angriffen. Kiew meldet erneut Angriffe auf Ölanlagen. Im russischen Fernsehen, der Hauptnachrichtensendung Vremya, sah ich gestern Bilder von zerstörten Spielplätzen. Übrigens auch vorgestern im Pervy-Kanal gelaufen, ein aktueller französischer Film mit Isabelle Adjani. Also in Sachen Filmaustausch funktioniert es wohl wieder. UN-Generalsekretär Guterres besucht Damaskus, sprach mit dem Übergangspräsidenten, der auch schon eine ganze Weile den Übergang genießt. Die Husi-Miliz meldet Vergeltungsattacken auf Saudi-Arabien. Die israelische Armee hat nach palästinensischen Angaben den Polizeichef der Hamas im nördlichen Gazastreifen getötet und im Westjordanland nahm Israel Dutzende Palästinenser fest. Auch gab es eine Schießerei am Vortag mit mindestens 4 toten Palästinensern und 2 israelischen Soldaten. Die Palästinenserbehörde im Westjordanland erklärte, so der ORF, die Schießerei sei von bewaffneten israelischen Siedlern provoziert worden. Was macht eigentlich Viktor Orban? ORF berichtet, er ruft vor Anhängern in Rumänien zum Widerstand auf gegen die Willkürherrschaft seines Nachfolgers. Bayreuth. Zum 150. Mal wurden die Wagner-Festspiele eröffnet. Politprominenz vor Ort.
9: Freiheit ist für uns wichtiger als Frieden.
0: Etwas Mitleid löst bei mir aus, das vom Redaktionsnetzwerk Deutschland, also der SPD,
10: das ist richtig,
0: publizierte Bild einer korpulenten Angela Merkel und ihrem Mann Joachim Sauer, der meines Wissens längst auch andere Festivals besucht. Man zitiert Katharina Wagner, sie äußert sich politisch so wie noch nie, gemeinsam mit Michel Friedmann, Wissenden auch als Paolo Pinkel bekannt. Beide wirken vertraut. Heute soll Friedmann bei einer Gedenkveranstaltung sprechen. Katharina Wagner, Urenkelin von Richard, nach Blinddarmentzündung. Ziel müsse sein, Zitat, die Tradition ernst zu nehmen, ohne sie zu verklären, damit die Zukunft nicht erneut in der Finsternis der Vergangenheit endet. Bundeskanzler Merz wird zitiert, canceln ist keine Lösung, wenigstens das englische Wort. Er empfahl, Wagners Musik genießen, aber nicht ohne Misstrauen. Gegeben wurde Beethovens 9. So viel Selbstaufgabe nicht in der kleinen Audiodatei.

0: Sonne, Wolken, Schauer, Gewitter, alles möglich.
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0: 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Morgen durchwachsen, ab Dienstag Hitze, aber zum Wochenende steigendes Gewitterrisiko, hochsommerlich in den August.
2: Moin moin und ein schönes Wochenende gewünscht.
0: Ade, Grüße von Peter Butschke.

Da sind wir wieder. Das war die kleine Audiodatei von gestern. Die aktuelle hören Sie erstmals gegen 9.30 Uhr in der verrückten Stunde mit Knut Schnalle. Alle können auch nachgehört werden auf Odyssee und YouTube, dort zu finden unter unserem Schwester-, Mutter-, Vater-Programm, wie Sie wollen, Radio Marabu. 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In die zweite Stunde Ihres Frühprogrammes geht es gleich mit unserem Kollegen Jürgen Eger, seiner Musik, seinen Kolumnen.

Kurz nach 6 Uhr. 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

0: das Problem sind Männer.
1: Heidi und Co. werden wieder einmal als Linke erzählt, wie auch das Thema Heimat als Rechtes. Von wegen, die Rechten würden die Heimat missbrauchen, also das Thema. Nein, die Heidi ist keine Linke, wie auch die anderen Zappelkeif, Wimper, Klimper, Arschwackeltussen mit und ohne Diätenkorrumpierung. Die nennt sich nur so und wird so genannt. Weder der Genosse Noske war ein Linker, noch Hitler, den Weidel als Kommunisten denunziert, beziehungsweise alle Kommunisten mit diesem Blödsprech denunziert hat. Noch Gysi, seit circa 1990. Heimat wurde von den Brit-Medien mies gemacht. Jahrzehntelang, den DDR-Bürgern nämlich, dass sie sich leichter in die angebliche Freiheit abwerben ließen, den Brit-Einwohnern, dass sie mehr Auslandsreisen buchen, all-inclusive und so weiter. Ärzte, Ingenieure, Facharbeiter, Junge wurden abgeworben, auch dadurch und damit, dass man ihnen die DDR-Heimat mies geredet hat. Auch noch in den 1990ern und 2000ern, vor allem von Rechten. Denn die Regierungen waren ja immer rechts, egal ob Kohl oder Brandt. Erst seit circa 15, 20 Jahren gibt es eine mediale, Regimesystemlinge getragene Gegentendenz, insbesondere bekennender Rechter, da die anderen Rechten als links gelabelt sind, entsprechend dem Regierungs-Oppositions-Volkstheater. Deshalb werden fast nur Westidioten zitiert, auch auf dem Visagenbuch, wie auf GEZ-Sender Erden. Aber nicht Johannes R. Becher wird zitiert, nicht Thälmann, Ulbricht nicht und andere seit 1933 best denunzierte Deutsche zum Thema Heimat. Hier Bechers Deutschland, das ist links, eines der neuen deutschen Volkslieder vom Anfang der 1950er. Heimat, meine Trauer, Land im Dämmerschein, Himmel, du mein Blauer, du mein Fröhlichsein. Einmal wird es heißen, als ich war verbannt, hab ich dich zu preisen, dir ein Lied gesandt. War, um dich zu einen, dir ein Lied geweiht und mit dir zu weinen in der Dunkelheit. Himmel schien ein blauer, Friede kehrte ein. Deutschland, meine Trauer, du mein Fröhlichsein. Oder dieser Text desselben Autors, Johannes Robert Becher. Ich bin ein Deutscher. Mögen Narren mir auch aberkennen meine Bürgerrechte. Ich weiß, dass ich sie darum nicht verliere. Und wenn von einem künftigen Geschlechte einst wird gefragt, wer hat des Volkes Leiden so überreich in jener Zeit vermehrt, dann mag ein freies deutsches Volk entscheiden, wer war des Namens eines Deutschen wert. Fest eingewurzelt bin ich meinem Reiche und wachse auf in ungestümer Wucht. Dort in dem Bergwald steht mein Baum und überhängend über einer Schlucht ringt sie nur schwer sich aus dem Dunkel los und eine Rinde, grau wie Felsgestein, umschützt sie hart. So steht die Eiche groß und trägt sich rauschend in den Himmel ein. Ich bin ein Deutscher. Mögen Narren auch mir aberkennen meine Bürgerrechte, weil ich mich ihrem Wahnen nicht verknechte und zeige stolz nach meiner Väter Brauch. So weiß ich auch, dass eines Tags verwundert mein Volk erwacht und in dem Bergwald dort steht hoch ein Baum, er ragt in das Jahrhundert und rauscht gewaltig in die Zeiten voraus. Bei den Kommentierungen des Singens der DDR-Hymne durch Steimle wird falsch wiederholt, die AfDler hätten die gesungen, dabei war es der Steimle und es sei die alte Hymne der DDR. Sie vergessen, die andere ist weit älter. Es ist also die junge Hymne. Warum ist die Hymne alt bzw. wird alt genannt? Wie ja auch die DDR, wenn sie nicht ehemalig geheißen wird. Aber die ist nur 40 Jahre alt geworden, also war sie recht jung. Die andere Hymne ist älter, die ältere Hymne nennt keiner alt. Nun lese ich, gegen Steimle werde jetzt ermittelt von der Staatsanwaltschaft, weil der die DDR-Hymne gesungen hat. Mein Antifreund Wilfried findet, er sei eine Schande, wenn ich ihn recht verstehe, der Lügel wieder vorne weg. Die Ermittlungen gehen offiziell wohl wegen der Stauffenberg-Bemerkung, also wo der bleibe, wenn man ihn mal braucht. Egal, ob er es nun auf Merkel oder Merz bezogen hat. Tatsächlich ist es aber sicher wegen der Hymne. Ohne die Hymne wäre das mit dem Stauffenberg glatt durchgegangen. Wie wenn die Dröge in einer GEZ-Laberschau bei Lanz oder Meisch sagt, jedem das Seine, während der Höcke verurteilt wurde wegen Alles für Deutschland. Wenn ein Böhmermann es sagte, also das mit dem Stauffenberg, wäre es einfach nur witzig gewesen. Ich tippe, jetzt ist der Steimle dran. Damit erweist es sich einmal mehr als nicht Zufall, dass die früher oft im GEZ-TV kolportierten Legenden um den Kabarettisten Fink derzeit nicht mehr erzählt werden über diese Sender, dessen Witzigkeiten während der Hitlerei und die Reaktionen der Nazis auf diese sind doch zu ähnlich den heutigen Verhältnissen. Der Kabarettist Sieber, der auch auf GEZ präsent ist, verteidigt die Ossis zwar nur halb, aber immerhin. Er bringt eine interessante Zahl. Die Ossis seien zu 2% an der Erbschaftssteuer.
0: Mit Schutz, weil werdet nicht passieren.
1: Auf dem Marabu der Drewermann, der spricht empört und wahrhaftig, wie ich mich an sein bisheriges Reden nicht erinnern kann, so empört. Und ich meine, seine Stimme schon seit den 1970ern zu kennen. Er benutzt dasselbe für mich, falsche wir hätten die Russen ermordet, wie der Marabu es benutzt. Ich habe damit nichts zu tun. Wir als Deutsche haben die deutsche Geschichte angemessen zu bedenken und zu würdigen. Das wir, das ich für mich akzeptiere, ist das der von denen, den Nazis vor 45 und danach unterdrückten, verohnmächtigten, ausgeschalteten, verfolgten, enteigneten, die in der Tradition der Kriegstreiber und Unterdrücker von Weltkrieg I und Weltkrieg II und Adenauerismus und so weiter, die mich verfolgen, die mein Eigentum arisieren. Wie der KZ-Häftling verohnmächtigt und ausgeschaltet wurde, weil er eben nicht zu dem Wir der Hitlerschen Volksgenossenschaft gezählt wurde und auch nicht gezählt werden wollte. Wir, die DDR-Bürger, sind nicht die Täter. Nicht die von heute, nicht die von damals. Wir müssen uns entscheiden, wessen Tradition wir angehören. Für die einen stimmt das Wir der Täter, für die anderen nicht, wie 1933 bis 1945. Nicht anders. Der Marabu bringt wieder Maien. Der erzählt den derzeitigen Fußball als Pop in Aufmerksamkeitskonkurrenz zu Hollywood. Er bringt nun in seinen Worten, was ich schon 20 Jahre oder länger beobachte und thematisiere. Dann sagt er, sein damaliges Lebensgefühl, wie auch das der Deutschen überhaupt, er meint 1990 oder so, sei nicht vergleichbar mit dem heutigen. Das merkt er nicht. Hierin plappert er einen aus der Umgangssprache inkludierten Sprechblödsinn nach, völlig unkritisch. Ich sage, es ist immer alles mit allem vergleichbar. Interessant, Mayens These von der Infantilisierung der Gesellschaft. 80% der Bevölkerung sei nicht erwachsen geworden. Ein Reinhold Unger sei einer seiner Lieblingsautoren. Das Buch heiße Vater Staat und Mutter Tagesschau. Ein Buch von mir kann ihm kein Lieblingsbuch sein, denn meine Bücher werden nicht verlegt. So geht das. Er thematisiert die Medialisierung des Fußballs als ein Problem und als ein Herrschaftsmittel. Er systematisiert Medialisierung des Fußballs als Veränderungsmethodik. Erstens Katastrophismus, Angst wie Hitze und Pandemie und so weiter. Ängstliche halten sich an Instanzen. Zweitens Entwurzelungstechnik, also die Menschen wurzellos zu machen, wie es ja gegenüber den DDR-Bürgern praktiziert wird, insbesondere seit 1990 durch Zerstörung der DDR-Kultur, durch Miesmachen der gesamten DDR-Realität und in Westdeutschland ungebremst seit 1945 durch die US-Amerikanisierung des gesamten Lebens. Drittens, was mit unserem Körper passiert, Spikes, Strahlen, veränderte Lebensmittel und so weiter. Das Ergebnis, eine Kita-Truppe. Männlichkeit und Vaterfiguren sind unter ständigem Beschuss. Die Fußballmannschaft von Paraguay habe eine Männlichkeit auf den Platz gebracht, die im Westen lange schon verpönt ist. Ein Kimmich versuche, männlich zu sein, kann es aber nicht mehr. Wer bringt die beste Geschichte auf den Platz, fragt Mayen. Der kann Weltmeister werden, sagt er. Ich würde denken, als Fußballabstinenzler, naja, um Tore geht es schon auch noch, oder? Die beste Geschichte, wie Mayen es nennt, also auch die Konkurrenz darin, eine möglichst beste zu haben, dürfte vor allem der Monetarisierung und der politischen Instrumentalisierung dieses Kommerzpops dienen. Der Images der Stars, der Mannschaften, der Vereine, der nationalen Verbände, des Fußballzirkus überhaupt und des Suchtpotenzials und der Maximierung des Herdentriebs und Füllung der Sendezeiten und Maximierung der Zuschauerquote.
2: Aus Berlin, der Dichtersänger Jürgen Egger auf Radio Marabu.
1: Beim Marabu am Sonntag, Chris Dörr, sehr schönes Hören und Mitdenken und Erinnern. Launig die Bemerkungen zum heißen Sommer, von wegen wie modern und wie jatzig das sei, allerdings erinnere ich mich bestens, als wie unmodern und abgestanden der Film galt, 1990 und auch davor. Ich erinnere mich, dass 1990 der Film im Come-In gezeigt wurde. Das war ein Kulturgebäude in einem DDR-Militärgelände in Adlershof, nächst zum Fernsehen der DDR, das nun nicht mehr Militär war und nun als Jugendkulturclub die Befreiung des DDR-Volks symbolisieren sollte. Westberliner kamen in Flower Power Faschingsklamotten, um über unsere Kultur abzulachen. Sie wollten nichts über uns wissen, sie wollten uns nur lächerlich finden und ihr Finden uns zeigen. Sie hatten ja ins Come-In einen kurzen Weg aus Neukölln oder Kreuzberg. Ich habe das dann auch individuell zu spüren bekommen, denn ich war engagiert worden mit meinem Trio BMO, Berliner Muckenorchester. Mit diesem führte ich Mitte, Ende der 1980er DDR-Rock- und Pop-Titel auf, die nicht mehr im Rundfunk aufgeführt worden waren, also mit Liedern, von denen die meisten dachten, die seien verboten, waren sie aber nicht. Die gehörten zu unserer DDR-Kulturgeschichte, es gab sie aber nicht mehr, der DDR-Rundfunk spielte sie nicht, die Westler noch weniger. Wenn ich es recht erinnere, waren wir nach dem Film dran, es war eine meiner letzten Mucken überhaupt, Renfts, Ketten werden knapper und Als ich wie ein Vogel war, Sonntag von Krug, Blues von der letzten Gelegenheit und so weiter. Egal was, sie haben uns einfach ausgelacht. Die fußkranken Truppen der Besatzung in den damaligen Verkleidungen, die noch lange nicht Vogue waren und nicht so sexistisch, sondern noch hetero 68er bunt. Als Technik der Kolonisierung im Dienst der Kriegsbereitmachung der Lachenden wie der Ausgelachten. Tatsächlich höre ich dann ein Posaunensolo im Titellied des heißen Sommers, an das ich mich nicht erinnern kann, tatsächlich sehr jatzig. In welchem Brit-Heimatfilm war es musikalisch so modern? Damals, bis heute.

Der Marabu bringt das Konzert zum 80. der Regina Toss. Ich war dort. Eine mir interessante Begegnung mit einer sozialen Realität, die mir nicht allzu häufig begegnet. Ansonsten, wie viel oder wenig mir diese Ästhetik nahe ist, gefällt oder so. Ein erheblicher Lebensweg, ein Schaffen und mit 80 noch eine hörenswerte Stimme und auch sogenannte Power. Sie ist ja etwa gleich alt mit Schöbel, der eben erst vom Marabu gebrachten Chris Dörk und anderen und damit Mitbegründerin des typischen DDR-Schlagers. Während die Schlager-DDR-Produktionen der 1950er sich ästhetisch und inhaltlich nicht wesentlich von denen der Brit unterschieden, wurde der Schlager in den 1960ern sozialistisch. Ich erinnere mich, dass der vor allem nach 1989 viel interviewte Schöbel das Sozialistische des DDR-Schlagers verneinte. Da bin ich sehr anderer Meinung. Selbstverständlich haben die DDR-Schlagersänger ihrem Publikum gegenüber ähnliche Identifikationsfunktionen wie die Westler. Selbstverständlich ähnelt sich die thematische Konzentration auf Liebe, Triebe, Heiterkeit. Da ist auch kaum ein Unterschied, aber so etwas wie Regina Toss, die Ostsee soll ein Meer des Friedens sein, findet sich wohl in keinem Repertoire eines Westlers, nicht einmal in dem des neutralen Udo Jürgens. Der verlässlichste Beweis des sozialistischen Charakters des DDR-Schlagers aber ist der, die Westler bringen ihn seit 1990 nie und damit noch weniger im Normalprogramm als vorher, da sie DDR-Schlager brachten, wenn selten mal ein DDR-Künstler im Brit-TV auftreten durfte, wie in den 70er Jahren zum Beispiel Frank Schöbel mit »Wie ein Stern«. Ein kulturpolitisches Phänomen, das fast nie und nirgends reflektiert wurde. Während in den Fächern Schauspiel und DDR-Rockmusik, Theater und Literatur die Abgänge gen Westen häufig und spektakulär waren, hielten die meisten namhaften Schlagersänger zu Volk und Staat. Die Ulknudel Menzel durfte in der Okkupationszeit viel und oft gesendet werden mit seiner Wegbleibgeschichte und der seiner Rückkehr. Und die abgetriebenen Schlagerweiber Angelika Mann und die Jugendliebe Tante standen der Rock'n'Roll-Szene recht nah. Aber die meisten hielten zur Fahne und verrieten nicht,

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2: Jürgen Eger war das. Seine Kolumnen immer am Sonntag, 14 Uhr auf DDR1. Da gibt es auch seine Sendung Staubgewischt auf alten Platten. Sonntagnachmittag. Heute Nachmittag nach 16 Uhr mit einer aktuellen Kolumne in Treffpunkt Alexanderplatz. Gleich die Geburtstagskinder für heute auf Ihrem DDR1. Haben Sie Geburtstag? Dann fühlen Sie sich gratuliert. 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
2: Mit Country in den 27. Juli. Geburtstag feiert Bobby Gentry.

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1: Ja, da tropft die Träne vom Kinn. Juliana Hatfield wurde am 27. Juli geboren. Sie spielte 1991 bei den Lemonheads im Album It's a Shame About Ray. Wir spielen den Titelsong und danach die Solo-Single von 93, Free My Sister.

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0: der Pirat Effekta auf DDR1.
1: Direkt aus der Nordsee sendete die MEBO 2, das Programm Radio Nordsee International, auch in der DDR zu empfangen und sehr erfolgreich. Den Klang der Nordsee-Piraten bringen wir Ihnen zurück auf DDR1 mit Viktor Albers direkt aus Den Haag, wo auch die Schiffe vor Anker lagen.
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1: Eine Prise Westradio auf Ihrem DDR1, Sonnabend 14 bis 16 Uhr. Guten Morgen, willkommen zu einem guten Start in den Tag. Wir bringen Ihnen den Klang des Rundfunks und des Fernsehens der DDR zurück. 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

0: Jürgen Eger auf DDR 1. Wir sind gleich zurück.
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1: Bei einer Überschrift wie alle Macht den Superreichen, Unterschrift Imperialismus und Freiheit in Zeiten des Krieges, wird jedem DDR-geprägten bang, ob der Gefahr des Vulgär-Marxismus. Es wagt sich hinein, Michael Lüders.
2: Schönen guten Tag und hallo. Das Mindeste, was sich über die Zeiten, in denen wir leben, sagen lässt, ist, sie sind sehr unübersichtlich. Keiner weiß, wie sich die Welt in einem halben Jahr, geschweige denn in einem Jahr, darstellen wird. Und viele Menschen leiden auch unter dieser großen Unsicherheit. Es gibt ja nicht nur eine konkrete Kriegsgefahr mit Blick auf eine Ausweitung des Ukraine-Krieges. Wir haben darüber hinaus eine innenpolitische Situation, die geprägt ist von Rahmendaten, die für die einzelnen Haushalte nichts Gutes verheißt. Das sogenannte Reformpaket, das die Bundesregierung vor den Sommerferien verabschiedet hat, ist der größte Generalangriff auf den Sozialstaat seit Bestehen der Bundesrepublik Deutschland. Es wird im Grunde genommen das gesamte Tafelsilber verscherbelt. Wir haben massive Abstriche zu erwarten, vor allem in den Bereichen Gesundheit und Bildung. Darüber hinaus ist eine Rentenreform geplant, die nicht nur das Renteneintrittsalter in die Zukunft mehr und mehr verlagert, sondern auch zu gravierenden Einsparungen führen wird.
1: Lüders wirkend für das BSW.
3: Sarah kommt.
1: Wäre sie doch nur, vielleicht wollte sie aber auch nie.
4: Und nun das Dossier.
2: Wir sollen natürlich nicht nachdenken über die Strukturen des Kapitalismus und darüber, dass der immer mehr Ungerechtigkeit und Ungleichheiten produziert. Es wird uns stattdessen eingeredet, dass wir diese ganzen Opfer zu erbringen hätten, weil es ja eine große Bedrohung gibt aus dem Osten Europas und dieser Bedrohung müssen wir uns erwehren. Deswegen müssen wir auch kriegstüchtig werden bis zum Jahr 2029, weil dann spätestens steht der Russe vor der Tür. Und gleichzeitig, wie gesagt, formiert sich kein Widerstand. Das hat verschiedene Gründe, zum einen eben Realitätsflucht. Aber es hat natürlich auch damit zu tun, dass diejenigen Kräfte, die uns so fürsorglich streicheln, im Vorfeld dafür Sorge getragen haben, dass wir gar nicht erst auf dumme Gedanken kommen. Die NATO spricht selber von kognitiver Kriegsführung. Es ist der Versuch und der erfolgreiche Versuch, muss man sagen, in einer breiten Bevölkerung hinein so viel Ängste zu erwecken vor der russischen Bedrohung, dass weiterführende Fragen eigentlich gar nicht mehr statthaft sind, weil sie entweder Ausdruck sind von Naivität oder aber von Russlandhörigkeit. Und dieses mediale Narrativ mit Blick auf Russland ist so festgesetzt, dass es schwer ist, dagegen anzuargumentieren. Denn die Summen, die hier ausgegeben werden im Bereich der Kriegstüchtigkeit, die sind ja regelrecht absurd. Im Jahr 2029 wird rein rechnerisch jeder dritte Euro in Deutschland aus dem Staatshaushalt für Rüstungsausgaben verwendet werden. Jeder dritte Euro in Deutschland wird dann in Rüstung fließen, in entsprechende Projekte. Hinzu kommt, dass innerhalb der nächsten 4 Jahre die zu tilgende Zinslast, die Deutschland zu tätigen hat, von jetzt etwa 32 Milliarden Euro anwachsen wird auf 84 Milliarden Euro innerhalb der nächsten 4 Jahre. Wenn man dann also die Rüstungsausgaben addiert und dann noch die Ausgaben dazu nimmt, die für das Tilgen von Zinslasten zu bezahlen sind, dann ist klar, dass für den Sozialstaat kein Geld mehr überbleibt oder nur recht wenig. Natürlich kann man auch den Sozialstaat reformieren, aber es geht ja nicht darum, ihn zu reformieren, sondern de facto zu zerschlagen, was natürlich zu massiven gesellschaftlichen Verwerfungen perspektivisch bis hin zu Gewalt auf den Straßen führen wird, vor allem angesichts der Preisexplosion, die zu beobachten ist.
1: Da war sie, die Preisexplosion. Es wird magisch.
2: Man muss sagen, dass sich die Magie der Kriegspropaganda, wie sie erfolgreich angewendet wird, in jeder Hinsicht bewährt. Der Verweis auf die russische Bedrohung erlaubt es den politisch Verantwortlichen, ihrer stetig kleiner werdenden Anhängerschaft Sand in die Augen zu streuen und abzulenken von ihrem eigenen Versagen. Als da wären immer teurere, immer höhere Mieten, der Zerfall des öffentlichen Transportwesens, allen voran der Deutschen Bahn, die Krise der Staatsfinanzen, die Unterfinanzierung von Gesundheit, Pflege und des Bildungssystems. Hinzu kommen dann des Weiteren das absaufende Rentensystem, der Boom der Tafeln in allen deutschen Städten, die Not der Familie mit Kindern, vor allem von alleinerziehenden Müttern, die anziehende Inflation, die Ersparnisse mehr und mehr auffrisst, vor allem im Bereich von Energie und Ernährung und nicht zuletzt die Entrechtung von Arbeitnehmern im Niedriglohnsektor und so weiter.
1: Mit Schlager Olivia Newton-John aus Xanadu Magic. Gehören Sie auch zu den Idioten, die ab und an ihre Meinung kundtun wollen?
2: Es gibt immer mehr subtile Einschnitte, um es schwierig zu machen, offen und frei seine Meinung zu sagen. Da gibt es Versuche, etwa über das Informationsfreiheitsgesetz Beschränkungen zu erlassen. Die Ausweispflicht im Bereich der sozialen Medien wird kommen. Also der Staat nimmt sich immer mehr Rechte heraus, um sicherzustellen, dass die Leute nicht auf dumme Gedanken kommen und die bestehenden Verhältnisse grundsätzlich in Frage stellen.
1: Schon Woody Allen wusste es im Jahr meiner Geburt 1971 satirisch zu verarbeiten und eine Schönheitskönigin sagen: Miss Universe.
3: Ich denke, Mr. Mellis ist aus dem Grund ein Landesverräter, weil seine Meinung entscheidend abweicht von der Meinung des Präsidenten und von den anderen, die das Geld haben. Ich finde, unterschiedliche Meinungen sollte es schon geben. Aber wenn sie wie hier zu stark abweichen, dann vergeht man sich an der Freiheit Amerika.
1: Die meiste Zeit seines weiteren Filmeschaffens war Woody Allen weniger politisch, entspannt sich vielleicht sogar noch heute mit seiner New Orleans Yachts Band. Was nun kommt, bekamen die Kinder der DDR im Staatsbürgerkundeunterricht gelehrt.
2: Wir reden in der Regel nicht über den Kapitalismus als solchen und schon gar nicht über seinen Blutsbruder, den Imperialismus. Das sind beides Begriffe, die, wenn sie überhaupt nur verwendet werden, Imperialismus etwa, mit Blick auf Russland oder mit Blick auf China, aber ganz gewiss nicht mit Blick auf die westliche Geschichte. Kapitalismus, sagen wir mal, die eigentliche Daseinsform unserer Wirtschaft wird ganz selten nur thematisiert. Es ist nicht erwünscht in unseren Gesellschaften, den westlichen Gesellschaften, dass über den Zusammenhang von Macht, Ressourcen, Geld, Verteilungsgerechtigkeit nachgedacht werden soll. Ich habe erwähnt, dass die Kriegstüchtigkeit ein wichtiges Instrumentarium ist, um die Leute auf Kurs zu bringen. Aber es gibt natürlich auch andere Bereiche, die die Menschen daran hindern, sagen wir mal, ein gemeinsames Bewusstsein zu entwickeln, um gegen diese Misere vorzugehen, die ihr eigenes Leben immer mehr beeinflussen wird. Es wäre ja, wie gesagt, theoretisch möglich, dass jeden Tag Abertausende von Menschen vor dem Bundeskanzleramt protestieren. Das tun sie aber nicht. Warum nicht? Weil ein gemeinsames Bewusstsein fehlt. Nicht allein, weil die Medien uns eben entsprechend versorgen mit kognitiver Kriegsführung, sondern auch, weil wir längst in einer Gesellschaft leben, in der nicht mehr in sozialen, gesellschaftlichen, politischen, geschweige denn wirtschaftlichen Zusammenhängen gedacht wird, sondern man hat uns gelenkt oder hat sich entwickelt in den letzten Jahren eine Identitätspolitik, die die Frage der Zugehörigkeit des Einzelnen zu einem gesellschaftlichen Kollektiv vielfach reduziert auf die Frage der eigenen sexuellen Zugehörigkeit.
1: Der Blutsbruder Imperialismus tief redet sich herein, der Lüders, vom Klassenbewusstsein zum Sexuellen. Tja, es gibt das Gegensystem nicht mehr, welches eben auch Diskurs erzwang.
5: Das Problem sind Männer.
1: Bleibt wie romantisch, es geht in die Geschichte.
2: Wagen wir also einen kleinen Blick zurück in die Geschichte. Was bedeutet eigentlich Imperialismus? Was ist das? Und warum hängen Imperialismus und Kapitalismus zusammen? Wenn man sich diese Frage stellt, so ist sachlich festzuhalten, dass die Imperialismus-Theorien im Grunde genommen Aufschwung genommen haben zu Beginn des 20. Jahrhunderts. Der erste große Theoretiker in diesem Zusammenhang war der britische Journalist John Hobson, der 1902 einen Bericht vorgelegt hat, eine Analyse vorgelegt hat über den Imperialismus, und zwar aus Anlass des Zweiten Burenkrieges von 1899. Dieser Krieg war übrigens auch deswegen bemerkenswert, weil es war der erste Krieg, in dem damals die Briten erstmals in der Geschichte Konzentrationslager eingerichtet hatten, in denen vor allem zivile Häftlinge der Gegenseite verwahrt wurden, mit dem Ziel, sie durch Aushungern und durch fehlende medizinische Versorgung vom Leben in den Tod zu befördern, vor allem Frauen, Kinder und Kombattanten der Gegenseite. Und was John Hobson 1902 untersucht hat mit Blick auf den Burenkrieg in Südafrika, ist sehr anschaulich, und ich möchte daraus kurz zitieren aus seinem Buch Der Imperialismus. Warum also dieser Burenkrieg? Es geht darum, dass übergroße Produktionskräfte einer kapitalistischen Ordnung gezwungen sind, ihre Investitionen in Absatzmärkte zu verlagern, wenn der heimische Markt erst einmal gesättigt ist. Und es ist dringend erforderlich, dass in diesem Fall ein Land wie Großbritannien, aber auch andere imperiale Akteure nach neuen Absatzmärkten suchen für diese

0: Der Kolonialist, es kann also der Imperialismus, es kann der westlich dominierte Imperialismus also nicht koexistieren mit anderen Formen der wirtschaftlichen Existenz. Und dass Ihre Analyse richtig ist, das zeigt ein Beispiel aus der Gegenwart, wo sehr schön illustriert wird, dass sie damals schon sehr weitsichtig argumentiert hat. Möglicherweise haben Sie mal gehört davon, dass die EU mit Millionensubventionen zweit-drittklassige Lebensmittel, zum Beispiel nach Westafrika, exportiert. Bekannt sind insbesondere hier die Exporte von minderwertigen Geflügelresten, die dann tiefgefroren und subventioniert nach Westafrika exportiert worden sind und noch immer werden, mit dem Ergebnis, dass die heimische Landwirtschaft, vor allem in Westafrika, in weiten Teilen zerstört worden ist, denn für die Subsistenz Landwirtschaft betreibenden Bauern lohnt es sich nicht mehr, eine eigene Hühnerproduktion aufrechtzuerhalten und diese Hühner dann auf dem Markt zu verkaufen. Beispielsweise, wenn gleichzeitig dieser Billigramsch aus der EU die Märkte flutet. Abertausende Subsistenzbauern sind in Westafrika arbeitslos geworden, haben ihre Existenzgrundlage verloren, mussten in die Städte gehen, verdingen sich dort als Tagelöhner. Und wenn man sich die Frage stellt, warum es so viele Westafrikaner gibt, die den Weg nach Norden in Richtung Europa suchen, auf der Suche nach einem besseren Leben, hier liegt eine der Antworten. Es ist nicht der einzige Grund, aber dieses Beispiel von EU-Subventionen für minderwertigen Dreck, für fragwürdige Lebensmittel in Richtung Westafrika zeigt, wohin die Reise gehen kann und was das bedeutet für die Länder, die entsprechend ins Visier genommen werden. Und es gibt einen direkten Zusammenhang zwischen Imperialismus und Krieg, wie wir in der Vergangenheit, im vorigen Jahrhundert insbesondere gesehen haben, denn verschiedene imperiale Mächte konkurrieren natürlich um dieselben Ressourcen. Das ist nicht nur der Absatzmarkt als solcher oder die Absatzmärkte, sondern es geht dabei natürlich auch um Rohstoffe, um Erdöl beispielsweise, um Erdgas, genau das, worum es gegenwärtig im Nahen Osten geht, im Krieg gegen den Iran. Also diese Zusammenhänge muss man sich vor Augen führen. Sozialismus oder Barbarei lautete die berühmte Formel von Rosa Luxemburg, dass der Sozialismus jetzt hier nicht die Welt von der Barbarei erlöst hat, ist leider Teil historischer Realität. Das bedeutet aber ja nicht, dass der Kapitalismus bzw. der Imperialismus die bessere Alternative wäre. Es müsste eigentlich neue Mittel und Wege geben, andere Wege zu versuchen. Aber das erleben wir gerade nicht, ganz im
1: Mal
0: Gegenteil.
1: locker nebenbei. Elon Musk stand auch schon im Manifest.
2: My side is I can't hear you.
1: Mich bedrängt die Frage, was Lüders mit diesen Aussagen bei Tante Wagenknecht hält. Richtig agitiert er gegen die AfD, aber die BSW ist ja nicht mal das. Intellektuelle Verwirrung im Zirkus Dummheit konsequent unter 5%. Die Leuchttürme irgendwie außerhalb des Formats, wie wenn auf 104.6 RTL von 14 bis 14.30 Uhr eine halbe Stunde Marschmusik laufen würde. Genannt die, ich sag mal, Blutsbrüder, BlackRock, Palantir, Larry Fink, Peter Thiel.
0: Also, Karl Marx hat mit Blick auf den historischen Materialismus argumentiert, dass der Kapitalismus in seiner höchsten Stufe zwei Richtungen einnehmen kann und meistens auch wird. Es passiert zum einen, dass immer einflussreichere Großkapital Besitzer dazu übergehen, immer mehr den Staat in Besitz zu nehmen, die Institutionen des Staates zu übernehmen. Es sind also nicht mehr die Regierungen, die über das Schicksal der jeweiligen Nationen bestimmen, sondern es sind finanzstarke Akteure, gerne auch transnationale Akteure, die immer mehr Zugriff nehmen auf die Institutionen des Staates und auf die Art der Regierungsführung selber, inklusive der Übernahme der staatlichen Daseinsfürsorge. Alles, was zu tun hat mit Demokratie, mit Wohlfahrtsstaat, mit dem Wahlverfahren der öffentlichen Wohlfahrt, der Investitionen in das Gemeingut, darunter Transportwesen, Straßen, Brücken, Industrie, aber auch alles, was zu tun hat mit Erziehung, mit Ökosystem, Gesundheitssystem, all das läuft Gefahr, durch einen entfesselten Kapitalismus aufgesaugt und gefressen zu werden zugunsten der kurzfristigen Kapitalinteressen.

0: von Großkapitaleigentümern und Investoren.
1: Ich studierte bei Marx Konzentration, Internationalisierung, welch Privileg ich wohl hatte.
0: Den meisten ist es nicht bewusst, dass wir in dieser Ära der Ultrareichen leben, die auf einer sehr parasitären Ebene, wenn ich so sagen darf, versuchen, großen Einfluss auszuüben auf die jeweiligen Staaten, einfach an den USA. Und deren Macht ist kaum noch zu brechen. Das ist sozusagen die eigentliche Machtelite, die eigentlichen Machthaber sind es, die hier die Geschicke ganzer Nationen und Kontinente bestimmen. Da muss man sich keine Illusion drüber machen. Also der Staat, ungeachtet seiner demokratischen Institutionen, die immer mehr zur Fassade gerinnen, der demokratische Staat also ist de facto ein Staat, der den Interessen mächtiger Finanzinvestoren unterworfen wird. Und das alles hat natürlich Karl Marx nicht voraussehen können, aber die Grundstruktur, die er hier beschrieben hat, dass der Kapitalismus von innen heraus immer mehr den Staat übernimmt, je mächtiger die jeweiligen Akteure werden, der ist natürlich richtig.
1: Also wenn wir schon über Leichen gehen, ich kann mir das bei Marx ganz gut zusammenreimen.
0: Und zu diesen Mechanismen der Landnahme, der Expansion des Kolonialismus, der Ausbeutung von Ressourcen, das kann gehen dann bis hin zum Massenmord, bis hin zum Völkermord. Angefangen mit dem, was in Lateinamerika passiert ist, durch die Konquistadoren, bis hin zu dem, was im Burenkrieg geschehen ist, was ich erwähnt habe, die ersten KZs der Welt, damals von den Briten in Südafrika errichtet, und es geht weiter bis hin zum Völkermord in der Gegenwart, dem, was den Palästinensern gerade widerfährt durch Israel. Diese Dinge stehen in einem innerem Zusammenhang. Es geht um Macht, Beherrschung, Kontrolle von Territorium. Es geht um die Vernetzung von global agierenden Finanzeliten, die ihre eigenen Interessen haben und dabei auch über Leichen gehen würden, um ihre eigenen Ziele entsprechend erreichen. Aber eine kritische Auseinandersetzung mit dem kolonialen und imperialen Erbe der Vergangenheit hat es eigentlich nie gegeben, sondern es gab immer diese Illusion, Demokratie, Werte und so weiter.
2: Das Dossier.
0: Diese ökonomische Machtkonzentration in einem militärisch-industriellen medialen Komplex ist äußerst gefährlich und es erinnert sehr stark, ohne Äpfel mit Birnen vergleichen zu wollen, es erinnert sehr stark an den Faschismus, den wir hatten im vorigen Jahrhundert, sowohl in Deutschland wie auch in Italien. Die Strukturen sind nicht identisch, wohlgemerkt, aber es lassen sich Ähnlichkeiten erkennen. Und die Gefahr ist eben sehr, sehr groß, dass wir immer mehr in Richtung auf eine kriegerische Konfrontation, in Richtung wen auch immer, geraten. In Deutschland ist nun ein williger Vollstrecker US-amerikanischer Interessen. Der Grund dafür, warum wir kriegstüchtig werden sollen, ist ja nicht die russische Gefahr, sondern das ist der Wunsch der Amerikaner, dass die Deutschen so viel wie möglich die USA in Europa entlasten, damit die Amerikaner mehr Zeit, Geld und Energie investieren können in die eigentliche Konfrontation mit China.
1: Unbedingt werbe ich für die Macht des Vergleiches. Vergleicht man Äpfel mit Birnen, kommt man zum Schluss, beide gehören zum Kernobst.
0: Mesdames, Messieurs, das war jetzt natürlich eine Tour de Force, das gebe ich zu.
1: Mon Dieu! Non! Das Dossier, der kleinen Audiodatei. Vielleicht vorab, wenn das Dossier etwas launisch war, kein Wort gegen Michael Lüders, er ist einer der Besten, einer der Klügsten.
0: Vielleicht ist was für Warmduscher, heute herrschen andere Gesetze.
1: Aber wenn ich mir mit fast 55 Jahren Dinge anhören muss, die mir mit 14 klar gewesen sind, dann spüre ich schon Momente der Verzweiflung und auch der völligen Aussichtslosigkeit, einen Krieg, der uns alles nehmen wird, was wir haben, auch nur in Ansätzen aufzuhalten. Werden es 20 heute? Wahrscheinlich stehen dort an jeder Kasse mehr.
0: In diesem Sinn, machen Sie es gut. Bis zum nächsten Krieg. Wir sehen uns.
1: Ja, der Lüders, seine Bücher lasse ich schon vor über 10 Jahren.
3: Wer auf ZDF und ARD angewiesen ist, der muss geistig zurückbleiben.
1: Der Verweis auf Haupttäter. Und wieder die Frage, was hätten wir machen sollen 1989? Mit dem Wissen, Sie heute schießen. Sozialismus oder Barbarei? Nach Luxemburg. Rosa, nicht Radio. The station for the 21st century. Digital satellite stereo radio Luxemburg. Die alten Sendetürme in Luxemburg sollen zum Herbst abgerissen werden. Sie stehen unter Denkmalschutz. Dagegen läuft eine Beschwerde, bricht Radioszene. Popmusik als Transmissionsriemen für westliche Propaganda. Wer braucht das noch, wenn das Töten so einfach? Die Frage für den Montag, 27. Juli 2026. Kleine Audiodatei von Radio Marabu. Mal in eigener Sache, die letzten 2 Tage hatte ich Probleme beim Upload mit Odyssey. Drum jetzt primär YouTube.
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1: Gestern vom Bahnhof in Erfurt, die sich links lesende Antifa demonstriert, 50 Leute vielleicht, ging wohl um Solidarität mit CSD, Regenbogenfahnen. Tja, wenn das Linke sind, mir ist das eher ein faschistisches Symbol.
4: In der Mokka mich eisbarer ist das Geschehen.
1: Danke an die Mücke für die kleine Trinkpause.
5: Wir warnen Sie, folgende Bilder können verstörend
1: Danke,
5: werden.
1: Danke, Svetlana. Der Tatverdächtige des CSD-Anschlags ist tot, berichtet die Tagesschau. Mir fällt keine Pointe mehr ein. Rattenlaupe in Berlin, Abdul B., Knie, Arm, Fuß, war wohl nicht zu treffen. Warum denke ich an Hinrichtung? Auch bei der Aussage des Friedrich Merz, Zitat, wir sind mehr, wir sind stärker.
6: Ich habe das Glück, und es ist nicht mehr als Glück und Zufall gewesen, nur das, im Westen geboren, im Westen groß geworden zu sein.
1: Das Glück hatte ich wahrlich nicht, nehme aber welches Finale auch immer als Erlösung wahr.
7: Löwenweiße von Löwenbräu. Der Durstbändige.
1: Zum Glück habt ihr uns Trinkpausen. Käme jetzt morgen Erdbeben in Berlin. Wundern würde ich mich nicht mehr. Freiheit als Narr soll heute nicht nur der Lüders haben. Auf nach Irina, die Nachrichtenagentur des Iran. Die Revolutionsgarden haben eine Liste der sehr schweren Schäden durch Irans Angriffe auf die angreifenden USA veröffentlicht. Israels Ex-Kommandeur Zvika Haimovich gesteht eine Fehleinschätzung von Irans Militärmacht ein. Und Libanons Präsident erklärt, Libanon bräuchte eine trilaterale Garantie durch Iran, Saudi-Arabien und die USA. Der syrische Übergangspräsident Irina nennt ihn Anführer der syrischen Rebellen, erklärt, wir streben keine militärische Intervention im Libanon an. Schiffsversicherungen kündigen Schiffen aus Saudi-Arabien. Der Iran wirft der Ukraine einen Angriff auf ein Schiff im Kaspischen Meer vor, Bericht ORF. Ein Öltanker ist in der Straße von Hormuz explodiert, so iranische Medien, Quelle ebenfalls ORF.
5: Die Spannungen im Nahen Osten nehmen nicht ab.
1: Nach Stopp von Angriffen durch die USA setzt Iran die Seinen aus. Neue Gewalt im Westjordanland, Moscheen wurden angezündet. Eine internationale Stabilisierungstruppe, welch Name, soll einen Zugang zu Gaza erhalten. Deutschland Rücktritt, Verkehrsminister Patrick Schnieder, CDU.
8: Macht Nord Stream 2 aus.
1: Berliner Zeitung, Kanzleramt ordnet totale Geheimhaltung über Vorwarnungen zur Nord Stream-Sprengung an. YouGov-Umfrage, 70% der Deutschen glauben nicht, dass die Bundeswehr das Land schützen kann. Dafür Russland, Wladimir Putin, Marine bleibt zentral für die Sicherheit Russlands. Kiew könnte westliche Landesteile eines Tages verlieren. Die USA steigern Importe russischer Düngemittel auf ein historisches Hoch.
9: Give us a credit.
1: Und DPA berichtet einen Toten nach Messerstecherei am Hamburger U-Bahnhof. Und Schlagersänger Jon Bon Jovi musste ein Konzert abbrechen in New York.
10: New York.
1: USA Today berichtet, er leidet an einer Nebenhöhlenentzündung. Zum Glück nichts mit den Haaren, liebe Hair Metal Spezialisten. Heute Kaltfront, ab morgen Hitze.
11: Schauen wir uns die aktuelle Lage erst einmal nüchtern an.
1: Oder nicht, auch DWD, die Beamten in Potsdam, Hitzewelle, ab Freitag, Gewitterrisiko, signifikant.
12: Marcello, mein Lieber, hier fängt es auch an zu regnen. Naja, dann ist es eben so.

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0: Natürlich lebt auch Ihr Knut Schnaller in der Hauptstadt. Aus der Hauptstadt nun ein Berlin-Lied.
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Das war Musik aus der Hauptstadt. Nun Monika Rauf und Klaus-Dieter Henkler. Beständig für gute Laune im Arbeiter- und Bauernstaat.

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gute Unterhaltung in den kommenden Stunden mit unserer bunten Musikmischung, die bis in das Jahr 1990 reicht. Dazu ausgewählte Mitschnitte aus dem Rundfunkarchiv, Originalmitschnitte des Rundfunks und des Fernsehens der DDR.

0: Er schrieb die Moorsoldaten, war Intendant des Deutschen Theater Berlin. DDR1 erinnert an Wolfgang Langhoff. Die Eröffnungsrede der Mahn- und Gedenkstätte Buchenwald.
1: Wir, die wir heute erneut unsere unverbrüchliche Einheit und solidarische Verbundenheit bekräftigen, rufen Europa und der ganzen Welt zu. Wenn wir uns gemeinsam schützend vor das Leben stellen, wird Frieden sein in der Welt.
2: Als ich dort oben stand auf dem Ettersberg, hinter mir das herrliche Denkmal Fritz Krämers, das die Leiden, den Kampf und den Siegeswillen der Konzentrationslagerhäftlinge zum Ausdruck brachte. Als ich über das schöne deutsche Land blickte bis hinunter nach Weimar, wo unsere großen deutschen Geister lebten und wirkten, Goethe und Schiller, da erinnerte ich mich an meine eigene Konzentrationslagerhaft, die ich in dem Teil Deutschlands verbrachte, in dem heute wieder alle diese Kräfte zum Zuge kommen wollen, die uns in jenes unsagbare Elend der Hitlerzeit und des Zweiten Weltkrieges geführt haben. Und deshalb steht heute vor jedem deutschen Künstler wieder die gleiche Frage, die auch damals vor mir stand. Mir ist die Entscheidung nicht schwer gefallen. Ich saß im Lager und in den Baracken neben mir, gequält, geschlagen, gefoltert und gepeinigt, saßen jene Arbeiter und Bauernfunktionäre, die heute meine Regierung sind, die heute mit mir gemeinsam die Geschicke unseres Volkes in die Hand genommen haben. Draußen aber um den Stacheldraht herum stand die SS und jene, die hinter der SS standen. Und diese Kräfte sind es wieder, die heute unter Berufung auf Goethe oder unter Berufung auf den Frieden das deutsche Volk in einen neuen dritten unheilvollen Krieg zerren wollen. Wem kann ich leichter glauben? Welches Wort Friede wiegt schwerer auf der Waage unserer Erfahrungen und unserer Erlebnisse? Nun, ich glaube, mir konnte die Wahl damals und auch heute nicht schwer fallen. Aber alle deutschen Künstler sind heute aufgerufen, sich sehr wohl zu überlegen, den Unterschied zwischen Worten und Handlungen. Es soll nicht wieder so kommen, dass sie eines Tages mit Matthias Claudius sagen müssen, es ist Krieg. Es ist leider Krieg und ich begehre nicht Schuld daran zu sein.

0: Ja.
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2: Wie falsch es ist, die Soulmusik nur den schwarzen Musikern zuzuschreiben, beweist immer wieder eine weiße amerikanische Gruppe. Dass sie nicht nur Elemente der Soul- und Jazzmusik verwendet und verarbeitet, sondern auch das Spiritual in ihre Lieder mit aufnimmt, zeigt vor allen Dingen ein Titel. Er wurde gewünscht von Maria, Klaus Nappmann und Bernd Fröhlich aus Freiburg. Deep Purple ist gegenwärtig eines der populärsten Ensemble in Westeuropa. Die Liedertexte von Deep Purple sind recht vielfältig und ziemlich kompliziert, selbst wenn es ihnen um gewöhnliche Dinge geht. Ihre Leitmotive sind Entfremdung, Einsamkeit und Sehnsucht. Tja, Sehnsucht hatten auch unsere Wünsche heute nach Deep Purple.

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1: Hören Sie jetzt den Leiter des Amtes für Wasserwirtschaft, Diplom-Ingenieur Rochlitzer, zum Stand der Wasserversorgung in der DDR.
2: Liebe Zuschauer, viele von Ihnen werden sich die Frage gestellt haben, ob sich die Sorgen der Wasserwirtschaft in den letzten Tagen etwas vermindert haben, da es doch in vielen Gegenden der Deutschen Demokratischen Republik Niederschläge manchmal sogar recht reichlich gab. Nun, ich muss Sie leider etwas enttäuschen. Die Niederschläge haben zwar die Wasserführung in einigen Gewässern geringfügig aufgebessert, aber im Allgemeinen hält die sinkende Tendenz weiter an. Als Beispiel darf ich die Elbe anführen, die Wix, die wichtigste Wasserversorgungsquelle unserer Republik, die anstelle der 7 Milliarden Kubikmeter Abfluss, die bis 31. Juli gebracht werden sollten, nur 4 Milliarden gebracht hat. Ähnlich sieht es in vielen anderen Gewässern aus. So haben wir an der Neiße, an der Aller und an der Helme den bisher überhaupt niedrigsten Wasserstand zu verzeichnen. Es ist verständlich, dass sich die niedrige Wasserführung auch auf den Grundwasserstand auswirkt. Und es ist besonders in den Gebieten, die flachliegende Wasserfassungen haben, zu Schwierigkeiten kommt. Das betrifft insbesondere die Südbezirke, Gera, Suhl, Erfurt, Karl-Marx-Stadt, zum Teil auch Dresden und Cottbus. Die Bevölkerung hat eine große Initiative entwickelt, um den örtlich auftretenden Schwierigkeiten zu begegnen. Sehr begrüßenswert ist die Initiative der Werktätigen der wassernutzenden Industriebetriebe, die aus der Frostperiode des vergangenen Jahres Schlussfolgerungen gezogen haben und sich gründlich auf einen sinkenden Wasserstand vorbereitet haben. Allerdings kann ich nicht verschweigen, dass eines der wichtigsten Probleme der Wasserwirtschaft in der Deutschen Demokratischen Republik, nämlich das Abwasser, uns sehr ernste Sorgen bereitet. Durch die sinkende Wasserführung wächst die Konzentration der Abwässer und damit die Schwierigkeit, dieses Wasser für den unterliegenden Nutzer wieder zu verwenden.
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So, und damit war es 16:03. Ah, wir bekommen gerade eine wichtige Meldung von Herrn Kaiser. Vielen Dank. Erika Schmidt möchte gerne ein Lied hören, und zwar das Lied vom Kaufhallenbrot. Tausendmal berührt. Das haben wir heute leider nicht da, aber wir haben gleich den Überraschungsanruf dieser Woche. Wir sind verbunden mit Schönebeck. Schönebeck ist ja die Stadt, in der die Bürsten für unser Land hergestellt werden. Und wie Herr Kaiser schon mit Recht bemerkte, kommt ja das Wort Bürsten aus dem Lateinischen. Denn schon der lateinische Dichter Ovid schrieb vor vielen, vielen Jahren ein Buch übers Bürsten. Und hier ist Whitney Houston, I Wanna Dance with Somebody.

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1: Hören Sie jetzt den Leiter des Amtes für Wasserwirtschaft, Diplom-Ingenieur Rochlitzer, zum Stand der Wasserversorgung in der DDR.
2: Liebe Zuschauer, viele von Ihnen werden sich die Frage gestellt haben, ob sich die Sorgen der Wasserwirtschaft in den letzten Tagen etwas vermindert haben, da es doch in vielen Gegenden der Deutschen Demokratischen Republik Niederschläge manchmal sogar recht reichlich gab. Nun, ich muss Sie leider etwas enttäuschen. Die Niederschläge haben zwar die Wasserführung in einigen Gewässern geringfügig aufgebessert, aber im Allgemeinen hält die sinkende Tendenz weiter an. Als Beispiel darf ich die Elbe anführen, die wichtigste Wasserversorgungsquelle unserer Republik, die anstelle der 7 Milliarden Kubikmeter Abfluss, die bis 31. Juli gebracht werden sollten, nur 4 Milliarden gebracht hat. Ähnlich sieht es in vielen anderen Gewässern aus. So haben wir an der Neiße, an der Aller und an der Helme den bisher überhaupt niedrigsten Wasserstand zu verzeichnen. Es ist verständlich, dass sich die niedrige Wasserführung auch auf den Grundwasserstand auswirkt. Und es ist besonders in den Gebieten, die flachliegende Wasserfassungen haben, zu Schwierigkeiten kommt. Das betrifft insbesondere die Südbezirke Gera, Suhl, Erfurt, Karl-Marx-Stadt, zum Teil auch Dresden und Cottbus. Die Bevölkerung hat eine große Initiative entwickelt, um den örtlich auftretenden Schwierigkeiten zu begegnen. Sehr begrüßenswert ist die Initiative der Werktätigen der wassernutzenden Industriebetriebe, die aus der Frostperiode des vergangenen Jahres Schlussfolgerungen gezogen haben und sich gründlich auf einen sinkenden Wasserstand vorbereitet haben. Allerdings kann ich nicht verschweigen, dass eines der wichtigsten Probleme der Wasserwirtschaft in der Deutschen Demokratischen Republik, nämlich das Abwasser,

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1: Die zentrale Wetterdienststelle der Deutschen Demokratischen Republik teilt mit, dass der gestrige Sonnabend mit Rekordtemperaturen bis zu 37 Grad der bisher heißeste Tag dieses Jahres war. Heute waren die Temperaturen infolge stärkerer Luftbewegung nicht mehr ganz so hoch wie gestern, überstiegen jedoch in vielen Orten immer noch über 30 Grad. Heute Abend um Mitternacht rechnen die Meteorologen mit dem Auftreten einzelner örtlicher Gewitter. Für morgen erwarten sie die Zufuhr kühlere Luft. Auch in Westdeutschland waren am Wochenende Hitzerekorde zu verzeichnen. Das gesamte Ruhrgebiet lag unter einer windstillen Dunstglocke. In Nordrhein-Westfalen wurde die Wasserzufuhr für die Industrie rationiert. Vor allem aus dem Raum Siegen wird eine große Wassernot gemeldet. Schwimmbäder dürfen nicht mehr nachgefüllt werden. Autowaschen wurde verboten.
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1: Brandenburg A9, Nürnberg, Berlin. Hinter der Anschlussstelle Rabenstein-Fleming, Sperrung der Richtungsfahrbahn zur Bergung von Unfallfahrzeugen.
2: Frühzeit bei Radio Aktuell. Am Mikrofon begrüßt Sie André Tonn. 10 Minuten nach 5 ist es, 5:10 Uhr.

0: Mutter Tarelkin spielte in etlichen DEFA-Filmen 1970 Mein lieber Robinson, 1975 Bankett für Achilles, Nelken in Aspik ein Jahr später, Die zertanzten Schuhe, Trampen nach Norden, PS in der Serie Jockey Monika, Zille und Ick 1983, Kindheit 1987. Jetzt liest er Ottokar Dommer.
1: Wenn die junge Lehrerpersönlichkeit zu uns eine Ansprache hält und darum bittet, dass wir gut mit ihr auskommen, beginnt der Schweinesicki mit der ersten Schülerprobe. Er muss weiter nichts machen, als die Backen aufzublasen und die Augen zu verdrehen. Wenn die junge Lehrerpersönlichkeit sie nicht anmerken lässt, hat sie die Probe bestanden. Jetzt kommt die Probe zweiten Grades, in dem sich die junge Lehrerpersönlichkeit ansehen muss, wie der lange Schücht in der Nase popelt. Das ist sein Lieblingsspiel. Wenn sich die junge Lehrerpersönlichkeit nicht ekelt, sondern ganz ruhig fragt, ob er ein Taschentuch kennt, hat sie auch bestanden. Wenn sie aber, wie unser Herr Burschelmann, nicht viel redet und dem langen Schücht einfach einen Feuerhaken gibt, dann hat sie die Popelprüfung mit sehr gut bestanden. Auch ist das ein Zeichen von guten Nerven. Und es besteht Aussicht, dass die junge Lehrerpersönlichkeit ohne Schwierigkeiten ins Mittelalter kommt und mit uns fertig wird. Die anderen Merkmale der jungen Lehrerpersönlichkeit zeigen sich darin, indem sie sich am Anfang oft verrechnen. Entweder werden die ersten Stunden zu lang und wir müssen eine Pausenschicht schieben, oder aber die junge Lehrerpersönlichkeit ist schneller fertig, als sie dachte. Dann setzt unsere Pionierhilfe ein, indem wir uns ein bisschen dumm stellen und so lange allerhand fragen, bis es klingelt. Auch nennt man das Entwicklungshilfe. Nun zum Zweiten, die mittelalterliche Lehrerpersönlichkeit. Sie ist vor allem daran zu erkennen, dass sie dem Herrn Direktor Keiler nicht mehr die Tür aufmacht, sondern dem Pillenheini in der ersten Bank bloß einen Wink gibt und er muss wetzen. Auch verstellt die mittelalterliche Persönlichkeit nicht mehr ihr Gesicht, sondern guckt ganz normal und man kann mit Leichtigkeit feststellen, ob in der Schule gutes oder schlechtes Wetter ansteht. Die mittelalterliche Lehrerpersönlichkeit braucht beim Unterricht auch nicht mehr oft ins Buch nachsehen, weil sie schon auswendig kann, was wir Schüler lernen müssen. Deshalb verrechnen sie sich auch nicht mehr so oft und auch nicht mit der Zeit. Die mittelalterlichen Lehrer haben entweder ein gutes oder ein schlechtes Verhältnis zu uns Schülern. Oder sie wechseln es andauernd, je nachdem, wie wir Schüler uns zu den Lehrern verhalten.
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0: Jürgen Walter in den 80er Jahren im ausverkauften Palast der Republik. Seine Show Ich Bin.
1: Wissen Sie, wie eine Show gemacht wird? Man braucht dazu die Idee. Musik, Texte, also Lieder, Ballett. Aber sagen muss man auch was. Aber was? Herr Walter, wo lassen Sie denn denken, fragte einer, als ich den Einfall hatte. Ich bin. Kaum gesagt, wurde mir schlecht. Was soll denn das heißen, sagte der. Natürlich bist du. Du bist du, wer denn sonst? Das ist dein Einfall. Natürlich. Es ist keine Kunst zu sagen, ich bin. Man muss sein. Leicht ist es nicht. Schon in der 5. Klasse stand auf meinem Zeugnis, er ist fleißig, aufmerksam, hilfsbereit. Aber er fügt sich nicht ins Kollektiv. Immer hat er eine eigene Meinung. So bin ich geblieben. Also, ich stehe hier vor Ihnen. Sie sind hier. Stellen Sie sich vor, ich wäre nicht gekommen. Noch peinlicher, Sie wären nicht gekommen. Ich bin, heißt auch für Sie da. Und je mehr Sie hier sind, umso mehr bin ich für Sie da. Und mehr lässt sich eigentlich dazu auch überhaupt nicht sagen. Wozu auch? Ich bin.
0: Jürgen Walter, live im Palast der Republik, zu unser Glück, auch im Fernsehen ausgestrahlt. 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

0: Tier.
1: 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Jugendliches Programm gab es abends auf den Frequenzen von Stimme der DDR und dem Berliner Rundfunk, das Jugendprogramm.
2: Peter Modrow, der ein Mädchen sucht. Sie war vom 18. bis 29. Juli im Haus Lenz in Ilsenburg und wohnte im Zimmer 15. So alt war sie auch ungefähr. Und damit der Peter nicht ohne sie alt wird, möchte sie bitte an folgende Adresse schreiben. Peter Modrow, 563 Heiligenstadt, Karl-Marx-Straße 17. Und womit ihr diesmal nicht gespart habt, sind scharfe Beschimpfungen über fehlende Sprachkenntnisse und mein Drüberquasseln beim Omega-Konzert. Vor lauter Charme bin ich nun von 1,70 Meter auf 70 Zentimeter zusammengeschrumpft, passe aber nun auf diese Art und Weise unheimlich Dufte in die Kiste. Und damit ich dann nicht so allein bin, schickt mir doch bitte ein bisschen Post. Ja, meinetwegen auch mit euren Wünschen und den 10 Hits der Woche, aber an die Stimme der DDR, 116 Berlin, Kennwort, Franks Bittkiste.

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1: Das war so. Und jetzt wollt ihr wieder sehen, wie ich mich überschlage. Habe ich mir doch gedacht, los geht's. Max grüßt seinen Kumpel in Wahlbeck und die Trennpakete und Birgit in Steigra. Von Gerd geht ein lieber Gruß an Schmunzel. Hans-Joachim Pohle grüßt Anna aus Neupetershain, Annette aus Lübbenau und Hans-Jörg aus Altdöbern. Ich gebe natürlich an euch alle wieder einen fetten Gruß durch und auch unsere Adresse, Stimme der DDR, 116 Berlin, Kennwort Franks Beatkiste. Dahin eure größten 10 der Woche und eure Wünsche. Verabschiede mich gemeinsam mit der technischen Viola. Ganz lieb von euch, eure Claudia.
2: 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Viel Spaß!

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1: Das Elbe-Kraftwerk Fockerode bei Dessau. Wichtiger Energielieferant für ein großes Industriegebiet. Nur eine gleichbleibende Kühlwasserversorgung aus der Elbe garantiert die Energieerzeugung. Wegen des sehr niedrigen Wasserstandes haben die Kraftwerke geeignete Vorkehrungen getroffen. Ein Schwimmbacker bewahrt das Einlaufbecken vor dem Versanden. Dadurch kann das Elbwasser ungehindert zulaufen. Trotz der Trockenheit können so die Kraftwerke in Fockerode die volle Strommenge in das Netz.
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0: Auf DDR1 hören wir Helga Labs, Vorsitzende der Pionierorganisation.
1: Heute war in Dresden die eigentlich traditionelle Pionierleiterkonferenz. In allen Bezirken unserer Republik finden immer Ende Juni Pionierleiterberatungen statt, wo eingeschätzt wird, was haben wir im Schuljahr erreicht, was noch nicht, welche Probleme gibt es. Und in Dresden kam heute dazu, dass man natürlich sagte, wie nutzen wir die verbleibenden Tage, um das Pioniertreffen gut vorzubereiten. Die Konferenz begann auch mit einem Film, mit Filmausschnitten vom ersten Pioniertreffen von 1952. Ich glaube, das ist immer sehr gut, wenn man sich das wieder vergegenwärtigt, welche Stimmung, welche Begeisterung damals war. Und so wie die Dresdner das in der Hand haben, wird das dieses Jahr unbedingt auch so. Um mal einige Fakten zu nennen, 25.000 Privatquartiere wurden schon gewonnen für die Pioniere aus der Republik. Also schon jetzt ist klar, dass jeder gut schlafen wird.
2: Aber da schicken wir gleich mal einen kleinen Gruß nach Dresden.
0: Gab es zur Geschichte der Pioniertreffen?
1: Pioniertreffen oder Jugendtreffen gab es eigentlich schon in den 20er Jahren. Sie sind eine Tradition der revolutionären deutschen Kinder- und Jugendbewegung. Und als unsere FDJ gegründet wurde und auch die Pionierorganisation, wurde diese schöne Tradition wieder aufgegriffen. Unser erstes Pioniertreffen fand ja bekanntlich im Jahre 1952 statt. Damals war Dresden noch sehr zerstört und damals trafen sich bereits tausende Kinder aus dem ganzen Land. Bekanntlich hatte 1952 unsere Partei beschlossen, in der DDR den Sozialismus aufzubauen. Und das erste Pioniertreffen war regelrecht eine Antwort der Kinder unseres Landes auf diesen Beschluss und die Bereitschaft der Kinder mitzuhelfen, unser Land aufzubauen.
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1: Der Schlagermarkt, das ist die 39. 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
2: Unter Mikrofon auch heute wieder André Tonn
1: und Hans Meserski.
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0: Also hier ist die Tamara von Zilli. Ich wünsche euch einen guten Start für Sputnik und ich hoffe, dass das besser und ohne Pannen läuft, nicht wie Columbia jetzt die ganze Zeit, und dass ihr lange, lange, lange im All bleibt und wenn ihr landet, dann hoffentlich weit. Okay, tschüss, macht's gut, alles Gute.
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0: Jürgen Walter in den 80er Jahren im ausverkauften Palast der Republik. Seine Show Ich Bin.
1: Wissen Sie, wie eine Show gemacht wird? Man braucht dazu die Idee. Musik, Texte, also Lieder, Ballett. Aber sagen muss man auch was. Aber was? Herr Walter, wo lassen Sie denn denken, fragte einer, als ich den Einfall hatte. Ich bin. Kaum gesagt, wurde mir schlecht. Was soll denn das heißen, sagte der. Natürlich bist du. Du bist du, wer denn sonst? Das ist dein Einfall. Natürlich. Es ist keine Kunst zu sagen, ich bin. Man muss sein. Leicht ist es nicht. Schon in der 5. Klasse stand auf meinem Zeugnis, er ist fleißig, aufmerksam, hilfsbereit, aber er fügt sich nicht ins Kollektiv. Immer hat er eine eigene Meinung. So bin ich geblieben. Also, ich stehe hier vor Ihnen. Sie sind hier. Stellen Sie sich vor, ich wäre nicht gekommen. Noch peinlicher, Sie wären nicht gekommen. Ich bin, heißt auch für Sie da. Und je mehr Sie hier sind, umso mehr bin ich für Sie da. Und mehr lässt sich eigentlich dazu auch überhaupt nicht sagen. Wozu auch? Ich bin.
0: Jürgen Walter, live im Palast der Republik, zu unser Glück, auch im Fernsehen ausgestrahlt. 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

Kopf hoch und derzeit die Zähne zeigen, das Motto eines Programms von einem um die 30, Diplom-Elektroniker, Berliner, zu Hause im Prenzlauer Berg. Eger betreibt das Liedermachen seit über 5 Jahren professionell. Inzwischen, so sagte er mir kürzlich, lässt sich davon ganz gut leben, wenn auch in ständiger Unruhe. Jürgen Eger kommt von Brecht Eisler her und damit einer Ästhetikkonzeption, die an diese Namen gebunden ist. Und so ist aus seinen Kompositionen, zumindest was die Methode angeht, Eisler nicht wegzudenken. Eine künstlerische Herkunft, derer sich Eger nicht zu schämen braucht. Es bedarf großer Konzentration, die Eger-Platte zu hören. Ist man bereit, sie aufzubringen, wird man mit großem Genuss aus diesem Kunsterlebnis rausgehen. Zumindest kann ich das für mich behaupten. Immense musikalische Differenzierungen, Nuancierungen von einer großen Verhaltenheit bis hin zum Herausbrüllen von Gedanken, wenn es nötig ist, bringen in die einfache künstlerische Form des Liedes mit Gitarrenbegleitung ungeheuer viel Leben. Und was wesentlich ist, in angemessener künstlerischer Überhöhung wird Alltag reflektiert. 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

0: Anfang der 80er Jahre, Karl Eduard von Schnitzler drehte eine Heimatdokumentation in Hildburghausen im Thüringer Wald. Vorgestellt Bauarbeiter der Stadt.
1: Hildburghausen ist eine Stadt mit einem Alter von über 650 Jahren. Wir haben im Zentrum unserer Kreisstadt im Wesentlichen eine Bausubstanz mit alten Fachwerkhäusern, die ein Alter von etwa 100 bis 200 Jahren haben. Wir sind zurzeit dabei, diese Substanz im Zentrum zu rekonstruieren durch Modernisierungsmaßnahmen, durch Werterhaltungsmaßnahmen. Dabei unterstützt uns im Wesentlichen auch der Kreisbaubetrieb unserer Stadt.
2: Ja, eigentlich sind wir der erste Baubetrieb, der VW Bau Hildburghausen, der in diesem Umfang in die innerstädtische Rekonstruktion eingestiegen ist. Wir vollziehen das seit 1975. Wir begannen mit diesem Kaufhaus und haben dann Stück für Stück die Nordseite des Marktes von Grund auf rekonstruiert. Das Besondere dabei ist, dass wir nicht nur die Fassaden angestrichen haben, sondern die Gebäude vom Keller bis zum Dachgeschoss teilweise auch neu errichtet. Das Komplizierte an dieser Aufgabe ist, dass wir hier über keine gleichmäßigen Grundrisse verfügen, sondern dass entsprechend dieser altfränkischen Bauweise die Grundrisse verschieden sind. Die Bauarbeiter unseres Betriebes mussten sich also in die alten Grundrisse, in die alten Konstruktionen neu einfügen. Sie mussten sie neu erlernen. Was dabei herausgekommen ist, das sieht man heute. Unser Betrieb konnte auch in diesem, damit eine wesentliche Verpflichtung erfüllen. Zum Ende des Monates Juli die Garküche und die Sonne komplett übergeben.
0: Karl Eduard von Schnitzler mit Bauarbeitern in Hildburghausen.
2: Ich glaube, dass wenn wir durch unseren Stadtkern gehen, doch mit Recht sagen können, dass wir einiges erreicht haben. Und ich bin davon überzeugt, dass wir in diesem Tempo auch in den nächsten Jahren unsere Aufgaben hier in Hildburghausen als Baubetrieb weiter erfüllen werden.
0: Erfüllen wir alle unsere Aufgaben. Auch hier auf DDR1, Ihr Erinnerungsort. 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High Moon. 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Zur Mittagspause darf bei uns gerockt werden. Michael Lüders heute in der kleinen Audiodatei. Auch gibt es neue Meldungen aus dem Iran. Und Bon Jovi röchelt. Wir rocken die Mittagspause mit Renft, Berluk, Panko, Rolling Stones, Morrissey und The Smith. Ellenlang, How Soon Is Now?

Morrissey kennt man von The Smith. Sein aktuelles Soloalbum heißt Notre Dame und den Titelsong gibt es jetzt orchestral untermalt. Sehr, sehr schön. Morrissey, ein Altstar auf ihrem DDR1. Wir bringen in den Klang des Rundfunks und des Fernsehens der DDR zurück.

0: Heil nun auf Ihrem DDR1 zur Mittagszeit darf gerockt werden. Aber die Informationen kommen auch nicht zu kurz bei uns. Hier das Neueste vom Tag. Bei einer Überschrift wie alle Macht den Superreichen, Unterschrift Imperialismus und Freiheit in Zeiten des Krieges, wird jedem DDR-Geprägten bang, ob der Gefahr des Vulgärmarxismus. Es wagt sich hinein, Michael Lüders.
1: Schönen guten Tag und hallo. Das Mindeste, was sich über die Zeiten, in denen wir leben, sagen lässt, ist, sie sind sehr unübersichtlich. Keiner weiß, wie sich die Welt in einem halben Jahr, geschweige denn in einem Jahr, darstellen wird. Und viele Menschen leiden auch unter dieser großen Unsicherheit. Es gibt ja nicht nur eine konkrete Kriegsgefahr mit Blick auf eine Ausweitung des Ukraine-Krieges. Wir haben darüber hinaus eine innenpolitische Situation, die geprägt ist von Rahmendaten, die für die einzelnen Haushalte nichts Gutes verheißt. Das sogenannte Reformpaket, das die Bundesregierung vor den Sommerferien verabschiedet hat, ist der größte Generalangriff auf den Sozialstaat seit Bestehen der Bundesrepublik Deutschland. Es wird im Grunde genommen das gesamte Tafelsilber verscherbelt. Wir haben massive Abstriche zu erwarten, vor allem in den Bereichen Gesundheit und Bildung. Darüber hinaus ist eine Rentenreform geplant, die nicht nur das Renteneintrittsalter in die Zukunft mehr und mehr verlagert, sondern auch zu gravierenden Einsparungen führen wird.
0: Lüders wirkend für das BSW.
2: Sarah kommt.
0: Wäre sie doch nur, vielleicht wollte sie aber auch nie.
3: Und nun das Dossier.
1: Wir sollen natürlich nicht nachdenken über die Strukturen des Kapitalismus und darüber, dass der immer mehr Ungerechtigkeit und Ungleichheiten produziert. Es wird uns stattdessen eingeredet, dass wir diese ganzen Opfer zu erbringen hätten, weil es ja eine große Bedrohung gibt aus dem Osten Europas und dieser Bedrohung müssen wir uns erwehren. Deswegen müssen wir auch kriegstüchtig werden bis zum Jahr 2029, weil dann spätestens steht der Russe vor der Tür. Und gleichzeitig, wie gesagt, formiert sich kein Widerstand. Das hat verschiedene Gründe, zum einen eben Realitätsflucht. Aber es hat natürlich auch damit zu tun, dass diejenigen Kräfte, die uns so fürsorglich streicheln, im Vorfeld dafür Sorge getragen haben, dass wir gar nicht erst auf dumme Gedanken kommen. Die NATO spricht selber von kognitiver Kriegsführung. Es ist der Versuch und der erfolgreiche Versuch, muss man sagen, in einer breiten Bevölkerung hinein so viel Ängste zu erwecken vor der russischen Bedrohung, dass weiterführende Fragen eigentlich gar nicht mehr statthaft sind, weil sie entweder Ausdruck sind von Naivität oder aber von Russlandhörigkeit. Und dieses mediale Narrativ mit Blick auf Russland ist so festgesetzt, dass es schwer ist, dagegen anzuargumentieren. Denn die Summen, die hier ausgegeben werden im Bereich der Kriegstüchtigkeit, die sind ja regelrecht absurd. Im Jahr 2029 wird rein rechnerisch jeder dritte Euro in Deutschland aus dem Staatshaushalt für Rüstungsausgaben verwendet werden. Jeder dritte Euro in Deutschland wird dann in Rüstung fließen, in entsprechende Projekte. Hinzu kommt, dass innerhalb der nächsten 4 Jahre die zu tilgende Zinslast, die Deutschland zu tätigen hat, von jetzt etwa 32 Milliarden Euro anwachsen wird auf 84 Milliarden Euro innerhalb der nächsten 4 Jahre. Wenn man dann also die Rüstungsausgaben addiert und dann noch die Ausgaben dazu nimmt, die für das Tilgen von Zinslasten zu bezahlen sind, dann ist klar, dass für den Sozialstaat kein Geld mehr überbleibt oder nur recht wenig. Natürlich kann man auch den Sozialstaat reformieren, aber es geht ja nicht darum, ihn zu reformieren, sondern de facto zu zerschlagen, was natürlich zu massiven gesellschaftlichen Verwerfungen perspektivisch bis hin zu Gewalt auf den Straßen führen wird, vor allem angesichts der Preisexplosion, die zu beobachten ist.
0: Da war sie, die Preisexplosion. Es wird magisch.
1: Man muss sagen, dass sich die Magie der Kriegspropaganda, wie sie erfolgreich angewendet wird, in jeder Hinsicht bewährt. Der Verweis

0: auf die russische Bedrohung erlaubt es den politisch Verantwortlichen, ihrer stetig kleiner werdenden Anhängerschaft Sand in die Augen zu streuen und abzulenken von ihrem eigenen Versagen. Als da wären immer teurere, immer höhere Mieten, der Zerfall des öffentlichen Transportwesens, allen voran der Deutschen Bahn, die Krise der Staatsfinanzen, die Unterfinanzierung von Gesundheit, Pflege und des Bildungssystems. Hinzu kommen dann des Weiteren das absaufende Rentensystem, der Boom der Tafeln in allen deutschen Städten, die Not der Familie mit Kindern, vor allem von alleinerziehenden Müttern, die anziehende Inflation, die Ersparnisse mehr und mehr auffrisst, vor allem im Bereich von Energie und Ernährung und nicht zuletzt die Entrechtung von Arbeitnehmern im Niedriglohnsektor und so weiter.
1: Mit Schlager Olivia Newton-John aus Xanadu Magic. Gehören Sie auch zu den Idioten, die ab und an ihre Meinung kundtun wollen?
0: Es gibt immer mehr subtile Einschnitte, um es schwierig zu machen, offen und frei seine Meinung zu sagen. Da gibt es Versuche, etwa über das Informationsfreiheitsgesetz Beschränkungen zu erlassen. Die Ausweispflicht im Bereich der sozialen Medien wird kommen. Also der Staat nimmt sich immer mehr Rechte heraus, um sicherzustellen, dass die Leute nicht auf dumme Gedanken kommen und die bestehenden Verhältnisse grundsätzlich in Frage stellen.
1: Schon Woody Allen wusste es im Jahr meiner Geburt 1971 satirisch zu verarbeiten und eine Schönheitskönigin sagen: Miss Universe.
2: Ich denke, Mr. Mellish ist aus dem Grund ein Landesverräter, weil seine Meinung entscheidend abweicht von der Meinung des Präsidenten und von den anderen, die das Geld haben. Ich finde, unterschiedliche Meinungen sollte es schon geben. Aber wenn sie wie hier zu stark abweichen, dann vergeht man sich an der Freiheit Amerikas.
1: Die meiste Zeit seines weiteren Filmeschaffens war Woody Allen weniger politisch, entspannt sich vielleicht sogar noch heute mit seiner New Orleans Yachts Band. Was nun kommt, bekamen die Kinder der DDR im Staatsbürgerkundeunterricht gelehrt.
0: Wir reden in der Regel nicht über den Kapitalismus als solchen und schon gar nicht über seinen Blutsbruder, den Imperialismus. Das sind beides Begriffe, die, wenn sie überhaupt nur verwendet werden, Imperialismus etwa, mit Blick auf Russland oder mit Blick auf China, aber ganz gewiss nicht mit Blick auf die westliche Geschichte. Kapitalismus, sagen wir mal, die eigentliche Daseinsform unserer Wirtschaft wird ganz selten nur thematisiert. Es ist nicht erwünscht in unseren Gesellschaften, den westlichen Gesellschaften, dass über den Zusammenhang von Macht, Ressourcen, Geld, Verteilungsgerechtigkeit nachgedacht werden soll. Ich habe erwähnt, dass die Kriegstüchtigkeit ein wichtiges Instrumentarium ist, um die Leute auf Kurs zu bringen. Aber es gibt natürlich auch andere Bereiche, die die Menschen daran hindern, sagen wir mal, ein gemeinsames Bewusstsein zu entwickeln, um gegen diese Misere vorzugehen, die ihr eigenes Leben immer mehr beeinflussen wird. Es wäre ja, wie gesagt, theoretisch möglich, dass jeden Tag Abertausende von Menschen vor dem Bundeskanzleramt protestieren. Das tun sie aber nicht. Warum nicht? Weil ein gemeinsames Bewusstsein fehlt. Nicht allein, weil die Medien uns eben entsprechend versorgen mit kognitiver Kriegsführung, sondern auch, weil wir längst in einer Gesellschaft leben, in der nicht mehr in sozialen, gesellschaftlichen, politischen, geschweige denn wirtschaftlichen Zusammenhängen gedacht wird, sondern man hat uns gelenkt oder hat sich entwickelt in den letzten Jahren eine Identitätspolitik, die die Frage der Zugehörigkeit des Einzelnen zu einem gesellschaftlichen Kollektiv vielfach reduziert auf die Frage der eigenen sexuellen Zugehörigkeit.
1: Der Blutsbruder Imperialismus tief redet sich herein, der Lüders, vom Klassenbewusstsein zum Sexuellen. Tja, es gibt das Gegensystem nicht mehr, welches eben auch Diskurs erzwang.
3: Das Problem sind Männer.
1: Bleibt wie romantisch es geht in die Geschichte.
0: Wagen wir also einen kleinen Blick zurück in die Geschichte. Was bedeutet eigentlich Imperialismus? Was ist das? Und warum hängen Imperialismus und Kapitalismus zusammen? Wenn man sich diese Frage stellt, so ist sachlich festzuhalten, dass die Imperialismustheorien im Grunde genommen Aufschwung genommen haben zu Beginn des 20. Jahrhunderts. Der erste große Theoretiker in diesem Zusammenhang war der britische Journalist John Hobson, der 1902 einen Bericht vorgelegt hat, eine Analyse vorgelegt hat über den Imperialismus, und zwar aus Anlass, des Zweiten Burenkrieges von 1899. Dieser Krieg war übrigens auch deswegen bemerkenswert, weil es war der erste Krieg, in dem damals die Briten erstmals in der Geschichte Konzentrationslager eingerichtet hatten, in denen vor allem zivile Häftlinge

0: darum, dass übergroße Produktionskräfte einer kapitalistischen Ordnung gezwungen sind, ihre Investitionen in Absatzmärkte zu verlagern, wenn der heimische Markt erst einmal gesättigt ist. Und es ist dringend erforderlich, dass in diesem Fall ein Land wie Großbritannien, aber auch andere imperiale Akteure nach neuen Absatzmärkten suchen für diese ihre Produkte. Diese ökonomische Sachlage, Zitat, bildet die Hauptwurzel des Imperialismus. Imperialismus ist das Bestreben der großen Industriekapitäne, den Kanal für das Abfließen ihres überschüssigen Reichtums dadurch zu verbreitern, dass sie für Waren und Kapitalien, die sie zu Hause nicht absetzen oder anlegen können, Märkte und Anlagemöglichkeiten im Ausland suchen. Soweit John Hobson. Und zum Schutz ihrer Anlagen, so schreibt er weiter, würden die Investoren nach Machtmitteln des Staates verlangen, was zu einer Vergrößerung des Staatsgebietes, einem Wettlauf rivalisierender Imperien und dadurch zu einer Gefährdung des Friedens führt.
1: Hobson, Lenin, Marx, Dimitrov nicht. Luxemburg, nicht Radio, sondern Rosa. Aber schön, alle zusammen zu haben.
0: Der Kapitalismus muss also territorial expandieren. Und die Methode der Landnahme, die damit einhergehen, diese Methoden gehen einher mit Raub, Krieg und der Zerstörung kleinbäuerlicher Existenzen. Das wiederum ist die Bedingung für die, wie sie sagt, kapitalistische Akkumulation. Es kann also der Imperialismus der westlich dominierte Imperialismus also nicht koexistieren mit anderen Formen der wirtschaftlichen Existenz. Und dass Ihre Analyse richtig ist, das zeigt ein Beispiel aus der Gegenwart, wo sehr schön illustriert wird, dass sie damals schon sehr weitsichtig argumentiert hat. Möglicherweise haben Sie mal gehört davon, dass die EU mit Millionensubventionen zweit-drittklassige Lebensmittel, zum Beispiel nach Westafrika, exportiert. Bekannt sind insbesondere hier die Exporte von minderwertigen Geflügelresten, die dann tiefgefroren und subventioniert nach Westafrika exportiert worden sind und noch immer werden, mit dem Ergebnis, dass die heimische Landwirtschaft, vor allem in Westafrika, in weiten Teilen zerstört worden ist, denn für die Subsistenzlandwirtschaft betreibenden Bauern lohnt es sich nicht mehr, eine eigene Hühnerproduktion aufrechtzuerhalten und diese Hühner dann auf dem Markt zu verkaufen, beispielsweise, wenn gleichzeitig dieser Billigramsch aus der EU die Märkte flutet. Abertausende Subsistenzbauern sind in Westafrika arbeitslos geworden, haben ihre Existenzgrundlage verloren, mussten in die Städte gehen, verdingen sich dort als Tagelöhner. Und wenn man sich die Frage stellt, warum es so viele Westafrikaner gibt, die den Weg nach Norden in Richtung Europa suchen, auf der Suche nach einem besseren Leben, hier liegt eine der Antworten. Es ist nicht der einzige Grund, aber dieses Beispiel von EU-Subventionen für minderwertigen Dreck, für fragwürdige Lebensmittel in Richtung Westafrika zeigt, wohin die Reise gehen kann und was das bedeutet für die Länder, die entsprechend ins Visier genommen werden. Und es gibt einen direkten Zusammenhang zwischen Imperialismus und Krieg, wie wir in der Vergangenheit, im vorigen Jahrhundert insbesondere gesehen haben, denn verschiedene imperiale Mächte konkurrieren natürlich um dieselben Ressourcen. Das ist nicht nur der Absatzmarkt als solcher oder die Absatzmärkte, sondern es geht dabei natürlich auch um Rohstoffe, um Erdöl beispielsweise, um Erdgas, genau das, worum es gegenwärtig im Nahen Osten gibt, im Krieg gegen den Iran. Also diese Zusammenhänge muss man sich vor Augen führen. Sozialismus oder Barbarei lautete die berühmte Formel von Rosa Luxemburg. Dass der Sozialismus jetzt hier nicht die Welt von der Barbarei erlöst hat, ist leider Teil historischer Realität. Das bedeutet aber ja nicht, dass der Kapitalismus bzw. der Imperialismus die bessere Alternative wäre. Es müsste eigentlich neue Mittel und Wege geben, andere Wege zu versuchen. Aber das erleben wir gerade nicht, ganz im Gegenteil.
1: Mal locker nebenbei, Elon Musk stand auch schon im Manifest.
2: My side is I can't hear you.
1: Mich bedrängt die Frage, was Lüders mit diesen Aussagen bei Tante Wagenknecht hält. Richtig agitiert er gegen die AfD, aber die BSW ist ja nicht mal das. Intellektuelle Verwirrung im Zirkus Dummheit konsequent unter 5%. Die Leuchttürme irgendwie außerhalb des Formats, wie wenn auf 104.6 RTL von 14 bis 14.30 Uhr eine halbe Stunde Marschmusik

0: Sie laufen Bruder. Genannt die, ich sag mal, Blutsbrüder, BlackRock, Palantir, Larry Fink, Peter Thiel.
1: Also, Karl Marx hat mit Blick auf den historischen Materialismus argumentiert, dass der Kapitalismus in seiner höchsten Stufe zwei Richtungen einnehmen kann und meistens auch wird. Es passiert zum einen, dass immer einflussreichere Großkapitalbesitzer dazu übergehen, immer mehr den Staat in Besitz zu nehmen, die Institutionen des Staates zu übernehmen. Es sind also nicht mehr die Regierungen, die über das Schicksal der jeweiligen Nationen bestimmen, sondern es sind finanzstarke Akteure, gerne auch transnationale Akteure, die immer mehr Zugriff nehmen auf die Institutionen des Staates und auf die Art der Regierungsführung selber, inklusive der Übernahme der staatlichen Daseinsfürsorge. Alles, was zu tun hat mit Demokratie, mit Wohlfahrtsstaat, mit dem Wahlverfahren der öffentlichen Wohlfahrt, der Investitionen in das Gemeingut, darunter Transportwesen, Straßen, Brücken, Industrie, aber auch alles, was zu tun hat mit Erziehung, mit Ökosystem, Gesundheitssystem. All das läuft Gefahr, durch einen entfesselten Kapitalismus aufgesaugt und gefressen zu werden, zugunsten der kurzfristigen Kapitalinteressen von Großkapitaleigentümern und Investoren.
0: Ich studierte bei Marx Konzentration, Internationalisierung, welch Privileg ich wohl hatte.
1: Den meisten ist es nicht bewusst, dass wir in dieser Ära der Ultrareichen leben, die auf einer sehr parasitären Ebene, wenn ich so sagen darf, versuchen, großen Einfluss auszuüben auf die jeweiligen Staaten, einfach an den USA. Und deren Macht ist kaum noch zu brechen. Das ist sozusagen die eigentliche Machtelite, die eigentlichen Machthaber sind es, die hier die Geschicke ganzer Nationen und Kontinente bestimmen. Da muss man sich keine Illusion drüber machen. Also der Staat, ungeachtet seiner demokratischen Institutionen, die immer mehr zur Fassade gerinnen, der demokratische Staat also ist de facto ein Staat, der den Interessen mächtiger Finanzinvestoren unterworfen wird. Und das alles hat natürlich Karl Marx nicht voraussehen können. Aber die Grundstruktur, die er hier beschrieben hat, dass der Kapitalismus von innen heraus immer mehr den Staat übernimmt, je mächtiger die jeweiligen Akteure werden, der ist natürlich richtig.
0: Also wenn wir schon über Leichen gehen. Ich kann mir das bei Marx ganz gut zusammenreimen.
1: Und zu diesen Mechanismen der Landnahme, der Expansion des Kolonialismus, der Ausbeutung von Ressourcen, das kann gehen dann bis hin zum Massenmord, bis hin zum Völkermord. Angefangen mit dem, was in Lateinamerika passiert ist, durch die Konquistadoren, bis hin zu dem, was im Burenkrieg geschehen ist, was ich erwähnt habe, die ersten KZs der Welt, damals von den Briten in Südafrika errichtet, und es geht weiter bis hin zum Völkermord in der Gegenwart, dem, was den Palästinensern gerade widerfährt durch Israel. Diese Dinge stehen in einem inneren Zusammenhang. Es geht um Macht, Beherrschung, Kontrolle von Territorium. Es geht um die Vernetzung von global agierenden Finanzeliten, die ihre eigenen Interessen haben und dabei auch über Leichen gehen würden, um ihre eigenen Ziele entsprechend erreichen. Aber eine kritische Auseinandersetzung mit dem kolonialen und imperialen Erbe der Vergangenheit hat es eigentlich nie gegeben, sondern es gab immer diese Illusion, Demokratie, Werte und so weiter.
2: Das Dossier.
1: Diese ökonomische Machtkonzentration in einem militärisch-industriellen medialen Komplex ist äußerst gefährlich und es erinnert sehr stark, ohne Äpfel mit Birnen vergleichen zu wollen, es erinnert sehr stark an den Faschismus, den wir hatten im vorigen Jahrhundert, sowohl in Deutschland wie auch in Italien. Die Strukturen sind nicht identisch, wohlgemerkt, aber es lassen sich Ähnlichkeiten erkennen. Und die Gefahr ist eben sehr, sehr groß, dass wir immer mehr in Richtung auf eine kriegerische Konfrontation, in Richtung wen auch immer, geraten. In Deutschland ist nun ein williger Vollstrecker US-amerikanischer Interessen. Der Grund dafür, warum wir kriegstüchtig werden sollen, ist ja nicht die russische Gefahr, sondern das ist der Wunsch der Amerikaner, dass die Deutschen so viel wie möglich die USA in Europa entlasten, damit die Amerikaner mehr Zeit, Geld und Energie investieren können in die eigentliche Konfrontation mit China.
0: Unbedingt werbe ich für die Macht des Vergleiches. Vergleicht man Äpfel mit Birnen, kommt man zum Schluss, beide gehören zum Kernobst.
1: Mesdames, Messieurs, das war jetzt natürlich eine Tour de Force, das gebe ich zu.
0: Mon Dieu! Non! Das Dossier, der kleinen Audiodatei. Vielleicht vorab, wenn das Dossier etwas launisch war, kein Wort gegen Michael Lüders, er ist einer der Besten, einer der Klügsten.
1: Vielleicht ist was für Warmduscher, heute herrschen andere Gesetze.
0: Aber wenn ich mir mit fast 55 Jahren Dinge anhören muss, die mir mit 14 klar gewesen sind, dann spüre ich schon Momente der Verzweiflung und auch der völligen Aussichtslosigkeit, einen Krieg, der uns alles nehmen wird, was wir haben, auch nur in Ansätzen aufzuhalten. Werden es 20 heute? Wahrscheinlich stehen dort an jeder Kasse mehr.
1: In diesem Sinn, machen Sie es gut. Bis zum nächsten Krieg.
0: Wir sehen uns. Ja, der Lüders, seine Bücher lasse ich schon vor über 10 Jahren.
2: Wer auf ZDF und ARD angewiesen ist, der muss geistig zurückbleiben.
0: Der Verweis auf Haupttäter. Und wieder die Frage, was hätten wir machen sollen 1989? Mit dem Wissen, Sie heute schießen. Sozialismus oder Barbarei? Nach Luxemburg. Rosa, nicht Radio. The Station 4, the 21st Century. Digital Satellite Stereo Radio Luxemburg. Die alten Sendetürme in Luxemburg sollen zum Herbst abgerissen werden. Sie stehen unter Denkmalschutz, dagegen läuft eine Beschwerde, bricht Radioszene. Popmusik als Transmissionsriemen für westliche Propaganda, wer braucht das noch, wenn das Töten so einfach? Die Frage für den Montag, 27. Juli 2026. Kleine Audiodatei von Radio Marabu. Mal in eigener Sache, die letzten 2 Tage hatte ich Probleme beim Upload mit Odyssey. Drum jetzt Premiere YouTube.
3: It's both a pleasure. And the privilege.
0: Gestern vom Bahnhof in Erfurt, die sich links lesende Antifa demonstriert, 50 Leute vielleicht, ging wohl um Solidarität mit CSD, Regenbogenfahnen. Tja, wenn das Linke sind, mir ist das eher ein faschistisches Symbol.
4: In der Mokka mich eisbarer ist das Geschehen.
0: Danke Anne Mücke für die kleine Trinkpause.
5: Wir warnen Sie, folgende Bilder können verstörend
0: Danke
5: werden.
0: Svetlana. Der Tatverdächtige des CSD-Anschlags ist tot, berichtet die Tagesschau. Mir fällt keine Pointe mehr ein. Rattenlaupe in Berlin, Abdul B., Knie, Arm, Fuß, war wohl nicht zu treffen. Warum denke ich an Hinrichtung? Auch bei der Aussage des Friedrich Merz, Zitat, wir sind mehr, wir sind stärker.
6: Ich habe das Glück und es ist nicht mehr als Glück und Zufall gewesen. Nur das, im Westen geboren, im Westen groß geworden zu sein.
0: Das Glück hatte ich wahrlich nicht, nehme aber welches Finale auch immer als Erlösung wahr.
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0: Zum Glück gab ihr uns Trinkpausen. Käme jetzt morgen Erdbeben in Berlin, wundern würde ich mich nicht mehr. Freiheit als Narr soll heute nicht nur der Lüders haben. Auf nach Irina, die Nachrichtenagentur des Iran. Die Revolutionsgarden haben eine Liste der sehr schweren Schäden durch Irans Angriffe auf die angreifenden USA veröffentlicht. Israels Ex-Kommandeur Zvika Haimovich gesteht eine Fehleinschätzung von Irans Militärmacht ein. Und Libanons Präsident erklärt, Libanon bräuchte eine trilaterale Garantie durch Iran, Saudi-Arabien und die USA. Der syrische Übergangspräsident Irina nennt ihn Anführer der syrischen Rebellen, erklärt, wir streben keine militärische Intervention im Libanon an. Schiffsversicherungen kündigen Schiffen aus Saudi-Arabien. Der Iran wirft der Ukraine einen Angriff auf ein Schiff im Kaspischen Meer vor, Bericht ORF. Ein Öltanker ist in der Straße von Hormuz explodiert, so iranische Medien, Quelle ebenfalls ORF.
5: Die Spannungen im Nahen Osten nehmen nicht ab.
0: Nach Stopp von Angriffen durch die USA setzt Iran die Seinen aus. Neue Gewalt im Westjordanland, Moscheen wurden angezündet. Eine internationale Stabilisierungstruppe, welch Name, soll einen Zugang zu Gaza erhalten. Deutschland Rücktritt, Verkehrsminister Patrick Schnieder, CDU.
8: Macht Nord Stream 2
0: aus. Berliner Zeitung, Kanzleramt ordnet totale Geheimhaltung über Vorwarnungen zur Nord Stream-Sprengung an. YouGov-Umfrage, 70% der Deutschen glauben nicht, dass die Bundeswehr das Land schützen kann. Dafür Russland, Wladimir Putin, Marine bleibt zentral für die Sicherheit Russlands. Kiew könnte westliche Landesteile eines Tages verlieren. Die USA steigern Importe russischer Düngemittel auf ein historisches Hoch.
9: Give us a credit.
0: Und DPA berichtet einen Toten nach Messerstecherei am Hamburger U-Bahnhof. Und Schlagersänger John Bon Jovi musste ein Konzert abbrechen in New York.
10: New York.
0: USA Today berichtet, er leidet an einer Nebenhöhlenentzündung. Zum Glück nichts mit den Haaren, liebe Hair Metal Spezialisten. Heute Kaltfront, ab morgen Hitze.
11: Schauen wir uns die aktuelle Lage erst einmal nüchtern an.
0: Oder nicht, auch DVD, die Beamten in Potsdam, Hitzewelle, ab Freitag, Gewitterrisiko, signifikant.
12: Marcello, mein Lieber, hier fängt es auch an zu regnen. Naja, dann ist es eben so.
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0: Zurück in der Mittagspause. Hein ihn auf DDR1. Schreiben Sie uns ddr1@web.de. Besuchen Sie uns auf Facebook oder auf unsere eigene Webseite www.ddr1.de. YouTube, Spotify, die kleine Audiodatei DE Odyssee, die kleine Audiodatei von Radio Marabu, das tägliche Wortformat, auch hier auf DDR 1, gleich in der Rubrik und nicht nur Rock, die Hymne der Russischen Föderation, Ronny Weiland nach Michael Barakowski und seine Hymne Coming Home.
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Unterhaltung in den kommenden Stunden mit unserer bunten Musikmischung, die bis in das Jahr 1990 reicht. Dazu ausgewählte Mitschnitte aus dem Rundfunkarchiv, Originalmitschnitte des Rundfunks und des Fernsehens der DDR.

0: Witze, das gab es auch in der DDR. Ein Ausschnitt aus der aktuellen Kamera.
1: Wie das Amt für Wasserwirtschaft der Deutschen Demokratischen Republik mitteilt, sinkt der Wasserstand der Elbe im Raum Dresden infolge der nur unwesentlichen Niederschläge am Wochenende weiter ab. Die Wasserläufe in den drei Thüringer Bezirken haben wieder Niedrigwasser. Im Bezirk Erfurt wurden 38 neue Staue errichtet, sodass die Landwirtschaft zusätzlich Wasser zur Beregnung erhält.
0: Abkühlung gewünscht, Mediengeschichte DDR 1.

0: Mediengeschichte auf DDR 1. Es geht in unser liebstes Urlaubsgebiet an die Ostsee.
1: Ja, wir reiten auf der Welle, die Ferienwelle heißt. Unser Surfen heißt Gitarre, spielt mal laut und auch mal leise.
2: Sigrid Koschelnik von der Ferienwelle.
3: Ja, also ich würde erstmal sagen, dass für uns Mitarbeiter über die ganzen Ferienwelle Höhepunkt ist. Ja, die ganze Ferienwelle ein Höhepunkt ist. Denn 8 Stunden täglich im Winter, jetzt wieder 15 Stunden täglich, darauf haben wir uns gut vorbereitet. Und wir wollen versuchen, nach Möglichkeit für viele unterschiedliche Leute auch unterschiedliche Programme zu machen. Jeder weiß vielleicht schon, dass wir immer dabei sind, wenn die Sommerfesttage in Rostock sind. Da sind alle Reporter unterwegs. Ja. Zum Pressefest der Ostsee-Zeitung sind wir selbstverständlich dabei. Wir sind dabei, wenn das große Farbenseglertreffen in Barth ist. Und natürlich haben wir auch unser Finale. Dann zum Schluss, am 2. Oktober, wenn die Ferienwelle ausklingt, dann ist das große Finale in der Sport- und Kongresshalle. Also wir versuchen eigentlich sehr viel Service zu bieten für die Hörer. Das geht vom Wettergespräch, wie Sie schon sagten. Wir haben in diesem Sommer ein Wettergespräch mehr als sonst, 12:45 mittags. Der 1. Mai war schön, deswegen glauben wir, dass die ganze Saison schön wird, ja, vom Wetter her. Ja, außerdem bringen wir vieles Maritimes, Heimatliches für die Urlauber, damit sie mal den Bezirk kennenlernen, ne, wenn sie hier oben sind, damit sie auch wissen, was sie so alles hier sich ansehen können. Und wir haben auch neue Sendereien aufgenommen in unser Programm. Zum Beispiel eine Sendereihe, die nennt sich Unter Segeln durch die Welt. Das ist eine Kreuz- und Querfahrt durch die Geschichte der Windjammer. Und wir haben eine Reihe, die Komiker sind da. Da wollen wir Porträts machen von Komikern, also nicht nur die Komiker selbst zu Wort kommen lassen, sondern auch über ihr Leben berichten und das manchmal gar nicht so komisch war, wie das dann auf der Bühne aussieht. Also sicher auch interessant. Und wir bringen natürlich von morgens bis abends stündlich, halbstündlich regionale und zentrale Nachrichten, damit man auch weiß, was in der Welt und im Bezirk passiert.

0: 64.
1: 1990.
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0: 5. November 1993, der letzte Tag von Jugendradio DT64, damals schon MDR Sputnik, aber noch mit dem alten Programmschema aus den Berliner Studios. Es erfolgte der Umzug nach Halle.
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1: Bonn Bundesrat blockiert Pflegeversicherungsgesetz. 16.03 Uhr.
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4: Carla Schlender, Mikrofon, hallo.

0: Dieter Falkenberg in den 80er Jahren IC. Medien- und Musikgeschichte, DDR 1.
1: Da hängt das einfach davon ab, dass man mit zunehmendem Erfolg einfach auch kritischer zu sich selbst werden muss, weil es an irgendeiner Stelle sonst nicht weitergeht. Also, es gibt viele Leute, glaube ich, die haben den Fehler gemacht, die haben Erfolg gehabt, mehr oder weniger, und haben gedacht, naja, das ist es jetzt und ich bin jetzt auf dem richtigen Weg. Dass natürlich Erfolg auch viel mit Glück zu tun hat, haben sie dabei nicht berücksichtigt. Ja, es ist auf jeden Fall so, dass natürlich ein Künstler, der an anderer Stelle ein ehrliches Produkt abliefern will, seinem Publikum gegenüber natürlich seine Eindrücke, die er durch die Umwelt bekommt und durch sein bisheriges Leben. Ich meine, es ist bei mir noch nicht so lang, aber ich glaube doch schon sehr bewegt gewesen, dass er die natürlich verarbeitet und an irgendeiner Stelle versucht, den Leuten etwas zu bieten, was sie auch verstehen, also was sie nachvollziehen können. Und ich glaube eigentlich, dass mir das bisher, ob jetzt bei meiner Arbeit bei Stern Meißen oder als IC oder auch für andere Leute, das eigentlich ganz gut gelungen ist. Also auf jeden Fall die Resonanzen des Publikums sind dementsprechend. Also schreiben mir eben viele Leute, du hast mir eben mit dem und dem Lied eine große Freude gemacht, weil ich kann das nachvollziehen, das ist irgendwie ein Stück aus meinem Leben.

0: 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Das ist Tino Eisbrenner in den 80er Jahren.
1: Jessica ist bei der Armee und ich bin also vor die Frage gestellt worden, willst du anderthalb Jahre lang mit einer Kassette mit Jessica-Titeln durch die Lande ziehen und überall die rote Mütze zücken und sagen, hier bin ich und mein Geld verdienen damit? Oder willst du weiter kreativ sein, weiter live spielen? Dafür habe ich mich entschieden und mir also eine Liveband zusammengestellt, die aus 9 Musikern besteht, mit mir, 9 Mann auf der Bühne. Wir waren im Studio zusammen, haben bei Amiga eine Quartett-Single produziert, haben aber eigentlich mehr Lieder gemacht, als Amiga uns da abgenommen hat. Bringen diese Lieder live. Namentlich sollte man erwähnen, dass also Peter Papst von der Jonathan Blues Band mit in dieser Band spielt und dass wir 2 Monate lang auf Tournee waren. Die Tournee ist eigentlich gerade vorbei, ich schwitze noch. Ja, auf die Texte bezogen muss man sagen, ich habe einfach Spaß dran, die Texte selber zu machen, weil das ist eben die kreative Phase, die man als Künstler will und braucht, und die würde mir verloren gehen, wenn jemand anders texten würde für mich. Ansonsten wird euch wohl jeder bestätigen, dass ich furchtbar anstrengender junger Mensch bin, der viele eigene Ideen hat und die möglichst in seiner eigenen Art irgendwie durchsetzen will. Und das überträgt sich natürlich auch auf die Band Jessica. Und wir ziehen alle an einem Strang.

0: Im Jugendclub im zweiten Programm des Fernsehens der DDR 1981 Alexander Lehmberg mit Dean Reed.
1: Erfolgreichster DEFA-Film 1981 ist Sing Cowboy Sing von und mit Dean Reed, der fast eine Dreiviertelmillion Besucher anzog. Das war Grund genug für uns, den Cowboy heute hier mal bei uns singen zu lassen.

0: Liebe.
1: Ja, die wahre erste Liebe. Manchmal ganz schön anstrengend, aber man muss sie auf jeden Fall ernst nehmen. Dean, ich habe ja da vorhin gesagt, 81, sehr erfolgreich, dein Film. Bist du jetzt ein Cowboy geblieben? Das Jahr 82 ist ja schon ganz schön alt. Was gab es inzwischen?
0: Nein, ich bin nicht ein Cowboy geblieben. Das war nur eine Rolle in einem Film. Und ich freue mich sehr, dass das so einen Erfolg gehabt hat. Aber jetzt bereite ich einen neuen Film für die DEFA vor. Ich schreibe ein Szenario über die gegenwärtige Situation von den Indianern in meinem Land. Ein Film mit Humor, mit Spannung, mit Abenteuer und auch mit einem politischen Inhalt.
1: Ja, da möchte ich euch noch sagen, man sagt so, wir haben heute ausgesprochen Schwein gehabt, dass du heute hier im Studio sein kannst. Du bist nämlich jeden Tag sonst unterwegs, Pressefesttournee, sehr anstrengend. Warum machst du das?
0: Die letzten 2 Jahre, ich habe meine ganze Zeit für meinen Film gewidmet und da, klar, man kann nicht ins Kino gehen, jeden Abend zu sehen, die sofortige Reaktion von einem Publikum, und das macht viel Spaß jetzt. Es gibt eine Möglichkeit, mit Hunderttausenden von DDR-Bürgern einen persönlichen Kontakt zu haben, jeden Abend, und das ist sehr wichtig und es gefällt mir sehr.
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1: Hören Sie jetzt den Leiter des Amtes für Wasserwirtschaft, Diplom-Ingenieur Rochlitzer, zum Stand der Wasserversorgung in der DDR.
2: Liebe Zuschauer, viele von Ihnen werden sich die Frage gestellt haben, ob sich die Sorgen der Wasserwirtschaft in den letzten Tagen etwas vermindert haben, da es doch in vielen Gegenden der Deutschen Demokratischen Republik Niederschläge manchmal sogar recht reichlich gab. Nun, ich muss Sie leider etwas enttäuschen. Die Niederschläge haben zwar die Wasserführung in einigen Gewässern geringfügig aufgebessert, aber im Allgemeinen hält die sinkende Tendenz weiter an. Als Beispiel darf ich die Elbe anführen, die wichtigste Wasserversorgungsquelle unserer Republik, die anstelle der 7 Milliarden Kubikmeter Abfluss, die bis 31. Juli gebracht werden sollten, nur 4 Milliarden gebracht hat. Ähnlich sieht es in vielen anderen Gewässern aus. So haben wir an der Neiße, an der Aller und an der Helme den bisher überhaupt niedrigsten Wasserstand zu verzeichnen. Es ist verständlich, dass sich die niedrige Wasserführung auch auf den Grundwasserstand auswirkt. Und es ist besonders in den Gebieten, die flachliegende Wasserfassungen haben, zu Schwierigkeiten kommt. Das betrifft insbesondere die Südbezirke, Gera, Suhl, Erfurt, Karl-Marx-Stadt, zum Teil auch Dresden und Cottbus. Die Bevölkerung hat eine große Initiative entwickelt, um den örtlich auftretenden Schwierigkeiten zu begegnen. Sehr begrüßenswert ist die Initiative der werktätigen, der wassernutzenden Industriebetriebe, die aus der Frostperiode des vergangenen Jahres Schlussfolgerungen gezogen haben und sich gründlich auf einen sinkenden Wasserstand vorbereitet haben. Allerdings kann ich nicht verschweigen, dass eines der wichtigsten Probleme der Wasserwirtschaft in der Deutschen Demokratischen Republik, nämlich das Abwasser, uns sehr ernste Sorgen bereitet. Durch die sinkende Wasserführung wächst die Konzentration der Abwässer und damit die Schwierigkeit, dieses Wasser für den unterliegenden Nutzer wieder zu verwenden.
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0: 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Ein Ausschnitt aus der aktuellen Kamera.
1: Wie das Amt für Wasserwirtschaft der Deutschen Demokratischen Republik mitteilt, sinkt der Wasserstand der Elbe im Raum Dresden infolge der nur unwesentlichen Niederschläge am Wochenende weiter ab. Die Wasserläufe in den drei Thüringer Bezirken haben wieder Niedrigwasser. Im Bezirk Erfurt wurden 38 neue Staue errichtet, sodass die Landwirtschaft zusätzlich Wasser zur Beregnung erhält.
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1: 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Ein Original-Jingle von Jugendradio DT64 war das. Ab 1990 gab es ein sensationelles Jingle-Paket.
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1: Wie das Amt für Wasserwirtschaft der Deutschen Demokratischen Republik mitteilt, sinkt der Wasserstand der Elbe im Raum Dresden infolge der nur unwesentlichen Niederschläge am Wochenende weiter ab. Die Wasserläufe in den drei Thüringer Bezirken haben wieder Niedrigwasser. Im Bezirk Erfurt wurden 38 neue Staue errichtet, sodass die Landwirtschaft zusätzlich Wasser zur Beregnung erhält.
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0: 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Ein Ausschnitt aus der aktuellen Kamera.
1: Wie das Amt für Wasserwirtschaft der Deutschen Demokratischen Republik mitteilt, sinkt der Wasserstand der Elbe im Raum Dresden infolge der nur unwesentlichen Niederschläge am Wochenende weiter ab. Die Wasserläufe in den drei Thüringer Bezirken haben wieder Niedrigwasser. Im Bezirk Erfurt wurden 38 neue Staue errichtet, sodass die Landwirtschaft zusätzlich Wasser zur Beregnung erhält.
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Die aktuelle Kamera, der Jingle von Horst Krüger aus den späten 80er Jahren. Aber, das wäre der Feindsender gewesen. Hier ist das Original.

0: 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Informationen für den Norden.
1: Für alle Urlauber und Gäste, die in den nächsten Tagen unser Rostock besuchen werden.
2: Tja, genau in einer Woche beginnen sie nun endlich die lang ersehnten Sommerferien 1983. Und gleich zu Beginn dieser Ferien gibt es in Rostock wieder die Rostocker Sommerfesttage. Und zwar vom 4. bis zum 10. Juli, sicherlich mit vielen interessanten Veranstaltungen.
1: Ja, und eine der großen Veranstaltungen, die schon fast zur Tradition der Rostocker Sommerfesttage geworden ist, ist das internationale Liederfestival Menschen und Meer. In diesem Jahr übrigens das 7. Und es findet am 7. und 8. Juli in der Rostocker Sport- und Kongresshalle statt.
2: Genau zum 10. Mal lädt die Rostocker Kunsthalle ein, und zwar zur Biennale der Bildenden Kunst der Ostseeländer Norwegens und Islands.
1: Die Leseratten kommen auf der Krüppeliner Straße auf ihre ganz speziellen Kosten, nämlich zum 20. Buchbazar, der in diesem Sommer immerhin 30 Autoren dabei hat.
2: Und auch das Volkstheater Rostock ist bei diesen Rostocker Sommerfesttagen vertreten, indem es die erfolgreichsten Inszenierungen noch einmal auf die Bühne bringt.
1: Drei Premieren stehen auf dem Programm, und ich glaube, was speziell die jugendlichen Zuschauer interessiert, ist die Rockoper Zaubersprüche von Waltraud Lewin und Horst Krüger.
2: Und ich bin mir eigentlich ganz sicher, dass die allerjüngsten Rostocker und ihre Gäste beim Rostocker Kinderliedfest zu finden sind.
1: Und wie jedes Jahr, so gibt es auch in diesem das Warnemünner Sommerfest, wie man bei uns sagt.

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2: 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Thema Rauchen. 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
3: Die Bullis spielen ja ihre Lieder im Konzert mitunter so heiß, dass es bei manchen Titeln richtig anfängt zu qualmen. Für jede Band, die etwas auf sich hält, gehört der Rauch eben zum guten Ton. Das Thema Rauchen dagegen ist in der Rockmusik noch zu wenig vertreten. So jedenfalls Grit Heilmann, die uns schrieb, auch sollten mehr Rockgruppen das Thema Rauchen aufgreifen. Vorschlag: Pudis. Auch Disco-Musik sollte mit Texten dieser Art ausgerüstet werden. Vielleicht hilft's. Zitat Ende. Wie sieht's denn nun mit den Pudis aus?
4: Obwohl wir alle, oder fast alle, muss ich sagen, unheimliche Rauchgegner sind, das nervt uns alle eigentlich ungeheuer. Aber wie vielleicht bekannt ist, Maschine raucht natürlich bei uns.
3: Schade, Peter Mayer von den Pudis war das. Nun kann man sich bestimmt darüber streiten, ob ein Rauchersong beim Abgewöhnen helfen kann. Aber bei dem großen Gefallen, das die Rockmusik findet, könnte dies zum Nachdenken anregen. Diese Gelegenheit nutzte die Gruppe Reform, die schon immer ein breites Themenspektrum in ihren Liedern zum Ausdruck brachte. Gehört doch Rauchen halt genauso zum Leben wie Essen und Liebe. Jörg sprach mit Stefan Trepte.
5: Ja, Stefan Trepte, von euch gibt es ein Lied, das nennt sich Der Tod und das Mädchen. Da wird auf ganz sarkastische Weise ein Problem beschrieben, das Thema Rauchen. Wie steht ihr nun selber im privaten Leben dazu? Seid ihr Raucher oder konsequente Nichtraucher?
6: Als das Lied entstanden ist, das ist schon 3 Jahre her, waren wir tatsächlich in der damaligen Besetzung eine ausschließliche Nichtraucher-Band, bis auf den Schlagzeuger.
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0: 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Ein Ausschnitt aus der aktuellen Kamera.
1: Hören Sie jetzt den Leiter des Amtes für Wasserwirtschaft, Diplom-Ingenieur Rochlitzer, zum Stand der Wasserversorgung in der DDR.
2: Liebe Zuschauer, viele von Ihnen werden sich die Frage gestellt haben, ob sich die Sorgen der Wasserwirtschaft in den letzten Tagen etwas vermindert haben, da es doch in vielen Gegenden der Deutschen Demokratischen Republik Niederschläge manchmal sogar recht reichlich gab. Nun, ich muss Sie leider etwas enttäuschen. Die Niederschläge haben zwar die Wasserführung in einigen Gewässern geringfügig aufgebessert, aber im Allgemeinen hält die sinkende Tendenz weiter an. Als Beispiel darf ich die Elbe anführen, die wichtigste Wasserversorgungsquelle unserer Republik, die anstelle der 7 Milliarden Kubikmeter Abfluss, die bis 31. Juli gebracht werden sollten, nur 4 Milliarden gebracht hat. Ähnlich sieht es in vielen anderen Gewässern aus. So haben wir an der Neiße, an der Aller und an der Helme den bisher überhaupt niedrigsten Wasserstand zu verzeichnen. Es ist verständlich, dass sich die niedrige Wasserführung auch auf den Grundwasserstand auswirkt. Und es ist besonders in den Gebieten, die flachliegende Wasserfassungen haben, zu Schwierigkeiten kommt. Das betrifft insbesondere die Südbezirke, Gera, Suhl, Erfurt, Karl-Marx-Stadt, zum Teil auch Dresden und Cottbus. Die Bevölkerung hat eine große Initiative entwickelt, um den örtlich auftretenden Schwierigkeiten zu begegnen. Sehr begrüßenswert ist die Initiative der Werktätigen der wassernutzenden Industriebetriebe, die aus der Frostperiode des vergangenen Jahres Schlussfolgerungen gezogen haben und sich gründlich auf einen sinkenden Wasserstand vorbereitet haben. Allerdings kann ich nicht verschweigen, dass eines der wichtigsten Probleme der Wasserwirtschaft in der Deutschen Demokratischen Republik, nämlich das Abwasser, uns sehr ernste Sorgen bereitet. Durch die sinkende Wasserführung wächst die Konzentration der Abwässer und damit die Schwierigkeit, dieses Wasser für den unterliegenden Nutzer wieder zu verwenden.
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1: Das Elbe-Kraftwerk Fockerode bei Dessau. Wichtiger Energielieferant für ein großes Industriegebiet. Nur eine gleichbleibende Kühlwasserversorgung aus der Elbe garantiert die Energieerzeugung. Wegen des sehr niedrigen Wasserstandes haben die Kraftwerke geeignete Vorkehrungen getroffen. Ein Schwimmbacker bewahrt das Einlaufbecken vor dem Versanden. Dadurch kann das Elbwasser ungehindert zulaufen. Trotz der Trockenheit können so die Kraftwerke in Fockerode die volle Strommenge in das Netz.
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1: Der Koreakrieg 1950 bis 1953 wurde ja von Seiten der USA auch unter UNO-Flagge geführt. Wie kam es überhaupt dazu?
2: Ja, man muss dabei sehen, dass das Kräfteverhältnis damals in der Welt natürlich noch sehr zugunsten der imperialistischen Mächte war. Und den Amerikanern war es tatsächlich gelungen, in der UNO eine Mehrheit zu finden, die die KDVR als Aggressor verurteilte. Und deshalb beteiligten sich dann auf amerikanischer, südkoreanischer Seite noch weitere 15 UNO-Staaten an diesem Krieg gegen die KDVR, wobei ich sagen muss, dass diese anderen 15 Länder sehr, sehr geringe Truppenkontingente im Einsatz hatten. Die meisten Truppen waren amerikanische in diesem Krieg. Aber man muss natürlich dann auf der anderen Seite auch sehen, dass es in dieser Zeit eine ungeheuer große Solidaritätsbewegung in der ganzen Welt gab.
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1: Die zentrale Wetterdienststelle der Deutschen Demokratischen Republik teilt mit, dass der gestrige Sonnabend mit Rekordtemperaturen bis zu 37 Grad der bisher heißeste Tag dieses Jahres war. Heute waren die Temperaturen infolge stärkerer Luftbewegung nicht mehr ganz so hoch wie gestern, überstiegen jedoch in vielen Orten immer noch über 30 Grad. Heute Abend um Mitternacht rechnen die Meteorologen mit dem Auftreten einzelner örtlicher Gewitter. Für morgen erwarten sie die zuvor kühlere Luft. Auch in Westdeutschland waren am Wochenende Hitzerekorde zu verzeichnen. Das gesamte Ruhrgebiet lag unter einer windstillen Dunstglocke. In Nordrhein-Westfalen wurde die Wasserzufuhr für die Industrie rationiert. Vor allem aus dem Raum Siegen wird eine große Wassernot gemeldet. Schwimmbäder dürfen nicht mehr nachgefüllt werden. Autowaschen wurde verboten.
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0: 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Ein Ausschnitt aus der aktuellen Kamera.
1: Wie das Amt für Wasserwirtschaft der Deutschen Demokratischen Republik mitteilt, sinkt der Wasserstand der Elbe im Raum Dresden infolge der nur unwesentlichen Niederschläge am Wochenende weiter ab. Die Wasserläufe in den drei Thüringer Bezirken haben wieder Niedrigwasser. Im Bezirk Erfurt wurden 38 neue Staue errichtet, sodass die Landwirtschaft zusätzlich Wasser zur Beregnung erhält.
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Montag bis Freitag, 15 bis 16 Uhr. 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

Kulturprogramm in der Woche vom 21. September bis 27. September 1981. In Duett. Auf dem Berliner Rundfunk gab es Steely Dan, Bruce Springsteen, Signal, Illis, Chuck Berry, Karussell, Bob Marley, Sally Oldfield, die Schwester von Mike Oldfield. Hier bei mir fürs Mainfield auf DDR 1.

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1: Das Mainfield, mein Name. Alle gesungenen Jingles auf DDR1 sind von mir. Montag bis Freitag präsentiere ich Ihnen die Geschichte des Rundfunks der DDR.

0: 1994. Über ein Netz von Kleinsendern wurde auch das Erstprogramm des sowjetischen Fernsehens an den Militärstandorten ausgestrahlt. Diese wurden 1994 abgeschaltet.
1: Wir lernen Russisch.

1969. Einstellung von Radio Moldau. Die Geheimhaltung des Senders platzte sehr schnell. Bald war bekannt, dass das Programm von den Antennen des Senders Wilsdruff abgestrahlt wurde. Im Dunkeln blieb dagegen, wo das Programm produziert wurde. Allerdings wurde den Hörern bald klar, dass es sich hierbei um ein Instrument der Staaten des Warschauer Vertrages handelte. Massive Proteste seitens der Tschechoslowakei führten schließlich am 13. Februar 1969 zur Abschaltung und zur Umwandlung in ein offizielles Auslandsprogramm von Radio Berlin International.

1990. Bis 1990 strahlte der Rundfunk der DDR landesweit 5 Programme aus. Radio DDR 1, ein Nachrichten- und Unterhaltungsprogramm. Radio DDR 2, ab 1964 Kultur- und Bildungsprogramme, morgens auch als Regionalprogramme. Stimme der DDR, ein Informationsprogramm für deutschsprachige Hörer innerhalb und besonders außerhalb der DDR. Das Programm ist am 14. November 1971 durch die Zusammenlegung des Deutschlandsenders für Hörer in der Bundesrepublik mit der Berliner Welle für Hörer in West-Berlin entstanden. Berliner Rundfunk, der Sender aus der Hauptstadt für die Republik. Und DT64, das Jugendradio, benannt nach dem Deutschlandtreffen der Jugend 1964. Erst ab 1986-87 eigenständiges Programm, davor als Jugendstudio DT64 Bestandteil von Stimme der DDR und Berliner Rundfunk stand der FDJ nahe.

Dienstag, 19. September 1981. Die Sendung Auf den Flügeln bunter Noten, unter anderem dabei das eigene Gesicht mit Holger Biege, Gewitterregen, Karat und Arrival von ABBA, den Spiel.

Regionalprogramm Karl-Marx-Stadt unter der Woche Anfang der 80er Jahre. 5 Uhr Magazin am Morgen. 5.45 Uhr die Volkspolizei informiert. Ab 8 Uhr Übernahme vom Sender Dresden.

1987. Zum Dezember 1987 war der geplante Ausbau der Regionalprogramme im Großen und Ganzen abgeschlossen. Damit unterstanden die Funkhäuser und Studios nicht mehr Radio DDR, sondern hatten eine Art eigene Intendanz in Berlin. Das Ferienwellenprogramm nannte sich nicht mehr Radio DDR Ferienwelle, sondern Ferienwelle, Sender Rostock. Die regionalen Funkhäuser sendeten auf Frequenzen von Radio DDR 2, dessen Sendebeginn auf 13 Uhr verlegt worden war. Sendezeit 4.05 Uhr, 5.05 Uhr bis 13 Uhr. Leipzig und später Rostock in seinem Winterprogramm sendeten zusätzlich ein Regionalfenster von 17 Uhr bis 19 Uhr. Als ungünstig für die Akzeptanz der Regionalprogramme erwies sich, dass sich auf den zugeteilten Frequenzen zwei Radioprogramme eine Frequenz teilen mussten, die im Hinblick auf den Programmauftrag und dessen Gestaltung nichts miteinander gemein hatten. Das Regionalprogramm war familiär, heimatverbunden und unterhaltsam. Radio DDR 2 dagegen ein Kultur- und Bildungskanal mit viel klassischer und ernster Musik sowie einem hohen Anteil an Wortbeiträgen, sodass es nach dem Zuschalten zum Zentralprogramm immer zu einem Stilbruch kam oder der Zuhörer wechselte auf eine andere Welle und am nächsten Tag wieder zurück.

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2: Chaka Khan zusammen mit Snoop Dogg. 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
2: Eine Stunde Musik und gute Unterhaltung, 16 bis 17 Uhr auf DDR1, Montag bis Freitag, Treffpunkt Alexanderplatz. Ich heiße Sie willkommen. Besuchen Sie www.ddr1.de. Schreiben Sie uns über Facebook. Täglich veröffentlichen wir dort ein Bild. Ab 17 Uhr hören Sie dann unser Nachmittagsmagazin Original Berlin. Täglich Geburtstagskinder, ein neues Deutschland, Interviews, Gäste und mehr. Ab 20 Uhr der progressive Abend auf DDR1. Ad libitum. In dieser Sendung noch ein Rezept mit Anne Chilling. Natürlich ein DDR-Rezept. Nach den Nachrichten um 16.30 Uhr dann Jürgen Eger. Eine Kolumne. Aber lassen Sie sich jetzt treiben mit der für Sie ausgewählten Musik unserer Redaktion. Treffpunkt Alexanderplatz. Bis zur Audiodatei um halb Peggy March, Anton Karas, die Musik aus Der dritte Mann, Jessica und Dollar.

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2: 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Die Nacht als Soldaten-Verkehrspolizisten wurden, gibt es noch eine deutsche Frage, erschienen im Westend Verlag.

0: jetzt nach Friedrichstraße.
1: Aber ja, wir befinden uns auf dem Alexanderplatz, Treffpunkt Alexanderplatz, auf Ihrem DDR1. Für Sie das Neueste vom Tag. Bei einer Überschrift wie alle Macht den Superreichen, Unterschrift Imperialismus und Freiheit in Zeiten des Krieges, wird jedem DDR-Geprägten bang, ob der Gefahr des Vulgärmarxismus. Es wagt sich hinein, Michael Lüders.
2: Schönen guten Tag und hallo. Das Mindeste, was sich über die Zeiten, in denen wir leben, sagen lässt, ist, sie sind sehr unübersichtlich. Keiner weiß, wie sich die Welt in einem halben Jahr, geschweige denn in einem Jahr, darstellen wird. Und viele Menschen leiden auch unter dieser großen Unsicherheit. Es gibt ja nicht nur eine konkrete Kriegsgefahr mit Blick auf eine Ausweitung des Ukraine-Krieges. Wir haben darüber hinaus eine innenpolitische Situation, die geprägt ist von Rahmendaten, die für die einzelnen Haushalte nichts Gutes verheißt. Das sogenannte Reformpaket, das die Bundesregierung vor den Sommerferien verabschiedet hat, ist der größte Generalangriff auf den Sozialstaat seit Bestehen der Bundesrepublik Deutschland. Es wird im Grunde genommen das gesamte Tafelsilber verscherbelt. Wir haben massive Abstriche zu erwarten, vor allem in den Bereichen Gesundheit und Bildung. Darüber hinaus ist eine Rentenreform geplant, die nicht nur das Renteneintrittsalter in die Zukunft mehr und mehr verlagert, sondern auch zu gravierenden Einsparungen führen wird.
1: Lüders wirkend für das BSW.
3: Sarah kommt.
1: Wäre sie doch nur, vielleicht wollte sie aber auch nie.
4: Und nun das Dossier.
2: Ja. Sollen natürlich nicht nachdenken über die Strukturen des Kapitalismus und darüber, dass der immer mehr Ungerechtigkeit und Ungleichheiten produziert. Es wird uns stattdessen eingeredet, dass wir diese ganzen Opfer zu erbringen hätten, weil es ja eine große Bedrohung gibt aus dem Osten Europas und dieser Bedrohung müssen wir uns erwehren. Deswegen müssen wir auch kriegstüchtig werden bis zum Jahr 2029, weil dann spätestens steht der Russe vor der Tür. Und gleichzeitig, wie gesagt, formiert sich kein Widerstand. Das hat verschiedene Gründe, zum einen eben Realitätsflucht. Aber es hat natürlich auch damit zu tun, dass diejenigen Kräfte, die uns so fürsorglich streicheln, im Vorfeld dafür Sorge getragen haben, dass wir gar nicht erst auf dumme Gedanken kommen. Die NATO spricht selber von kognitiver Kriegsführung. Es ist der Versuch und der erfolgreiche Versuch, muss man sagen, in einer breiten Bevölkerung hinein so viel Ängste zu erwecken vor der russischen Bedrohung, dass weiterführende Fragen eigentlich gar nicht mehr statthaft sind, weil sie entweder Ausdruck sind von Naivität oder aber von Russlandhörigkeit. Und dieses mediale Narrativ mit Blick auf Russland ist so festgesetzt, dass es schwer ist, dagegen anzuargumentieren. Denn die Summen, die hier ausgegeben werden im Bereich der Kriegstüchtigkeit, die sind ja regelrecht absurd. Im Jahr 2029 wird rein rechnerisch jeder dritte Euro in Deutschland aus dem Staatshaushalt für Rüstungsausgaben verwendet werden. Jeder dritte Euro in Deutschland wird dann in Rüstung fließen, in entsprechende Projekte. Hinzu kommt, dass innerhalb der nächsten 4 Jahre die zu tilgende Zinslast, die Deutschland zu tätigen hat, von jetzt etwa 32 Milliarden Euro anwachsen wird auf 84 Milliarden Euro innerhalb der nächsten 4 Jahre. Wenn man dann also die Rüstungsausgaben addiert und dann noch die Ausgaben dazu nimmt, die für das Tilgen von Zinslasten zu bezahlen sind, dann ist klar, dass für den Sozialstaat kein Geld mehr überbleibt oder nur recht wenig. Natürlich kann man auch den Sozialstaat reformieren, aber es geht ja nicht darum, ihn zu reformieren, sondern de facto zu zerschlagen, was natürlich zu massiven gesellschaftlichen Verwerfungen perspektivisch bis hin zu Gewalt auf den Straßen führen wird, vor allem angesichts der Preisexplosion, die zu beobachten ist.
1: Da war sie, die Preisexplosion. Es wird magisch.
2: Man muss sagen, dass sich die Magie der Kriegspropaganda, wie sie erfolgreich angewendet wird, in jeder Hinsicht bewährt. Der Verweis auf die russische Bedrohung erlaubt es den politisch Verantwortlichen, ihrer stetig kleiner werdenden Anhängerschaft Sand in die Augen zu streuen und abzulenken von ihrem eigenen Versagen. Als da wären immer teurere, immer höhere Mieten, der Zerfall des öffentlichen Transportwesens, allen voran der Deutschen Bahn, die Krise der Staatsfinanzen, die Unterfinanzierung von Gesundheit, Pflege und des Bildungssystems. Hinzu kommen dann des Weiteren das absaufende Rentensystem, der Boom der Tafeln in allen deutschen Städten, die Not der Familie mit Kindern, vor allem von alleinerziehenden Müttern, die anziehende Inflation, die Ersparnisse mehr und mehr auffrisst, vor allem im Bereich von Energie und Ernährung und nicht zuletzt die Entrechtung von Arbeitnehmern im Niedriglohnsektor und so weiter.
1: Lernen mit Schlager Olivia Newton-John aus Xanadu Magic. Gehören Sie auch zu den Idioten, die ab und an ihre Meinung kundtun wollen?
2: Es gibt immer mehr subtile Einschnitte, um es schwierig zu machen, offen und frei seine Meinung zu sagen. Da gibt es Versuche, etwa über das Informationsfreiheitsgesetz Beschränkungen zu erlassen. Die Ausweispflicht im Bereich der sozialen Medien wird kommen. Also der Staat nimmt sich immer mehr Rechte heraus, um sicherzustellen, dass die Leute nicht auf dumme Gedanken kommen und die bestehenden Verhältnisse grundsätzlich in Frage stellen.
1: Schon Woody Allen wusste es im Jahr meiner Geburt 1971 satirisch zu verarbeiten und eine Schönheitskönigin sagen: Miss Universe.
0: Ich denke, Mr. Mellis ist aus dem Grund ein Landesverräter, weil seine Meinung entscheidend abweicht von der Meinung des Präsidenten und von den anderen, die das Geld haben. Ich finde, unterschiedliche Meinungen sollte es schon geben. Aber wenn sie wie hier zu stark abweichen, dann vergeht man sich an der Freiheit Amerikas.
1: Die meiste Zeit seines weiteren Filmeschaffens war Woody Allen weniger politisch, entspannt sich vielleicht sogar noch heute mit seiner New Orleans Yachts Band. Was nun kommt, bekamen die Kinder der DDR im Staatsbürgerkundeunterricht gelehrt.
2: Wir reden in der Regel nicht über den Kapitalismus als solchen und schon gar nicht über seinen Blutsbruder, den Imperialismus. Das sind beides Begriffe, die, wenn sie überhaupt nur verwendet werden, Imperialismus etwa, mit Blick auf Russland oder mit Blick auf China, aber ganz gewiss nicht mit Blick auf die westliche Geschichte. Kapitalismus, sagen wir mal, die eigentliche Daseinsform unserer Wirtschaft wird ganz selten nur thematisiert. Es ist nicht erwünscht in unseren Gesellschaften, den westlichen Gesellschaften, dass über den Zusammenhang von Macht, Ressourcen, Geld, Verteilungsgerechtigkeit nachgedacht werden soll. Ich habe erwähnt, dass die Kriegstüchtigkeit ein wichtiges Instrumentarium ist, um die Leute auf Kurs zu bringen. Aber es gibt natürlich auch andere Bereiche, die die Menschen daran hindern, sagen wir mal, ein gemeinsames Bewusstsein zu entwickeln, um gegen diese Misere vorzugehen, die ihr eigenes Leben immer mehr beeinflussen wird. Es wäre ja, wie gesagt, theoretisch möglich, dass jeden Tag Abertausende von Menschen vor dem Bundeskanzleramt protestieren. Das tun sie aber nicht. Warum nicht? Weil ein gemeinsames Bewusstsein fehlt. Nicht allein, weil die Medien uns eben entsprechend versorgen mit kognitiver Kriegsführung, sondern auch, weil wir längst in einer Gesellschaft leben, in der nicht mehr in sozialen, gesellschaftlichen, politischen, geschweige denn wirtschaftlichen Zusammenhängen gedacht wird, sondern man hat uns gelenkt oder hat sich entwickelt in den letzten Jahren eine Identitätspolitik, die die Frage der Zugehörigkeit des Einzelnen zu einem gesellschaftlichen Kollektiv vielfach reduziert auf die Frage der eigenen sexuellen Zugehörigkeit.
1: Der Blutsbruder Imperialismus tief redet sich herein, der Lüders, vom Klassenbewusstsein zum Sexuellen. Tja, es gibt das Gegensystem nicht mehr, welches eben auch Diskurs erzwang.
3: Das Problem sind Männer.
1: Bleibt wie romantisch, es geht in die Geschichte.
2: Wagen wir also einen kleinen Blick zurück in die Geschichte. Was bedeutet eigentlich Imperialismus? Was ist das? Und warum hängen Imperialismus und Kapitalismus zusammen? Wenn man sich diese Frage stellt, so ist sachlich festzuhalten, dass die Imperialismustheorien im Grunde genommen Aufschwung genommen haben zu Beginn des 20. Jahrhunderts. Der erste große Theoretiker in diesem Zusammenhang war der britische Journalist John Hobson, der 1902 einen Bericht vorgelegt hat, eine Analyse vorgelegt hat über den Imperialismus, und zwar aus Anlass des Zweiten Burenkrieges von 1899. Dieser Krieg war übrigens auch deswegen bemerkenswert, weil es war der erste Krieg, in dem damals die Briten erstmals in der Geschichte Konzentrationslager eingerichtet hatten, in denen vor allem zivile Häftlinge der Gegenseite verwahrt wurden, mit dem Ziel, sie durch Aushungern und durch fehlende medizinische Versorgung vom Leben in den Tod zu befördern, vor allem Frauen, Kinder und Kombattanten der Gegenseite. Und was John Hobson 1902 untersucht hat mit Blick auf den Burenkrieg in Südafrika, ist sehr anschaulich, und ich möchte daraus kurz zitieren aus seinem Buch Der Imperialismus. Warum also dieser Burenkrieg? Es geht darum, dass übergroße Produktionskräfte einer kapitalistischen Ordnung gezwungen sind, ihre Investitionen in Absatzmärkte zu verlagern, wenn der heimische Markt erst einmal gesättigt ist. Und es ist dringend erforderlich, dass in diesem Fall ein Land wie Großbritannien, aber auch andere imperiale Akteure nach neuen Absatzmärkten suchen für diese ihre Produkte. Diese ökonomische Sachlage, Zitat, bildet die Hauptwurzel des Imperialismus. Imperialismus ist das Bestreben der großen Industriekapitäne, den Kanal für das Abfließen ihres überschüssigen Reichtums dadurch zu verbreitern, dass sie für Waren und Kapitalien, die sie zu Hause nicht absetzen oder anlegen können, Märkte und Anlagemöglichkeiten im Ausland suchen. Soweit John Hobson. Und zum Schutz ihrer Anlagen, so schreibt er weiter, würden die Investoren nach Machtmitteln des Staates verlangen, was zu einer Vergrößerung des Staatsgebietes, einem Wettlauf rivalisierender Imperien und dadurch zu einer Gefährdung des Friedens führt.
1: Hobson, Lenin, Marx, Dimitrov nicht, Luxemburg, nicht Radio, sondern Rosa, aber schön, alle zusammen zu haben.
2: Der Kapitalismus muss also territorial expandieren, und die Methode der Landnahme, die damit einhergehen, diese Methoden gehen einher mit Raub, Krieg und der Zerstörung kleinbäuerlicher Existenzen. Das wiederum ist die Bedingung für die, wie sie sagt, kapitalistische Akkumulation. Es kann also der Imperialismus der westlich dominierte Imperialismus also nicht koexistieren mit anderen Formen der wirtschaftlichen Existenz. Und dass Ihre Analyse richtig ist, das zeigt ein Beispiel aus der Gegenwart, wo sehr schön illustriert wird, dass sie damals schon sehr weitsichtig argumentiert hat. Möglicherweise haben Sie mal gehört davon, dass die EU mit Millionensubventionen zwei drittklassige Lebensmittel zum Beispiel nach Westafrika exportiert. Bekannt sind insbesondere hier die Exporte von minderwertigen Geflügelresten, die dann tiefgefroren und subventioniert nach Westafrika exportiert worden sind und noch immer werden, mit dem Ergebnis, dass die heimische Landwirtschaft vor allem in Westafrika in weiten Teilen zerstört worden ist, denn für die Subsistenzlandwirtschaft betreibenden Bauern lohnt es sich nicht mehr, eine eigene Hühnerproduktion aufrechtzuerhalten und diese Hühner dann auf dem Markt zu verkaufen. Beispielsweise, wenn gleichzeitig dieser Billigramsch aus der EU die Märkte flutet, abertausende Subsistenzbauern sind in Westafrika arbeitslos geworden, haben ihre Existenzgrundlage verloren, mussten in die Städte gehen, verdingen sich dort als Tagelöhner. Und wenn man sich die Frage stellt, warum es so viele Westafrikaner gibt, die den Weg nach Norden in Richtung Europa suchen, auf der Suche nach einem besseren Leben, hier liegt eine der Antworten. Es ist nicht der einzige Grund, aber dieses Beispiel von EU-Subventionen für minderwertigen Dreck, für fragwürdige Lebensmittel in Richtung Westafrika zeigt, wohin die Reise gehen kann und was das bedeutet für die Länder, die entsprechend ins Visier genommen werden. Und es gibt einen direkten Zusammenhang zwischen Imperialismus und Krieg, wie wir in der Vergangenheit, im vorigen Jahrhundert insbesondere, gesehen haben. Denn verschiedene imperiale Mächte konkurrieren natürlich um dieselben Ressourcen. Das ist nicht nur der Absatzmarkt als solcher oder die Absatzmärkte, sondern es geht dabei natürlich auch um Rohstoffe, um Erdöl beispielsweise, um Erdgas. Genau das, worum es gegenwärtig im Nahen Osten geht, im Krieg gegen den Iran. Also diese Zusammenhänge muss man sich vor Augen führen. Sozialismus oder Barbarei lautete die berühmte Formel von Rosa Luxemburg. Dass der Sozialismus jetzt hier nicht die Welt von der Barbarei erlöst hat, ist leider Teil historischer Realität. Das bedeutet aber ja nicht, dass der Kapitalismus bzw. der Imperialismus die bessere Alternative wäre. Es müsste eigentlich neue Mittel und Wege geben, andere Wege zu versuchen. Aber das erleben wir gerade nicht, ganz im Gegenteil.
1: Mal locker nebenbei, Elon Musk stand auch schon im Manifest.
3: I can't hear you.
1: Mich bedrängt die Frage, was Lüders mit diesen Aussagen bei Tante Wagenknecht hält. Richtig agitiert er gegen die AfD, aber die BSW ist ja nicht mal das. Intellektuelle Verwirrung im Zirkus Dummheit konsequent unter 5%. Die Leuchttürme irgendwie außerhalb des Formats, wie wenn auf 104.6 RTL von 14 bis 14.30 Uhr eine halbe Stunde Marschmusik laufen würde. Genannt die, ich sag mal, Blutsbrüder, BlackRock, Palantir, Larry Fink, Peter Thiel.
2: Also Karl Marx hat mit Blick auf den historischen Materialismus argumentiert, dass der Kapitalismus in seiner höchsten Stufe zwei Richtungen einnehmen kann und meistens auch wird. Es passiert zum einen, dass immer einflussreichere Großkapital Besitzer dazu übergehen, immer mehr den Staat in Besitz zu nehmen, die Institutionen des Staates zu übernehmen. Es sind also nicht mehr die Regierungen, die über das Schicksal der jeweiligen Nationen bestimmen, sondern es sind finanzstarke Akteure, gerne auch transnationale Akteure, die immer mehr Zugriff nehmen auf die Institutionen des Staates und auf die Art der Regierungsführung selber,

0: sozusagen die eigentliche Machtelite, die eigentlichen Machthaber sind es, die hier die Geschicke ganzer Nationen und Kontinente bestimmen. Da muss man sich keine Illusion drüber machen. Also der Staat, ungeachtet seiner demokratischen Institutionen, die immer mehr zur Fassade gerinnen, der demokratische Staat also ist de facto ein Staat, der den Interessen mächtiger Finanzinvestoren unterworfen wird. Und das alles hat natürlich Karl Marx nicht voraussehen können, aber die Grundstruktur, die er hier beschrieben hat, dass der Kapitalismus von innen heraus immer mehr den Staat übernimmt, je mächtiger die jeweiligen Akteure werden, der ist natürlich richtig.
1: Also wenn wir schon über Leichen gehen, ich kann mir das bei Marx ganz gut zusammenreimen.
0: Und zu diesen Mechanismen der Landnahme, der Expansion des Kolonialismus, der Ausbeutung von Ressourcen, das kann gehen dann bis hin zum Massenmord, bis hin zum Völkermord. Angefangen mit dem, was in Lateinamerika passiert ist, durch die Konquistadoren, bis hin zu dem, was im Burenkrieg geschehen ist, was ich erwähnt habe, die ersten KZs der Welt, damals von den Briten in Südafrika errichtet. Und es geht weiter bis hin zum Völkermord in der Gegenwart, dem, was den Palästinensern gerade widerfährt durch Israel. Diese Dinge stehen in einem innerem Zusammenhang. Es geht um Macht, Beherrschung, Kontrolle von Territorium. Es geht um die Vernetzung von global agierenden Finanzeliten, die ihre eigenen Interessen haben und dabei auch über Leichen gehen würden, um ihre eigenen Ziele entsprechend erreichen. Aber eine kritische Auseinandersetzung mit dem kolonialen und imperialen Erbe der Vergangenheit hat es eigentlich nie gegeben, sondern es gab immer diese Illusion, Demokratie, Werte und so weiter.
2: Das Dossier.
0: Diese ökonomische Machtkonzentration in einem militärisch-industriellen medialen Komplex ist äußerst gefährlich und es erinnert sehr stark, ohne Äpfel mit Birnen vergleichen zu wollen, es erinnert sehr stark an den Faschismus, den wir hatten im vorigen Jahrhundert, sowohl in Deutschland wie auch in Italien. Die Strukturen sind nicht identisch, wohlgemerkt, aber es lassen sich Ähnlichkeiten erkennen. Und die Gefahr ist eben sehr, sehr groß, dass wir immer mehr in Richtung auf eine kriegerische Konfrontation, in Richtung wen auch immer, geraten. In Deutschland ist nun ein williger Vollstrecker US-amerikanischer Interessen. Der Grund dafür, warum wir kriegstüchtig werden sollen, ist ja nicht die russische Gefahr, sondern das ist der Wunsch der Amerikaner, dass die Deutschen so viel wie möglich die USA in Europa entlasten, damit die Amerikaner mehr Zeit, Geld und Energie investieren können in die eigentliche Konfrontation mit China.
1: Unbedingt werbe ich für die Macht des Vergleiches. Vergleicht man Äpfel mit Birnen, kommt man zum Schluss, beide gehören zum Kernobst.
0: Mesdames, Messieurs, das war jetzt natürlich eine Tour de force, das gebe ich zu.
1: Mon Dieu! No! Das Dossier, der kleinen Audiodatei. Vielleicht vorab, wenn das Dossier etwas launisch war, kein Wort gegen Michael Lüders, er ist einer der Besten, einer der Klügsten.
0: Vergleicht ist was für Warmduscher, heute herrschen andere Gesetze.
1: Aber wenn ich mir mit fast 55 Jahren Dinge anhören muss, die mir mit 14 klar gewesen sind, dann spüre ich schon Momente der Verzweiflung und auch der völligen Aussichtslosigkeit, einen Krieg, der uns alles nehmen wird, was wir haben, auch nur in Ansätzen aufzuhalten. Werden es 20 heute?
3: Geh doch zu Netto!
1: Wahrscheinlich stehen dort an jeder Kasse mehr.
0: In diesem Sinn, machen Sie es gut, bis zum nächsten Krieg. Wir sehen uns.
1: Ja, der Lüders, seine Bücher las ich schon vor über 10 Jahren.
4: Wer auf ZDF und ARD angewiesen ist, der muss geistig zurückbleiben.
1: Der Verweis auf Haupttäter. Und wieder die Frage, was hätten wir machen sollen 1989? Mit dem Wissen, sie heute schießen. Sozialismus oder Barbarei? Nach Luxemburg. Rosa, nicht Radio.
5: The Station for the 21st Century.
1: Die alten Sendetürme in Luxemburg sollen zum Herbst abgerissen werden. Sie stehen unter Denkmalschutz, dagegen läuft eine Beschwerde, bricht Radioszene. Popmusik als Transmissionsriemen für westliche Propaganda, wer braucht das noch, wenn das Töten so einfach? Die Frage für den Montag, 27. Juli 2026. Kleine Audiodatei von Radio Marabu. Mal in eigener Sache, die letzten zwei Tage hatte ich Probleme beim Upload mit Odyssey. Drum jetzt primär YouTube.
6: It's both a pleasure. And the privilege.
1: Gestern vom Bahnhof in Erfurt, die sich links lesende Antifa demonstriert, 50 Leute vielleicht, ging wohl um Solidarität mit CSD, Regenbogenfahnen. Tja, wenn das Linke sind, mir ist das eher ein faschistisches Symbol.
7: In der Mokka mich Eisbader ist das geschehen.
1: Danke Anne Mücke für die kleine Trinkpause.
8: Wir warnen Sie, folgende Bilder können verstörend
1: Danke
8: werden.
1: Svetlana. Der Tatverdächtige des CSD-Anschlags ist tot, berichtet die Tagesschau. Mir fällt keine Pointe mehr ein. Gartenlaupe in Berlin, Abdul B., Knie, Arm, Fuß, war wohl nicht zu treffen. Warum denke ich an Hinrichtung? Auch bei der Aussage des Friedrich Merz, Zitat, wir sind mehr, wir sind stärker.
9: Ich habe das Glück und es ist nicht mehr als Glück und Zufall gewesen. Nur das.

0: im Westen geboren, im Westen groß geworden zu sein.
1: Das Glück hatte ich wahrlich nicht, nehme aber welches Finale auch immer als Erlösung wahr.
2: Löwenweiße von Löwenbräu, der Durstbändiger.
1: Zum Glück gab ihr uns Trinkpausen. Käme jetzt morgen Erdbeben in Berlin, wundern würde ich mich nicht mehr. Freiheit als Narr soll heute nicht nur der Lüders haben. Auf nach Irina, die Nachrichtenagentur des Iran. Die Revolutionsgarden haben eine Liste der sehr schweren Schäden durch Irans Angriffe auf die angreifenden USA veröffentlicht. Israels Ex-Kommandeur Zvika Haimovich gesteht eine Fehleinschätzung von Irans Militärmacht ein. Und Libanons Präsident erklärt, Libanon bräuchte eine trilaterale Garantie durch Iran, Saudi-Arabien und die USA. Der syrische Übergangspräsident Irina nennt ihn Anführer der syrischen Rebellen, erklärt, wir streben keine militärische Intervention im Libanon an. Schiffsversicherungen kündigen Schiffen aus Saudi-Arabien. Der Iran wirft der Ukraine einen Angriff auf ein Schiff im Kaspischen Meer vor, Bericht ORF. Ein Öltanker ist in der Straße von Hormuz explodiert, so iranische Medien, Quelle ebenfalls ORF.
3: Die Spannungen im Nahen Osten nehmen nicht ab.
1: Nach Stopp von Angriffen durch die USA setzt Iran die Seinen aus. Neue Gewalt im Westjordanland, Moscheen wurden angezündet. Eine internationale Stabilisierungstruppe, welch Name, soll einen Zugang zu Gaza erhalten. Deutschland Rücktritt, Verkehrsminister Patrick Schnieder, CDU.
4: Macht Nord Stream 2 aus.
1: Berliner Zeitung, Kanzleramt ordnet totale Geheimhaltung über Vorwarnungen zur Nord Stream-Sprengung an. YouGov-Umfrage, 70% der Deutschen glauben nicht, dass die Bundeswehr das Land schützen kann. Dafür Russland, Wladimir Putin, Marine bleibt zentral für die Sicherheit Russlands. Kiew könnte westliche Landesteile eines Tages verlieren. Die USA steigern Importe russischer Düngemittel auf ein historisches Hoch.
5: Give us a credit.
1: Und DPA berichtet einen Toten nach Messerstecherei am Hamburger U-Bahnhof. Und Schlagersänger John Bon Jovi musste ein Konzert abbrechen in New York. USA Today berichtet, er leidet an einer Nebenhöhlenentzündung. Zum Glück nichts mit den Haaren, liebe Hair Metal Spezialisten. Heute Kaltfront, ab morgen Hitze.
6: Schauen wir uns die aktuelle Lage erst einmal nüchtern an.
1: Oder nicht, auch DWD, die Beamten in Potsdam, Hitzewelle, ab Freitag, Gewitterrisiko signifikant.
7: Marcello, mein Lieber, hier fängt es auch an zu regnen. Naja, dann ist es eben so.
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1: Das Neueste vom Tag aus unserer Nachrichtenredaktion. Eine weitere Kolumne von unserem Kollegen Jürgen Eger. Gleich, 17 Uhr, Original Berlin, DDR 1.
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0: Ich bin Neger.
1: Für den Donnerstagabend hatte ich einen Tipp bekommen. Im Karl-Liebknecht-Haus fände eine furiose Jubiläumsparty von Kuba Si statt. Das ist eine Solidaritätsgruppe innerhalb der Strukturen, damals der PDS, nun der PDL. Ich traf an, ein kleines Häuflein. Ich hatte ein rauschendes Fest vermutet mit Musik und Jubelstimmung, mit Lautaro Valdes und anderen. Immerhin, es gab hier Bratwurst und anderes Gegrilltes. Robert konnte zufrieden sein. Dort komme ich mit einer Linken, knapp 50-Jährigen ins Gespräch, die wohl ideologisch einigermaßen irrlichtert. Mal wählt sie links, mal grün, erzählt sie. Naja, wie das jetzt so ist. Sie hat auf der Bühne des Revolutionsjubiläums am vorangegangenen Wochenende moderiert, sagt sie, und auch anderswo an der Propagandafront des Fortschritts ganz weit vorn. Sie mache auch Filme, erzählt sie, politischen Inhalts und lässt sich meine politischen Erklärungen einigermaßen gefallen, da sie vom Mauerfall spricht und ich opponiere und aufkläre, war keine Mauer, ist nicht gefallen, stand Wiener Eins und war eine Betonwand. Sie ist also für eine angeblich Linke zunächst einigermaßen umgänglich, trägt auch keine grünen oder blauen Haare und dann kommt doch der Punkt, der immer irgendwann kommt, wenn ich als Ghetto-Insasse mit öffentlichen Menscheninen spreche, das Stolperwort, an dem dann alles zu Ende ist. Irgendeines ist es immer und mit ihm dann das Thema, das mit dem Wort gesprochen wird und damit dann das ganze Gespräch. Ich dürfe nicht Neger sagen, denn das sei beleidigend. Sie hat nämlich zwei Negerkinder. Und schon ist sie für alles Vernünftige gehörlos, auch für das, was bis eben noch ging. Die beiden Mädels sind übrigens sehr niedlich, erinnern mich an die Negersprechpüppi des beiden und beide lassen Bestes hoffen auf das Ergebnis der Pubertät. Ich müsse, wie wir alle, akzeptieren, dass es Menschen gebe, die sich für beleidigt erklären, wenn man das Wort benutze. Wie wenn Anti-DDR-Befunde erzählt werden, ohne dass erzählt werden darf oder nur falsch erzählt werden darf, wie diese erzählten Fakten generiert wurden. Wie wenn die damals vergleichsweise wenigen Nazis in der DDR der 1980er als die einzige Mode erzählt wird, die die DDR selbst erfunden hat. Alle anderen Moden werden als westliche Erfindungen behauptet, mit denen die DDR besiegt wurde. Nur die Nazis, die es in der Brit immer organisiert gegeben hat, habe die DDR selbst erfunden. Wie wenn DDR-Inhaftierte vor Schmerzen aufheulen, wenn man leugnet, die DDR sei ein Unrechtsstaat gewesen. Ihre Haft, ihre Gefühle sind doch der Beweis des Unrechts. Die Schizophrenie darf nicht thematisiert werden, nicht reflektiert werden, die die Unterdrückung von mindestens der Hälfte der Realitäten, der gewesenen wie der aktuellen, unterdrückt und oder einander widersprechendes, ausschließendes gleichzeitig behauptet wird. Realitäten dürfen nicht mehr angemessen benannt werden, richtige Wörter werden verboten und tabuisiert, falsche werden in die Köpfe geprügelt. Mir wird nun dauernd an den Kopf geknallt, Mann, ich dürfe das N-Wort nicht sagen, weil es beleidigend sei, dass es eigentlich zwei Wörter sind und diese beiden zwei Wörter falsch synonymisiert werden, kann sie nicht denken und darf niemand in den Staatskommerzpfaffenmedien ansagen, nicht diskutieren. Und was in den Staatskommerzpfaffenmedien nicht gesagt wird, können solche angeblich Linken dann eben auch nicht denken. Das Wort Neger ist kein böses Wort. Es sagt nichts anderes als das Wort Schwarz. Nur kommt das Wort Neger aus dem Lateinischen und das Wort Schwarz kommt aus dem Indogermanischen. Und im Französischen und in Afrika ist es meines Wissens auch nicht böse. Nur Ami-Propagandisten teilen uns aus, was wir sagen dürfen und was nicht. Können Leute, die sich für links halten und erklären, noch blöder reden? Sicher. Es geht immer noch blöder. Das beweisen die letzten 36 Jahre bestens. Wer hätte sich das wenigstens Anfang, Mitte der 1990er träumen lassen, als das mit den grünen Haaren von der Marquardt bei den Gysiisten anfing, wohin das alles führen würde.
0: Ich bin näher.

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0: 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Anna Chilling jetzt mit einem DDR-Rezept für Sie.
1: Russische Eier. Sie benötigen 5 hart gekochte Eier, 100 Gramm weiche Butter oder Mayonnaise, eine Prise Salz, 1 bis 2 Teelöffel Senf, Worcestersoße und für die Garnitur Kaviar, rote Paprika und Petersilie. Und so wird's gemacht. Die gekochten Eier halbieren und das Eiweiß vom Eigelb trennen. Das Eigelb durch einen Sieb streichen und mit der weichen Butter bzw. Mayonnaise verrühren. Die Eicreme mit Salz, Senf und Worcestersoße abschmecken und mit dem Spritzbeutel in das Eiweiß füllen. Ausgarnieren und kaltstellen. Guten Appetit! Mhm.

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Nahtlos geht es weiter, Original Berlin hier auf Ihrem DDR1. Wir ehren einen lange vergessenen Moderator, der in den 80er Jahren Furore machte. Elmar Hörig auf dem Südwestfunk, auf dem dritten ein Original-Mitschnitt gleich. Nach zwei Hits von Princess, die einzigen beiden, die sie hatte.

0: Jürgen Eger auf DDR 1. Wir sind gleich zurück.
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2: Danke. Demnächst auf Radio Marabu auch über Ihr Buch. Die Nacht als Soldaten-Verkehrspolizisten wurden, gibt es noch eine deutsche Frage, erschienen im Westend Verlag.
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2: Original-Mitschnitte, Original-Berlin. Der Südwestfunk kam bestenfalls über Überreichweite mal an die Grenzen der DDR, legendär aber Elmar Hörig. Er war so einer der pointierten Moderatoren der Bundesrepublik Deutschland und machte in den 80er Jahren Furore. In den 90er Jahren hörte man seine Comedy auch noch auf anderen Sendern. Er war auch mehrfach im Fernsehen gewesen. Später rutschte er dann als einer der Ersten auf die Schleifspur der sogenannten Verschwörungstheoretiker. Und heute, wo wir alle da irgendwo gelandet sind, ist er weitestgehend vergessen. Trotzdem nehmen wir jetzt teil, eine Stunde SWF 3, 1986. DDR 1, wir bringen den Klang des Rundfunks und des Fernsehens der DDR zurück, natürlich auch ein bisschen darüber hinaus. Schreiben Sie uns ddr1@web.de, besuchen Sie uns auf Facebook oder www.ddr1.de, Ihr Erinnerungsort.
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0: Ohrwurm. Und das am Sonntag. Wow. Hallo, Juppies. Wie geht's euch? Elvi hier.
1: Ich hab ein Kärtchen gekriegt. Und zwar schreiben sie, wir sind in der Clique von 12 Leuten und wir sind immer am Baggersee, jeden Sonntag. Nee, nicht gekalt, ne? Nee, die Karte ist auch schon ein bisschen alt. 24.07. Also eine Weile her. Ich hab einfach mal reingegriffen. Baggersee bei Speyer. Wir sind 12 Fans.
0: 12 Fans? Das ist ja mehr als die Hälfte meiner ganzen Fangemeinde.
1: Ah! Sie schreiben, lieber Elmi, wir wissen, dass du hässlich bist. Bitte schick kein Foto. Aber vielleicht kannst du uns einen Plattenwunsch erfüllen. Mal gucken, was es ist. Oh ja. Every Little Kiss mit Bruce Hornsby and the Defloraters. Jungs und Mädels, wollt ihr es in CD-Qualität?
2: Yeah!
1: Okay, aber erstmal Kurznachrichten.
3: Die Sozialdemokraten haben sich dafür ausgesprochen, die Position des Militärattachés an der deutschen Botschaft in Chile nicht weiter neu zu besetzen, solange in Santiago eine Militärdiktatur herrscht.

Soll ich euch buchstabieren für die Hitline? Ha? Bruce Hornsby, Every Little Kiss. Aber ich glaube, das klappt eh nie. 14 Uhr und 19 Minuten, SWF3 Radiodienst, wer hätte es gedacht. A48, Montabaur Richtung Trier, zwischen Bendorf und Koblenz, Unfall, 2 Kilometer Stau, der rechte Fahrstreifen ist gesperrt. Vor mir heute auf dem Link.

0: Warren Juicy Jones, The Rain, auf Platz Nummer 2 in den Hot Black Charts in America. Bricket Charts, they call it. Es ist 14.22 Uhr und 47 Sekunden. Ich habe gerade in der Zeitung hier geblättert, ob ich für euch was finde heute Abend im Fernsehen. Drittes Programm, 19.30 Uhr zum Beispiel. Nur keine Hemmungen. Was ist das denn? Michael Schanze, wer ist das? Gesellschaftsspiel, pantomimisch dargestellt. Aha. Sendung kommt in Stereo in einem Valium. Im zweiten haben wir, oh, im zweiten, 21.50 Uhr, Woody der Unglücksrabe, Woody Allen, amüsante Tragikomödie und einen liebenswerten Versager. Hier nehmen wir mich. Und wer weiß, vielleicht kommt was im Spätfilm, vielleicht kommt ein Spätfilm.
1: Der Spätfilm im ersten besteht dagegen ausschließlich aus...

cooler Hit. Ooh, Baby Lou. Was heißt Lou auf Deutsch? Lou heißt Klo auf Deutsch. Wieder eine unanständige Platte bei SWF 3. Schickt eure Dienstaufsichtsbeschwerde an SWF 3, Kurzfahrer 850. Oh, und zum ersten Mal in meiner gnadenvollen Karriere darf ich einen Stau im Parkhaus ansagen. In wenigen Sekunden, das heißt in 10 Sekunden, 14.31 Uhr, SWF 3, Radiodienst aus Baden-Baden, aktuelle Verkehrsübersicht. B257-B267 bei Altena, hohes Verkehrsaufkommen, 2 bis 3 Kilometer Stau. Im Stadtgebiet von Ulm sind wegen einer Veranstaltung sämtliche Parkhäuser belegt. Es kommt zu Staus. Die Besucher werden gebeten, außerhalb der Innenstadt zu parken und auf öffentliche Verkehrsmittel umzusteigen.

0: Tina Turner und Typical Male und da bin ich voll drauf wieder.
1: Und jetzt der Elmi Radio Show, eine Ene Mene Mu, eine X-Achse und eine Max.

Schwamm im Mikrowellen-Remix. Everything she wants. Es ist 14 Uhr und 42 Minuten gleich. Und jetzt ist es Zeit. Jawohl, es ist Schrottzeit.

Habt ihr zu Hause vielleicht auch eine Tochter oder sogar zwei, die singen können? Wieso schickt ihr mir nicht die Aufnahme? Wir spielen's. Und je mehr Geld im Brief liegt, desto größer ist die Chance, dass wir spielen. Haben wir eine ordentliche Platte oder müssen wir nur einen Schrott spielen? Auf Plattenspiel Nummer 96 haben wir eine Platte. Okay.

0: Amanda.
1: Und heute haben wir den 12. August. Ach Quatsch, 12. Oktober. Wo die Sonne scheint, ne? Und am 12. Oktober 1965 waren die Beatles in den EMI Studios in St. John's Wood. Abbey Road ist das, ne? Und sie haben Rubber Soul aufgenommen. LP Rubber Soul, gute LP. Und sie hatten auch einige Songs, die nachher nicht auf die LP kamen. Zum Beispiel der Titel Rubber Soul, Macy Jones, Baby Jane, If You've Got Troubles and That Means a Lot. Und weil wir gut sind, und weil wir SWR3 sind, und weil wir bärenstark sind, haben wir eine Aufnahme von den Beatles, die sie nie auf Platte gebracht haben. If You've Got Troubles. Ich hoffe, eure Bandmaschinen sind an.

0: So klangen die Beatles am 12. Oktober 1965. Wahnsinn, hä? Und auch am 12. Oktober, was für ein Tag das ist, entdeckte Christoph Kolumbus Amerika. Und natürlich haben wir davon auch eine Aufnahme.
1: Bruder Kolumbus, gut, dass ich Sie treffe.
2: Bruder Konrad,
1: wir segeln jetzt schon monatelang und ich sehe nichts als Wasser, Wasser und Wellen. Wellen und Wasser, da wird man ja blöd dabei.
2: Ja, wo soll ich denn sonst segeln, Bruder Konrad? Auf dem Nürburgring vielleicht?
1: Die Mannschaft wird nervös, es ist langweilig. Ach. Alle Dallas-Folgen haben wir geguckt. Porno-Videos sind auch keine mehr da. Und wenn das so weitergeht und wir kein Land sehen, dann müssen wir den blauen Bock wiederholen. Das ist ja pervers, das schreckt doch kein Schwein aus.
2: Das weiß ich auch. Aber nach meinen Berechnungen müssten wir schon lange in Indien sein, aber...
3: Land, das Buccaneers, Kalchalland, Madrille, Mamma Mia,
2: was? Stell das Binokular her, Schwindin.
1: Den
2: Feldstecher, schnell. Ha, tatsächlich.
1: Moment.
2: Das ist Indien. Das ist Indien. Wir haben es geschafft. Wir haben es geschafft.
1: Das ist niemals Indien. Was? Es ist niemals Indien. Das ist Amerika.
2: Amerika.
1: Ja, klar, Amerika, das sieht man doch.
2: Was sieht man da doch?
1: Ja, da steht ein Indianer vor McDonald's.

Chaos Tiger. Und eigentlich wollte ich heute noch was verlosen. Rätsel hatte ich. Aber ich habe gestern einen Brief von meinem Boss gekriegt, der schreibt: Lieber Amy, SWF 3 ist pleite. Wir haben nichts mehr zum Verlosen. Viele Grüße aus Venezuela. Sendet Ihnen Ihr Boss. Ich habe nur eine Chance jetzt. Vielleicht verlosen wir den Hörfunkdirektor und kriegen ein paar T-Shirts. Bye bye. Bis zum nächsten Mal.

15 Uhr.

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Unterhaltung in den kommenden Stunden mit unserer bunten Musikmischung, die bis in das Jahr 1990 reicht. Dazu ausgewählte Mitschnitte aus dem Rundfunkarchiv, Originalmitschnitte des Rundfunks und des Fernsehens der DDR.

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1: Hören Sie jetzt den Leiter des Amtes für Wasserwirtschaft, Diplom-Ingenieur Rochlitzer, zum Stand der Wasserversorgung in der DDR.
2: Liebe Zuschauer, viele von Ihnen werden sich die Frage gestellt haben, ob sich die Sorgen der Wasserwirtschaft in den letzten Tagen etwas vermindert haben, da es doch in vielen Gegenden der Deutschen Demokratischen Republik Niederschläge manchmal sogar recht reichlich gab. Nun, ich muss Sie leider etwas enttäuschen. Die Niederschläge haben zwar die Wasserführung in einigen Gewässern geringfügig aufgebessert, aber im Allgemeinen hält die sinkende Tendenz weiter an. Als Beispiel darf ich die Elbe anführen, die wichtigste Wasserversorgungsquelle unserer Republik, die anstelle der 7 Milliarden Kubikmeter Abfluss, die bis 31. Juli gebracht werden sollten, nur 4 Milliarden gebracht hat. Ähnlich sieht es in vielen anderen Gewässern aus. So haben wir an der Neiße, an der Aller und an der Helme den bisher überhaupt niedrigsten Wasserstand zu verzeichnen. Es ist verständlich, dass sich die niedrige Wasserführung auch auf den Grundwasserstand auswirkt. Und es ist besonders in den Gebieten, die flachliegende Wasserfassungen haben, zu Schwierigkeiten kommt. Das betrifft insbesondere die Südbezirke, Gera, Suhl, Erfurt, Karl-Marx-Stadt, zum Teil auch Dresden und Cottbus. Die Bevölkerung hat eine große Initiative entwickelt, um den örtlich auftretenden Schwierigkeiten zu begegnen. Sehr begrüßenswert ist die Initiative der Werktätigen der wassernutzenden Industriebetriebe, die aus der Frostperiode des vergangenen Jahres Schlussfolgerungen gezogen haben und sich gründlich auf einen sinkenden Wasserstand vorbereitet haben. Allerdings kann ich nicht verschweigen,

0: dass eines der wichtigsten Probleme der Wasserwirtschaft in der Deutschen Demokratischen Republik, nämlich das Abwasser, uns sehr ernste Sorgen bereitet. Durch die sinkende Wasserführung wächst die Konzentration der Abwässer und damit die Schwierigkeit, dieses Wasser für den unterliegenden Nutzer wieder zu verwenden.
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0: Peter Spatzek, geboren 1930, Journalist in der DDR. Viel unterwegs heißen seine Erinnerungen. Seine Kindheit verbrachte er in der Zeit des Faschismus, sein gesamtes Arbeitsleben in dem Sozialismus der DDR, das Alter in der kapitalistischen Bundesrepublik. Ein Bericht aus Mosambik um 1974.
1: Und auch jetzt, nachdem die von der Frelimo geführte Übergangsregierung schon mehrere Tage im Amt ist, bietet Lorenzo Marques das Bild einer geradezu alltäglichen Geschäftigkeit wie in jeder beliebigen Großstadt. Sicher hängt das zum Teil damit zusammen, dass die schlimmsten Scharfmacher nach ihrem gescheiterten Putschversuch das Weite gesucht haben. Und noch immer sind die Maschinen in Richtung Übersee voll ausgebucht. Im Handumdrehen standen wir im Mittelpunkt einer immer größer werdenden Kundgebung mit Viva Frelimo, Viva Zamora Machel, Viva Mosambik.
2: Viva Frelimo!
3: Viva!
2: Mosambik Independente!
3: Viva!
2: Mosambik Livre!
3: Viva!
4: Viva Afrika!
1: Man kann gut verstehen, welche Hoffnungen die Menschen in diesen Vierteln mit dem Sieg der Frelimo verbinden. Es ist ein Elend, wie ich es aus anderen afrikanischen Ländern nicht kenne. Armselige Hütten, von denen man sich kaum vorstellen kann, dass darin jemand lebt.
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1: Die zentrale Wetterdienststelle der Deutschen Demokratischen Republik teilt mit, dass der gestrige Sonnabend mit Rekordtemperaturen bis zu 37 Grad der bisher heißeste Tag dieses Jahres war. Heute waren die Temperaturen infolge stärkerer Luftbewegung nicht mehr ganz so hoch wie gestern, überstiegen jedoch in vielen Orten immer noch über 30 Grad. Heute Abend um Mitternacht rechnen die Meteorologen mit dem Auftreten einzelner örtlicher Gewitter. Für morgen erwarten sie die zuvor kühlere Luft. Auch in Westdeutschland waren am Wochenende Hitzerekorde zu verzeichnen. Das gesamte Ruhrgebiet lag unter einer windstillen Dunstglocke. In Nordrhein-Westfalen wurde die Wasserzufuhr für die Industrie rationiert. Vor allem aus dem Raum Siegen wird eine große Wassernot gemeldet. Schwimmbäder dürfen nicht mehr nachgefüllt werden. Autowaschen wurde verboten.
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1: Radio DDR, Sie empfangen die 229. Folge unserer Sendereihe unter dem Motto

0: Anfang der 80er Jahre, Karl Eduard von Schnitzler drehte eine Heimatdokumentation in Hildburghausen im Thüringer Wald, vorgestellt Bauarbeiter der Stadt.
1: Hildburghausen ist eine Stadt mit einem Alter von über 650 Jahren. Wir haben im Zentrum unserer Kreisstadt im Wesentlichen eine Bausubstanz mit alten Fachwerkhäusern, die ein Alter von etwa 100 bis 200 Jahren haben. Wir sind zurzeit dabei, diese Substanz im Zentrum zu rekonstruieren durch Modernisierungsmaßnahmen, durch Werterhaltungsmaßnahmen. Dabei unterstützt uns im Wesentlichen auch der Kreisbaubetrieb unserer Stadt.
2: Tja, eigentlich sind wir der erste Baubetrieb, der VW Bau Hildburghausen, der in diesem Umfang in die innerstädtische Rekonstruktion eingestiegen ist. Wir vollziehen das seit 1975. Wir begannen mit diesem Kaufhaus und haben dann Stück für Stück die Nordseite des Marktes von Grund auf rekonstruiert. Das Besondere dabei ist, dass wir nicht nur die Fassaden angestrichen haben, sondern die Gebäude vom Keller bis zum Dachgeschoss teilweise auch neu errichtet. Das Komplizierte an dieser Aufgabe ist, dass wir hier über keine gleichmäßigen Grundrisse verfügen, sondern dass entsprechend dieser altfränkischen Bauweise die Grundrisse verschieden sind. Die Bauarbeiter unseres Betriebes mussten sich also in die alten Grundrisse, in die alten Konstruktionen neu einfügen. Sie mussten sie neu erlernen. Was dabei herausgekommen ist, das sieht man heute. Unser Betrieb konnte auch in diesem, damit eine wesentliche Verpflichtung erfüllen. Zum Ende des Monates Juli die Garküche und die Sonne komplett übergeben.
0: Karl Eduard von Schnitzler mit Bauarbeitern in Hildburghausen.
2: Ich glaube, dass wenn wir durch unseren Stadtkern gehen, doch mit Recht sagen können, dass wir einiges erreicht haben. Und ich bin davon überzeugt, dass wir in diesem Tempo auch in den nächsten Jahren unsere Aufgaben hier in Hildburghausen als Baubetrieb weiterfüllen werden.
0: Erfüllen wir alle unsere Aufgaben. 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
1: Der Schlagermarkt, das ist die 39. Ausgabe der deutschen Hitparade auf Radio Aktuell.
2: Unter Mikrofon auch heute wieder André Tonn
1: und Hans Meserski.
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1: Die zentrale Wetterdienststelle der Deutschen Demokratischen Republik teilt mit, dass der gestrige Sonnabend mit Rekordtemperaturen bis zu 37 Grad der bisher heißeste Tag dieses Jahres war. Heute waren die Temperaturen infolge stärkerer Luftbewegung nicht mehr ganz so hoch wie gestern, überstiegen jedoch in vielen Orten immer noch über 30 Grad. Heute Abend um Mitternacht rechnen die Meteorologen mit dem Auftreten einzelner örtlicher Gewitter. Für morgen erwarten sie die zuvor kühlere Luft.

0: Auch in Westdeutschland waren am Wochenende Hitzerekorde zu verzeichnen. Das gesamte Ruhrgebiet lag unter einer windstillen Dunstglocke. In Nordrhein-Westfalen wurde die Wasserzufuhr für die Industrie rationiert. Vor allem aus dem Raum Siegen wird eine große Wassernot gemeldet. Schwimmbäder dürfen nicht mehr nachgefüllt werden. Autowaschen wurde verboten.
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0: 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Es geht zurück in die 80er Jahre zum Berliner Rundfunk.
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2: So, da bin ich also. Herzlich willkommen bei meiner neuen Sendereihe bei Mucks Musikmagazin. Vielen herzlichen Dank dafür. Die Hörer des Berliner Rundfunks haben einen Geschmack, der mir gefällt.
3: Ich werde versuchen, auch bei der Musikauswahl eben diesen Geschmack zu treffen. Ich hoffe, dass mir das immer gelingt. Hier ist mein erster Versuch. Cliff Richard, My Pretty One.

0: Tja, sie fehlt ihm sehr. Das war Wolfgang Ziegler. Hin und wieder passiert es jedem Komponisten, dass er ein Lied fertig produziert hat und plötzlich kommt ihm eine Idee, wie er das Ganze noch anders und noch besser hätte machen können. Tja, meistens ist es dann zu spät. Mir ist es so ergangen bei Living in Wonderland. Da fiel mir eine freie Einleitung ein, als das Lied schon auf Platte gepresst war. Tja, und da war es zu spät. Aber es ist natürlich nicht zu spät, es Ihnen, liebe Hörer, mal vorzuführen, was mir da noch eingefallen ist. Ich versuche das mal. Ich habe meine Gitarre mitgebracht, damit ich mir einen Ton holen kann. Die Technik hat mir versprochen, dass ich ein bisschen Hall machen kann. Könnt ihr das? Das wäre nett. Danke. Los geht's.
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0: 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Ein Ausschnitt aus der aktuellen Kamera.
1: Die zentrale Wetterdienststelle der Deutschen Demokratischen Republik teilt mit, dass der gestrige Sonnabend mit Rekordtemperaturen bis zu 37 Grad der bisher heißeste Tag dieses Jahres war. Heute waren die Temperaturen infolge stärkerer Luftbewegung nicht mehr ganz so hoch wie gestern, überstiegen jedoch in vielen Orten immer noch über 30 Grad. Heute Abend um Mitternacht rechnen die Meteorologen mit dem Auftreten einzelner örtlicher Gewitter. Für morgen erwarten sie die zuvor kühlere Luft. Auch in Westdeutschland waren am Wochenende Hitzerekorde zu verzeichnen. Das gesamte Ruhrgebiet lag unter einer windstillen Dunstglocke. In Nordrhein-Westfalen wurde die Wasserzufuhr für die Industrie rationiert. Vor allem aus dem Raum Siegen wird eine große Wassernot gemeldet. Schwimmbäder dürfen nicht mehr nachgefüllt werden. Autowaschen wurde verboten.
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1: Nachrichten. Dem Bundesamt für Verfassungsschutz sollen die Namen sämtlicher 103.000 ehemaligen hauptamtlichen Stasi-Mitarbeiter bekannt sein. Sie hörten Nachrichten, Redaktion Uwe Winkler. 4.57 Uhr, noch 3 Minuten bis 5. 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

0: Erinnerungen an die Medien der DDR auf DDR 1. Erinnerungen an einen ganz besonderen Moderator, ein Oberstleutnant der Volkspolizei, Rolf-Dieter Saternus.
1: Herzlichen Glückwunsch allen Gewinnern, die wie immer unter Ausschluss des Rechtsweges ermittelt wurden. Die Geldpreise stellten auch wie immer die Hauptabteilung Verkehrspolizeiministerium des Innern und die staatliche Versicherung der DDR bereit. Ja, und auch wie immer um diese Zeit sind wir am Ende unserer heutigen Sendung angelangt. Das nächste Verkehrsmagazin dann am 3. Juli um 19 Uhr im ersten Programm. Und bis dahin sage ich Ihnen auf Wiedersehen.

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1: 1990.
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Der erste Gruß gilt heute unseren Stammhörern und vor allem jenen, die bereits uns regelmäßig hören. Recht herzlichen Dank dafür. Walter Kubitschek, herzlich willkommen bei uns in der Schlagerbühne.

0: Bad Neff in Sachsen auf der Spur vom Fußbodenbelag.
1: Decken aus dem Vereinigten Gruppkammwerke Kirschau oder kurz Wegro genannt sind sicher Ihnen, liebe Zuschauer, ein Begriff. Aber Kirschau verdankt nicht nur diesen Decken seine Bedeutung, sondern einem schlichten Scheuertuch. Liselotte Manitz, Sie sind Leiter des Büros des Direktors. Wie hat es denn mit dem Scheuertuch begonnen und welche Bedeutung hat es?
2: Es war bereits im Jahre 1880, dass der Gedanke umgesetzt wurde, aus textilen Abfällen ein Erzeugnis herzustellen, das es damals in deutschen Ländern noch nicht gegeben hat. Und das war dieser Scheuerlappen, ein Feudel, wie man auch sagt. In der Zwischenzeit sind andere Reinigungstücher dazugekommen, die heute zu einer unserer Haupterzeugnispositionen gehören.
1: Und in alle möglichen Länder Europas gehen. Die Kirschauer waren also fleißige Leute, wussten etwas aus den Abfällen zu machen. Wie ist es mit dem Fußbodenbelag?
2: Das sind nur neue Traditionen in der Kirschauer Grobkornindustrie. Seit dem Jahre 1969 wird textiler Fußbodenbelag hergestellt. Und auch hier fließt teilweise textile Abfälle mit hinein.
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0: nach Hildburghausen in den frühen 80er Jahren mit Karl Eduard von Schnitzer, der uns einen Rotfrontkämpfer vorstellt.
1: Dieses herrliche Land war während der Zeit des Kapitalismus Notstandsgebiet. Besonders in den Jahren 1929 wurde es hier unerträglich. Man kann sagen, dass mehr als 80% in einigen Orten mehr als 90% aller Arbeiter erwerbslos waren.
0: Und auch eine Einheit der Grenztruppen der Nationalen Volksarmee besucht.
2: Stillstehen! Richt euch! Angare aus! Die Augen! Links! Wissen wir ja? Grenzkompanie bereits in der Staatsgrenze der Deutschen Demokratischen Republik. Es fehlen und Dr. Seidel und Lange. Ermordet am 19. Dezember 1975 in Erfüllung ihres Klassenauftrages. Zugführer, Leutnant der Gorka.
3: Hier an dieser Stelle wurden in der Nacht vom 18. zum 19. Dezember 1975 die Angehörigen meiner Einheit, Unteroffiziere Klaus-Peter Seidel und Unteroffizier Jürgen Lange, meuchlings durch den Verbrecher Weinhold ermordet. Unmittelbar nach seiner Schandtat kam er in die Bundesrepublik Deutschland, unter deren Klassenjustiz er nach wie vor unter falschem Namen gedeckt wird und dort lebt. Für alle Soldaten, Unteroffiziere, Fähnriche und Offiziere meiner Einheit ist es eine Verpflichtung und besondere Ehre, das Vermächtnis unserer hier an dieser Stelle ermordeten Unteroffiziere Klaus-Peter Seidel und Jürgen Lange in jeder Situation zu gewährleisten.
4: Ich befehle, die Grenzkompanie, eingesetzt zum Schutz der Staatsgrenze der Deutschen Demokratischen Republik, sichert die Staatsgrenze im zugewiesenen Postenbereich in der Zeit ab 13 Uhr mit der Aufgabe, Grenzerbrüche verhindern, Ausdehnen von Provokationen als Hoheitsgebiet der DDR nicht zuzulassen, die Ordnung und Schutzscheiben durchzusetzen.

0: In der Postgeschichte spielt Hildburghausen eine herausragende Rolle. Reitpostlinien zwischen Wien und Kopenhagen, eine fahrende Post zwischen Coburg und Eisenach, die Verbindung Nürnberg-Hamburg, alles unterlag dem Postmonopol der Fürsten Thurn und Taxis. Deren privates Postimperium umfasste zu Zeiten schier alle deutschen Länder. Man verfuhr nach dem Rezept, die Briefe zu öffnen, den Inhalt zu lesen, die daraus gewonnenen Informationen auszuwerten und sie an Kaiser, Kirche und Handelsherren zu verkaufen. Noch heute sind die Thurn und Taxis die reichsten in der BRD. Post für den grünen Baum. Das verrufene Haus war Schlupfwinkel der damals 1730 in ganz Deutschland steckbrieflich gesuchten Krummfingerbande. Friedrich Schiller erhielt von deren Existenz Kunde. Sie wurde zur Vorlage für seine Räuber.
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3: Abends wird es progressiver. Wir erinnern an derartige Programme und Titel 20 bis 22 Uhr mit ausschließlich älteren Tracks. 22 Uhr bis Mitternacht auch mit handverlesenen neuen Titeln und DT64 Klassikern aus den 90er Jahren.

Kopf hoch und der Zeit die Zähne zeigen, das Motto eines Programms von einem um die 30, Diplom-Elektroniker, Berliner, zu Hause im Prenzlauer Berg. Eger betreibt das Liedermachen seit über 5 Jahren professionell. Inzwischen, so sagte er mir kürzlich, lässt sich davon ganz gut leben, wenn auch in ständiger Unruhe. Jürgen Eger kommt von Brecht Eisler her und damit einer Ästhetikkonzeption, die an diese Namen gebunden ist. Und so ist aus seinen Kompositionen, zumindest was die Methode angeht, Eisler nicht wegzudenken. Eine künstlerische Herkunft, derer sich Eger nicht zu schämen braucht. Es bedarf großer Konzentration, die Eger-Platte zu hören. Ist man bereit, sie aufzubringen, wird man mit großem Genuss aus diesem Kunsterlebnis rausgehen. Zumindest kann ich das für mich behaupten. Immense musikalische Differenzierungen, Nuancierungen von einer großen Verhaltenheit bis hin zum Herausbrüllen von Gedanken, wenn es nötig ist, bringen in die einfache künstlerische Form des Liedes mit Gitarrenbegleitung ungeheuer viel Leben. Und was wesentlich ist, in angemessener künstlerischer Überhöhung wird Alltag reflektiert. 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

0: Nicht nur der Schallplattenladen, auch die anschließende Verkaufsstätte für Kunst, Volkskunst und Kunstgewerbe ist sehenswert. Die Verkaufsgenossenschaft Bildender Künstler sorgt mit Eifer, Umsicht und Geschmack dafür, dass die Arbeiten der Maler, Grafiker und Kunsthandwerker der Stadt und des Kreises Hildburghausen und des Bezirkes Suhl unter die Leute kommen. 1,5 Millionen Umsatz im Jahr. 3 Werkstätten sind geplant, ein Experimentierraum. Einige Wohnungen werden hergerichtet. Und just als wir drehten, zählte Hildburghausen gerade einen Mitbürger mehr. Eine junge Keramikerin.
1: Ich bin gestern in Hildburghausen angekommen, aus Ilmenau. Ich habe bisher in Ilmenau gearbeitet, seit 1981, nach meinem Fachschulabschluss in Heiligendamm und sehe hier als Kunsthandwerkerin für Keramik gute Möglichkeiten, selbstständig zu arbeiten in der von der Genossenschaft Bildender Künstler eingerichteten Keramikwerkstatt. Gegenüber habe ich gleich eine Wohnung bekommen und ich glaube, wenn das dann hier alles eingerichtet ist, dass das ein sehr gutes Arbeiten ist in dieser Werkstatt.
0: Was mag hier gesteuert, gemischt werden, erhitzt, gekühlt, kondensiert, komprimiert, raffiniert, destilliert, granuliert, reguliert, gratiniert, parfümiert oder was auch immer? In diesen Gefäßen und Öfen und Bottichen und Wannen und Metallschlangen und Generatoren. Des Rätsels Lösung, auch in Hildburghausen, wird Durst durch Bier erst schön.
2: Durchs Bild fährt ein LKW mit der Aufschrift Tannenbräu. Das trank man in Hildburghausen. 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

5. November 1993, der letzte Tag von Jugendradio DT64, damals schon MDR Sputnik, aber noch mit dem alten Programmschema aus den Berliner Studios. Es erfolgte der Umzug nach Halle. 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

0: gibt eine Zeit für Worte und eine Zeit für Taten. Und jetzt ist nicht die Zeit für Worte.
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1: 16 Uhr.
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1: Bonn, Bundesrat blockiert Pflegeversicherungsgesetz. 16.03 Uhr.
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4: Carla Schlender, Mikrofon, hallo.

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1: Wie das Amt für Wasserwirtschaft der Deutschen Demokratischen Republik mitteilt, sinkt der Wasserstand der Elbe im Raum Dresden infolge der nur unwesentlichen Niederschläge am Wochenende weiter ab. Die Wasserläufe in den drei Thüringer Bezirken haben wieder Niedrigwasser. Im Bezirk Erfurt wurden 38 neue Staue errichtet, sodass die Landwirtschaft zusätzlich Wasser zur Beregnung erhält.
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0: Als der Abend kam, trafen wir uns in einem alten Bauernhaus des Freilichtmuseums Glockenhagen mit einem jungen Mann aus Berlin. Holger Biege, Sänger und Musikant, der seit 1974 mit musikalischen Ideen und unverwechselbarer Stimme neue Töne in unsere Schlagerszene brachte. In der Musikhochschule Hans Eisler und der Musikschule Berlin-Friedrichshain saß er auf der Schulbank und am Klavier. Später komponierte er nicht nur seine, sondern zum Beispiel auch Titel für die Schubert-Formation, Angelika Mann und Uschi Brüning und schrieb die Musik für einen Fernsehfilm über den Berliner Maler Arno Mohr. Wenn der Abend kommt, guckt er gern mal in die Sterne. Sein Hobby, Astronomie.
1: Du hattest Klavierunterricht?
2: Ich hatte Klavierunterricht dabei. Der Berliner Klavierpädagogin Brigitte Tillen.
1: Die kann ja ein bisschen stolz auf dich sein, finde ich.
2: Ja, ich glaube auch, dass es für mich nicht unwichtig war, diese Jahre des Klavierunterrichts.
1: Und wann hast du das erste Mal gemerkt, dass es sich lohnt, so richtig auf der Bühne zu singen?
2: Dass es sich lohnt? Wie meinst du das jetzt?
1: Ich meine das nicht finanziell, sondern ja. Ich meine, dass auch wirklich was runterkommt.
2: Also ich muss sagen, ich habe mit meinem Bruder Christian, wir haben öfter früher schon gesungen am Klavier, in der Marie-Lou-Zeit, war eigentlich so groß gewesen. Mhm. Und da haben wir auch schon sowas gemacht. Und das hat sich eigentlich die ganzen Jahre bis heute ist es so geblieben. Mhm. Also ganz zusammen singen am Klavier und mein Bruder ist ja auch Sänger, ist ein Stumperband. Mhm. Und ja, es macht einfach Spaß. Daher kommt also die ganze Sache, wenn man so will. Nebenbei allerdings muss ich auch betonen, dass ich auch mich mit der ernsten Musik befasse und auch kompositorisch. Und also das Interesse für Musik nicht nur auf sich, auf den Gesang bezieht, sondern auch vor allen Dingen auf das Komponieren.
1: Was hast du demnächst vor?
2: Demnächst werde ich auf alle Fälle erstmal jetzt von Seiten der Produktion erstmal aktiv werden. Das heißt also, ich muss unbedingt wieder neue Titel aufnehmen. Mhm. Denn ich habe im vergangenen Jahr nur einen einzigen Titel, also als Solo-Titel gehabt, und das war Wenn der Abend kommt.
1: Ein großer Erfolg, aber.
2: Ja, ja, das unerwarteterweise war es ein ganz guter Erfolg, das stimmt, aber nun wird es doch langsam Zeit, dass Neues kommt.
1: Mhm. Conny, du hast ihn geheiratet. Warum hast du den Holger geheiratet?
3: Naja, ich habe ihn immer gerne.
1: Aha. Christian, was gefällt dir an deinem Bruder und was gefällt dir nicht?
4: Was mir gefällt, eigentlich fast alles. Ja.
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0: Bei einer Überschrift wie Alle Macht den Superreichen, Unterschrift Imperialismus und Freiheit in Zeiten des Krieges, wird jedem DDR-geprägten bang, ob der Gefahr des Vulgär-Marxismus. Es wagt sich hinein, Michael Lüders.
1: Schönen guten Tag und hallo. Das Mindeste, was sich über die Zeiten, in denen wir leben, sagen lässt, ist, sie sind sehr unübersichtlich. Keiner weiß, wie sich die Welt in einem halben Jahr, geschweige denn in einem Jahr, darstellen wird. Und viele Menschen leiden auch unter dieser großen Unsicherheit. Es gibt ja nicht nur eine konkrete Kriegsgefahr mit Blick auf eine Ausweitung des Ukraine-Krieges. Wir haben darüber hinaus eine innenpolitische Situation, die geprägt ist von Rahmendaten, die für die einzelnen Haushalte nichts Gutes verheißt. Das sogenannte Reformpaket, das die Bundesregierung vor den Sommerferien verabschiedet hat, ist der größte Generalangriff auf den Sozialstaat seit Bestehen der Bundesrepublik Deutschland. Es wird im Grunde genommen das gesamte Tafelsilber verscherbelt. Wir haben massive Abstriche zu erwarten, vor allem in den Bereichen Gesundheit und Bildung. Darüber hinaus ist eine Rentenreform geplant, die nicht nur das Renteneintrittsalter in die Zukunft mehr und mehr verlagert, sondern auch zu gravierenden Einsparungen führen wird.
0: Lüders wirkend für das BSW.
2: Sarah kommt.
0: Wäre sie doch nur, vielleicht wollte sie aber auch nie.
3: Und nun das Dossier.
1: Wir sollen natürlich nicht nachdenken über die Strukturen des Kapitalismus und darüber, dass der immer mehr Ungerechtigkeit und Ungleichheiten produziert. Es wird uns stattdessen eingeredet, dass wir diese ganzen Opfer zu erbringen hätten, weil es ja eine große Bedrohung gibt aus dem Osten Europas und dieser Bedrohung müssen wir uns erwehren. Deswegen müssen wir auch kriegstüchtig werden bis zum Jahr 2029, weil dann spätestens steht der Russe vor der Tür. Und gleichzeitig, wie gesagt, formiert sich kein Widerstand. Das hat verschiedene Gründe, zum einen eben Realitätsflucht. Aber es hat natürlich auch damit zu tun, dass diejenigen Kräfte, die uns so fürsorglich streicheln, im Vorfeld dafür Sorge getragen haben, dass wir gar nicht erst auf dumme Gedanken kommen. Die NATO spricht selber von kognitiver Kriegsführung. Es ist der Versuch und der erfolgreiche Versuch, muss man sagen, in einer breiten Bevölkerung hinein so viel Ängste zu erwecken vor der russischen Bedrohung, dass weiterführende Fragen eigentlich gar nicht mehr statthaft sind, weil sie entweder Ausdruck sind von Naivität oder aber von Russlandhörigkeit. Und dieses mediale Narrativ mit Blick auf Russland ist so festgesetzt, dass es schwer ist, dagegen anzuargumentieren. Denn die Summen, die hier ausgegeben werden im Bereich der Kriegstüchtigkeit, die sind ja regelrecht absurd. Im Jahr 2029 wird rein rechnerisch jeder dritte Euro in Deutschland aus dem Staatshaushalt für Rüstungsausgaben verwendet werden. Jeder dritte Euro in Deutschland wird dann in Rüstung fließen, in entsprechende Projekte. Hinzu kommt, dass innerhalb der nächsten vier Jahre die zu tilgende Zinslast, die Deutschland zu tätigen hat, von jetzt etwa 32 Milliarden Euro anwachsen wird auf 84 Milliarden Euro innerhalb der nächsten vier Jahre. Wenn man dann also die Rüstungsausgaben addiert und dann noch die Ausgaben dazu nimmt, die für das Tilgen von Zinslasten zu bezahlen sind, dann ist klar, dass für den Sozialstaat kein Geld mehr überbleibt oder nur recht wenig. Natürlich kann man auch den Sozialstaat reformieren, aber es geht ja nicht darum, ihn zu reformieren, sondern de facto zu zerschlagen, was natürlich zu massiven gesellschaftlichen Verwerfungen perspektivisch bis hin zu Gewalt auf den Straßen führen wird, vor allem angesichts der Preisexplosion, die zu beobachten ist.
0: Da war sie, die Preisexplosion. Es wird magisch.
1: Man muss sagen, dass sich die Magie der Kriegspropaganda, wie sie erfolgreich angewendet wird, in jeder Hinsicht bewährt. Der Verweis auf die russische Bedrohung erlaubt es den politisch Verantwortlichen, ihrer stetig kleiner werdenden Anhängerschaft Sand in die Augen zu streuen und abzulenken von ihrem eigenen Versagen. Als da wären immer teurere, immer höhere Mieten, der Zerfall des öffentlichen Transportwesens, allen voran der Deutschen Bahn, die Krise der Staatsfinanzen, die Unterfinanzierung von Gesundheit, Pflege und des Bildungssystems. Hinzu kommen dann des Weiteren das absaufende Rentensystem, der Boom der Tafeln in allen deutschen Städten, die Not der Familie mit Kindern, vor allem von alleinerziehenden Müttern, die anziehende Inflation, die Ersparnisse mehr und mehr auffrisst, vor allem im Bereich von Energie und Ernährung und nicht zuletzt die Entrechtung von Arbeitnehmern im Niedriglohnsektor und so weiter.
0: Mit Schlager Olivia Newton-John aus Xanadu Magic. Gehören Sie auch zu den Idioten, die ab und an ihre Meinung kundtun wollen?
1: Es gibt immer mehr subtile Einschnitte, um es schwierig zu machen, offen und frei seine Meinung zu sagen. Da gibt es Versuche, etwa über das Informationsfreiheitsgesetz Beschränkungen zu erlassen. Die Ausweispflicht im Bereich der sozialen Medien wird kommen. Also der Staat nimmt sich immer mehr Rechte heraus, um sicherzustellen, dass die Leute nicht auf dumme Gedanken kommen und die bestehenden Verhältnisse grundsätzlich in Frage stellen.
0: Schon Woody Allen wusste es im Jahr meiner Geburt 1971 satirisch zu verarbeiten und eine Schönheitskönigin sagen: Miss Universe.
2: Ich denke, Mr. Mellis ist aus dem Grund ein Landesverräter, weil seine Meinung entscheidend abweicht von der Meinung des Präsidenten und von den anderen, die das Geld haben. Ich finde, unterschiedliche Meinungen sollte es schon geben. Aber wenn sie wie hier zu stark abweichen, dann vergeht man sich an der Freiheit Amerikas.
0: Die meiste Zeit seines weiteren Filmeschaffens war Woody Allen weniger politisch, entspannt sich vielleicht sogar noch heute mit seiner New Orleans Yachtsband. Was nun kommt, bekamen die Kinder der DDR im Staatsbürgerkundeunterricht gelehrt.
1: Wir reden in der Regel nicht über den Kapitalismus als solchen und schon gar nicht über seinen Blutsbruder, den Imperialismus. Das sind beides Begriffe, die, wenn sie überhaupt nur verwendet werden, Imperialismus etwa, mit Blick auf Russland oder mit Blick auf China, aber ganz gewiss nicht mit Blick auf die westliche Geschichte. Kapitalismus, sagen wir mal, die eigentliche Daseinsform unserer Wirtschaft wird ganz selten nur thematisiert. Es ist nicht erwünscht in unseren Gesellschaften, den westlichen Gesellschaften, dass über den Zusammenhang von Macht, Ressourcen, Geld, Verteilungsgerechtigkeit nachgedacht werden soll. Ich habe erwähnt, dass die Kriegstüchtigkeit ein wichtiges Instrumentarium ist, um die Leute auf Kurs zu bringen. Aber es gibt natürlich auch andere Bereiche, die die Menschen daran hindern, sagen wir mal, ein gemeinsames Bewusstsein zu entwickeln, um gegen diese Misere vorzugehen, die ihr eigenes Leben immer mehr beeinflussen wird. Es wäre ja, wie gesagt, theoretisch möglich, dass jeden Tag Abertausende von Menschen vor dem Bundeskanzleramt protestieren. Das tun sie aber nicht. Warum nicht? Weil ein gemeinsames Bewusstsein fehlt. Nicht allein, weil die Medien uns eben entsprechend versorgen mit kognitiver Kriegsführung, sondern auch, weil wir längst in einer Gesellschaft leben, in der nicht mehr in sozialen, gesellschaftlichen, politischen, geschweige denn wirtschaftlichen Zusammenhängen gedacht wird, sondern man hat uns gelenkt oder hat sich entwickelt in den letzten Jahren eine Identitätspolitik, die die Frage der Zugehörigkeit des Einzelnen zu einem gesellschaftlichen Kollektiv vielfach reduziert auf die Frage der eigenen sexuellen Zugehörigkeit.
0: Der Blutsbruder Imperialismus tief redet sich herein, der Lüders, vom Klassenbewusstsein zum Sexuellen. Tja, es gibt das Gegensystem nicht mehr, welches eben auch Diskurs erzwang.
4: Das Problem sind Männer.
0: Bleibt wie romantisch, es geht in die Geschichte.
1: Wagen wir also einen kleinen Blick zurück in die Geschichte. Was bedeutet eigentlich Imperialismus? Was ist das? Und warum hängen Imperialismus und Kapitalismus zusammen? Wenn man sich diese Frage stellt, so ist sachlich festzuhalten, dass die Imperialismustheorien im Grunde genommen Aufschwung genommen haben zu Beginn des 20. Jahrhunderts. Der erste große Theoretiker in diesem Zusammenhang war der britische Journalist John Hobson, der 1902 einen Bericht vorgelegt hat, eine Analyse vorgelegt hat über den Imperialismus, und zwar aus Anlass des Zweiten Burenkrieges von 1899. Dieser Krieg war übrigens auch deswegen bemerkenswert, weil es war der erste Krieg, in dem damals die Briten erstmals in der Geschichte Konzentrationslager eingerichtet hatten, in denen vor allem zivile Häftlinge der Gegenseite verwahrt wurden, mit dem Ziel, sie durch Aushungern und durch fehlende medizinische Versorgung vom Leben in den Tod zu befördern, vor allem Frauen, Kinder und Kombattanten der Gegenseite. Und was John Hobson 1902 untersucht hat mit Blick auf den Burenkrieg in Südafrika, ist sehr anschaulich, und ich möchte daraus kurz zitieren aus seinem Buch Der Imperialismus. Warum also dieser Burenkrieg? Es geht darum, dass übergroße Produktionskräfte einer kapitalistischen Ordnung gezwungen sind, ihre Investitionen in Absatzmärkte zu verlagern, wenn der heimische Markt erst einmal gesättigt ist. Und es ist dringend erforderlich, dass in diesem Fall ein Land wie Großbritannien, aber auch andere imperiale Akteure nach neuen Absatzmärkten suchen für diese ihre Produkte. Diese ökonomische Sachlage, Zitat, bildet die Hauptwurzel des Imperialismus. Imperialismus ist das Bestreben der großen Industriekapitäne, den Kanal für das Abfließen ihres überschüssigen Reichtums dadurch zu verbreitern, dass sie für Waren und Kapitalien, die sie zu Hause nicht absetzen oder anlegen können, Märkte und Anlagemöglichkeiten im Ausland suchen. Soweit John Hobson. Und zum Schutz ihrer Anlagen, so schreibt er weiter, würden die Investoren nach Machtmitteln des Staates verlangen, was zu einer Vergrößerung des Staatsgebietes, einem Wettlauf rivalisierender Imperien und dadurch zu einer Gefährdung des Friedens führt.
0: Hobson, Lenin, Marx, Dimitrov nicht, Luxemburg, nicht Radio, sondern Rosa, aber schön, alle zusammen zu haben.
1: Der Kapitalismus muss also territorial expandieren, und die Methode der Landnahme, die damit einhergehen, diese Methoden gehen einher mit Raub, Krieg und der Zerstörung kleinbäuerlicher Existenzen. Das wiederum ist die Bedingung für die, wie sie sagt, kapitalistische Akkumulation. Es kann also der Imperialismus, der westlich dominierte Imperialismus also nicht koexistieren mit anderen Formen der wirtschaftlichen Existenz. Und dass Ihre Analyse richtig ist, das zeigt ein Beispiel aus der Gegenwart, wo sehr schön illustriert wird, dass sie damals schon sehr weitsichtig argumentiert hat. Möglicherweise haben Sie mal gehört davon, dass die EU mit Millionensubventionen zwei drittklassige Lebensmittel, zum Beispiel nach Westafrika, exportiert. Bekannt sind insbesondere hier die Exporte von minderwertigen Geflügelresten, die dann tiefgefroren und subventioniert nach Westafrika exportiert worden sind und noch immer werden, mit dem Ergebnis, dass die heimische Landwirtschaft, vor allem in Westafrika, in weiten Teilen zerstört worden ist, denn für die Subsistenzlandwirtschaft betreibenden Bauern lohnt es sich nicht mehr, eine eigene Hühnerproduktion aufrechtzuerhalten und diese Hühner dann auf dem Markt zu verkaufen. Beispielsweise, wenn gleichzeitig dieser Billigramsch aus der EU die Märkte flutet. Abertausende Subsistenzbauern sind in Westafrika arbeitslos geworden, haben ihre Existenzgrundlage verloren, mussten in die Städte gehen, verdingen sich dort als Tagelöhner. Und wenn man sich die Frage stellt, warum es so viele Westafrikaner gibt, die den Weg nach Norden in Richtung Europa suchen, auf der Suche nach einem besseren Leben, hier liegt eine der Antworten. Es ist nicht der einzige Grund, aber dieses Beispiel von EU-Subventionen für minderwertigen Dreck, für fragwürdige Lebensmittel in Richtung Westafrika zeigt, wohin die Reise gehen kann und was das bedeutet für die Länder, die entsprechend ins Visier genommen werden. Und es gibt einen direkten Zusammenhang zwischen Imperialismus und Krieg, wie wir in der Vergangenheit, im vorigen Jahrhundert insbesondere, gesehen haben. Denn verschiedene imperiale Mächte konkurrieren natürlich um dieselben Ressourcen. Das ist nicht nur der Absatzmarkt als solcher oder die Absatzmärkte, sondern es geht dabei natürlich auch um Rohstoffe, um Erdöl beispielsweise, um Erdgas. Genau das, worum es gegenwärtig im Nahen Osten gibt, im Krieg gegen den Iran. Also diese Zusammenhänge muss man sich vor Augen führen. Sozialismus oder Barbarei lautete die berühmte Formel von Rosa Luxemburg. Dass der Sozialismus jetzt hier nicht die Welt von der Barbarei erlöst hat, ist leider Teil historischer Realität. Das bedeutet aber ja nicht, dass der Kapitalismus bzw. der Imperialismus die bessere Alternative wäre. Es müsste eigentlich neue Mittel und Wege geben, andere Wege zu versuchen. Aber das erleben wir gerade nicht, ganz im Gegenteil.
0: Mal locker nebenbei, Elon Musk stand auch schon im Manifest. Mich bedrängt die Frage, was Lüders mit diesen Aussagen bei Tante Wagenknecht hält. Richtig agitiert er gegen die AfD, aber die BSW ist ja nicht mal das. Intellektuelle Verwirrung im Zirkus Dummheit konsequent unter 5%. Die Leuchttürme irgendwie außerhalb des Formats, wie wenn auf 104.6 RTL von 14 bis 14.30 Uhr eine halbe Stunde Marschmusik laufen würde. Genannt die, ich sag mal, Blutsbrüder, BlackRock, Palantir, Larry Fink, Peter Thiel.
1: Also Karl Marx hat mit Blick auf den historischen Materialismus argumentiert, dass der Kapitalismus in seiner höchsten Stufe zwei Richtungen einnehmen kann und meistens auch wird. Es passiert zum einen, dass immer einflussreichere Großkapital Besitzer dazu übergehen, immer mehr den Staat in Besitz zu nehmen, die Institutionen des Staates zu übernehmen. Es sind also nicht mehr die Regierungen, die über das Schicksal der jeweiligen Nationen bestimmen, sondern es sind finanzstarke Akteure, gerne auch transnationale Akteure, die immer mehr Zugriff nehmen auf die Institutionen des Staates und auf die Art der Regierungsführung selber, inklusive der Übernahme der staatlichen Daseinsfürsorge. Alles, was zu tun hat mit Demokratie, mit Wohlfahrtsstaat, mit dem Wahlverfahren der öffentlichen Wohlfahrt, der Investitionen in das Gemeingut, darunter Transportwesen, Straßen, Brücken, Industrie, aber auch alles, was zu tun hat mit Erziehung, mit Ökosystem, Gesundheitssystem, all das läuft Gefahr, durch einen entfesselten Kapitalismus aufgesaugt und gefressen zu werden, zugunsten der kurzfristigen Kapitalinteressen von Großkapitaleigentümern und Investoren.
0: Ich studierte bei Marx Konzentration, Internationalisierung, welch Privileg ich wohl hatte.
1: Den meisten ist es nicht bewusst, dass wir in dieser Ära der Ultrareichen leben, die auf einer sehr parasitären Ebene, wenn ich so sagen darf, versuchen, großen Einfluss auszuüben auf die jeweiligen Staaten, allen voran in den USA. Und deren Macht ist kaum noch zu brechen. Das ist sozusagen die eigentliche Machtelite, die eigentlichen Machthaber sind es, die hier die Geschicke ganzer Nationen und Kontinente bestimmen. Da muss man sich keine Illusion drüber machen. Also der Staat, ungeachtet seiner demokratischen Institutionen, die immer mehr zur Fassade gerinnen, der demokratische Staat also ist de facto ein Staat, der den Interessen mächtiger Finanzinvestoren unterworfen wird. Und das alles hat natürlich Karl Marx nicht voraussehen können, aber die Grundstruktur, die er hier beschrieben hat, dass der Kapitalismus von innen heraus immer mehr den Staat übernimmt, je mächtiger die jeweiligen Akteure werden, der ist natürlich richtig.
0: Also wenn wir schon über Leichen gehen, ich kann mir das bei Marx ganz gut zusammenreimen.
1: Und zu diesen Mechanismen der Landnahme, der Expansion des Kolonialismus, der Ausbeutung von Ressourcen, das kann gehen dann bis hin zum Massenmord, bis hin zum Völkermord. Angefangen mit dem, was in Lateinamerika passiert ist, durch die Konquistadoren, bis hin zu dem, was im Burenkrieg geschehen ist, was ich erwähnt habe, die ersten KZs der Welt, damals von den Briten in Südafrika errichtet. Und es geht weiter bis hin zum Völkermord in der Gegenwart, dem, was den Palästinensern gerade widerfährt durch Israel. Diese Dinge stehen in einem inneren Zusammenhang. Es geht um Macht, Beherrschung, Kontrolle von Territorium. Es geht um die Vernetzung von global agierenden Finanzeliten, die ihre eigenen Interessen haben und dabei auch über Leichen gehen würden, um ihre eigenen Ziele entsprechend erreichen. Aber eine kritische Auseinandersetzung mit dem kolonialen und imperialen Erbe der Vergangenheit hat es eigentlich nie gegeben, sondern es gab immer diese Illusion, Demokratie, Werte und so weiter.
3: Das Dossier.
1: Diese ökonomische Machtkonzentration in einem militärisch-industriellen medialen Komplex ist äußerst gefährlich. Und es erinnert sehr stark, ohne Äpfel mit Birnen vergleichen zu wollen, es erinnert sehr stark an den Faschismus, den wir hatten im vorigen Jahrhundert, sowohl in Deutschland wie auch in Italien. Die Strukturen sind nicht identisch, wohlgemerkt, aber es lassen sich Ähnlichkeiten erkennen. Und die Gefahr ist eben sehr, sehr groß, dass wir immer mehr in Richtung auf eine kriegerische Konfrontation, in Richtung wen auch immer, geraten. In Deutschland ist nun ein williger Vollstrecker US-amerikanischer Interessen. Der Grund dafür, warum wir kriegstüchtig werden sollen, ist ja nicht die russische Gefahr, sondern das ist der Wunsch der Amerikaner, dass die Deutschen so viel wie möglich die USA in Europa entlasten, damit die Amerikaner mehr Zeit, Geld und Energie investieren können in die eigentliche Konfrontation mit China.
0: Unbedingt werbe ich für die Macht des Vergleiches. Vergleicht man Äpfel mit Birnen, kommt man zum Schluss, beide gehören zum Kernobst.
1: Mesdames, Messieurs, das war jetzt natürlich eine Tour de force, das gebe ich zu.
0: Bon Dieu!
4: No! Das Dossier, der kleine Audiodatei.
0: Vielleicht vorab, wenn das Dossier etwas launisch war, kein Wort gegen Michael Lüders, er ist einer der Besten, einer der Klügsten.
1: Vielleicht ist was für Warmduscher, heute herrschen andere Gesetze.
0: Aber wenn ich mir mit fast 55 Jahren Dinge anhören muss, die mir mit 14 klar gewesen sind, dann spüre ich schon Momente der Verzweiflung und auch der völligen Aussichtslosigkeit, einen Krieg, der uns alles nehmen wird, was wir haben, auch nur in Ansätzen aufzuhalten. Werden es 20 heute? Wahrscheinlich stehen dort an jeder Kasse mehr.
1: In diesem Sinn, machen Sie es gut. Bis zum nächsten Krieg. Wir sehen uns.
0: Ja, der Lüders, seine Bücher las ich schon vor über 10 Jahren.
5: Wer auf ZDF und ARD angewiesen ist, der muss geistig zurückbleiben.
0: Der Verweis auf Haupttäter. Und wieder die Frage, was hätten wir machen sollen 1989? Mit dem Wissen, Sie heute schießen. Sozialismus oder Barbarei? Nach Luxemburg. Rosa, nicht Radio.
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0: Die alten Sendetürme in Luxemburg sollen zum Herbst abgerissen werden. Sie stehen unter Denkmalschutz, dagegen läuft eine Beschwerde, bricht Radioszene. Popmusik als Transmissionsriemen für westliche Propaganda, wer braucht das noch, wenn das Töten so einfach? Die Frage für den Montag, 27. Juli 2026. Kleine Audiodatei von Radio Marabu. Mal in eigener Sache, die letzten 2 Tage hatte ich Probleme beim Upload mit Odyssey, drum jetzt primär YouTube.
7: It's both a pleasure. And the privilege.
0: Gestern vom Bahnhof in Erfurt, die sich links lesende Antifa demonstriert, 50 Leute vielleicht, ging wohl um Solidarität mit CSD, Regenbogenfahnen. Tja, wenn das Linke sind, mir ist das eher ein faschistisches Symbol.
8: In der Mokka mich eisbarer ist das Geschehen.
0: Danke an die Mücke für die kleine Trinkpause.
9: Wir warnen Sie, folgende Bilder können verstörend
0: Danke
9: werden.
0: Danke Svetlana. Der Tatverdächtige des CSD-Anschlags ist tot, berichtet die Tagesschau. Mir fällt keine Pointe mehr ein. Gartenlaube in Berlin, Abdul B., Knie, Arm, Fuß, war wohl nicht zu treffen. Warum denke ich an Hinrichtung? Auch bei der Aussage des Friedrich Merz, Zitat, wir sind mehr, wir sind stärker.
10: Ich habe das Glück und es ist nicht mehr als Glück und Zufall gewesen. Nur das, im Westen geboren, im Westen groß geworden zu sein.
0: Das Glück hatte ich wahrlich nicht, nehme aber welches Finale auch immer als Erlösung wahr.
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0: Zum Glück gab ihr uns Trinkpausen. Käme jetzt morgen Erdbeben in Berlin, wundern würde ich mich nicht mehr. Freiheit als Narr soll heute nicht nur der Lüders haben. Auf nach Irina, die Nachrichtenagentur des Iran. Die Revolutionsgarden haben eine Liste der sehr schweren Schäden durch Irans Angriffe auf die angreifenden USA veröffentlicht. Israels Ex-Kommandeur Zvika Haimovic gesteht eine Fehleinschätzung von Irans Militärmacht ein. Und Libanons Präsident erklärt, Libanon bräuchte eine trilaterale Garantie durch Iran, Saudi-Arabien und die USA. Der syrische Übergangspräsident Irina nennt ihn Anführer der syrischen Rebellen, erklärt, wir streben keine militärische Intervention im Libanon an. Schiffsversicherungen kündigen Schiffen aus Saudi-Arabien. Der Iran wirft der Ukraine einen Angriff auf ein Schiff im Kaspischen Meer vor, Bericht ORF. Ein Öltanker ist in der Straße von Hormuz explodiert, so iranische Medien, Quelle ebenfalls ORF.
12: Die Spannungen im Nahen Osten nehmen nicht ab.
0: Nach Stopp von Angriffen durch die USA setzt Iran die Seinen aus. Neue Gewalt im Westjordanland, Moscheen wurden angezündet. Eine internationale Stabilisierungstruppe, welch Name, soll einen Zugang zu Gaza erhalten. Deutschland Rücktritt, Verkehrsminister Patrick Schnieder, CDU.
13: Macht Nord Stream 2 aus.
0: Berliner Zeitung, Kanzleramt ordnet totale Geheimhaltung über Vorwarnungen zur Nord Stream-Sprengung an. YouGov-Umfrage, 70% der Deutschen glauben nicht, dass die Bundeswehr das Land schützen kann. Dafür Russland, Wladimir Putin, Marine bleibt zentral für die Sicherheit Russlands. Kiew könnte westliche Landesteile eines Tages verlieren. USA steigern Importe russischer Düngemittel auf ein historisches Hoch.
14: Give us a credit.
0: Und dpa berichtet einen Toten nach Messerstecherei am Hamburger U-Bahnhof. Und Schlagersänger Jon Bon Jovi musste ein Konzert abbrechen in New York.
3: New York!
0: USA Today berichtet, er leidet an einer Nebenhöhlenentzündung. Zum Glück nichts mit den Haaren, liebe Hair Metal Spezialisten. Heute Kaltfront, ab morgen Hitze.
14: Schauen wir uns die aktuelle Lage erst einmal nüchtern an.
0: Oder nicht, auch DVD, die Beamten in Potsdam, Hitzewelle, ab Freitag, Gewitterrisiko signifikant.
15: Marcello, mein Lieber, hier fängt es auch an zu regnen. Naja, dann ist es eben so.

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Sie hatte sicherlich noch nie einen Mann. Und wohnt auch noch bei ihrer alten Mutter, die in unserem Kiez auch Postfrau war. Die hat 6 Kinder durch den Krieg gebracht und dann geschuftet bis fast 80 Jahre. Und als er kam, der 80. Geburtstag, schleppte Ulla Blumen stundenlang, Narzissen, Rosen, Nelken und auch Flieder. 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

Leben, Quentin Tarantino, hast du auch schon mal gestanden? Auf einer dieser krassen Partys in Berlin. Er hat jetzt deine Nummer, wo sind die Gratulanten? Mit deinen genialen Ideen kriegt ihr sicher was hin.

erst gestern noch einen Song für Nick Cave geschrieben. Den hatte so ein Typ, der war auf Tour mit ihm. Du sagst, er meinte nur, Alter, Nick wird das lieben. Weil dein Zeug so real wär und so sublim.

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Hallo, Sie hören Two Colored Men aus Gießen auf DDR 1.

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0: Es ertönt in jedem Land Friedensmusik.
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0: Er schrieb die Moorsoldaten, war Intendant des Deutschen Theater Berlin. DDR 1 erinnert an Wolfgang Langhoff. Die Eröffnungsrede der Mahn- und Gedenkstätte Buchenwald.
1: Wir, die wir heute erneut unsere unverbrüchliche Einheit und solidarische Verbundenheit bekräftigen, rufen Europa und der ganzen Welt zu. Wenn wir uns gemeinsam schützend vor das Leben stellen, wird Frieden sein in der Welt.
2: Als ich dort oben stand auf dem Ettersberg, hinter mir das herrliche Denkmal Fritz Krämers, das die Leiden, den Kampf und den Siegeswillen der Konzentrationslagerhäftlinge zum Ausdruck brachte. Als ich über das schöne deutsche Land blickte bis hinunter nach Weimar, wo unsere großen deutschen Geister lebten und wirkten, Goethe und Schiller, da erinnerte ich mich an meine eigene Konzentrationslagerhaft, die ich in dem Teil Deutschlands verbrachte, in dem heute wieder alle diese Kräfte zum Zuge kommen wollen, die uns in jenes unsagbare Elend der Hitlerzeit und des Zweiten Weltkrieges geführt haben. Und deshalb steht heute vor jedem deutschen Künstler wieder die gleiche Frage, die auch damals vor mir stand. Mir ist die Entscheidung nicht schwer gefallen. Ich saß im Lager und in den Baracken neben mir, gequält, geschlagen, gefoltert und gepeinigt, saßen jene Arbeiter und Bauernfunktionäre, die heute meine Regierung sind, die heute mit mir gemeinsam die Geschicke unseres Volkes in die Hand genommen haben. Draußen aber, um den Stacheldraht herum, stand die SS und jene, die hinter der SS standen. Und diese Kräfte sind es wieder, die heute unter Berufung auf Goethe oder unter Berufung auf den Frieden das deutsche Volk in einen neuen dritten unheilvollen Krieg zerren wollen. Wem kann ich leichter glauben? Welches Wort Friede wiegt schwerer auf der Waage unserer Erfahrungen und unserer Erlebnisse? Nun, ich glaube, mir konnte die Wahl damals und auch heute nicht schwer fallen. Aber alle deutschen Künstler sind heute aufgerufen, sich sehr wohl zu überlegen, den Unterschied zwischen Worten und Handlungen. Es soll nicht wieder so kommen, dass sie eines Tages mit Matthias Claudius sagen müssen, es ist Krieg. Es ist leider Krieg und ich begehre nicht Schuld daran zu sein.

0: Als der Abend kam, trafen wir uns in einem alten Bauernhaus des Freilichtmuseums Glockenhagen mit einem jungen Mann aus Berlin. Holger Biege, Sänger und Musikant, der seit 1974 mit musikalischen Ideen und unverwechselbarer Stimme neue Töne in unsere Schlagerszene brachte. In der Musikhochschule Hans Eisler und der Musikschule Berlin-Friedrichshain saß er auf der Schulbank und am Klavier. Später komponierte er nicht nur seine, sondern zum Beispiel auch Titel für die Schubert-Formation, Angelika Mann und Uschi Brüning und schrieb die Musik für einen Fernsehfilm über den Berliner Maler Arno Mohr. Wenn der Abend kommt, guckt er gern mal in die Sterne. Sein Hobby, Astronomie.
1: Du hattest da wie Unterricht?
2: Ich hatte wie Unterricht dabei, der Berliner Klavierpädagogin Brigitte Tillen.
1: Die kann ja ein bisschen stolz auf dich sein, finde ich.
2: Ja, ich glaube auch, dass es für mich nicht unwichtig war, diese Jahre des Klavierunterrichts.
1: Und wann hast du das erste Mal gemerkt, dass es sich lohnt, so richtig auf der Bühne zu singen?
2: Dass es sich lohnt? Wie meinst du das jetzt?
1: Na, lohnt. Ich meine das nicht finanziell, sondern ich meine, dass auch wirklich was runterkommt.
2: Also ich muss sagen, ich habe mit meinem Bruder Christian, wir haben öfter früher schon gesungen am Klavier, in der Marilu-Zeit, da war eigentlich so groß gewesen. Mhm. Und da haben wir auch schon sowas gemacht. Und das hat sich eigentlich die ganzen Jahre bis heute so geblieben. Mhm. Also ganz zusammen singen am Klavier und mein Bruder ist ja auch Sänger, das ist ein Stamperband. Mhm. Und es macht einfach Spaß. Daher kommt also die ganze Sache, wenn man so will. Nebenbei allerdings muss ich auch betonen, dass ich auch mit der ernsten Musik befasse und auch kompositorisch. Und also das Interesse für Musik nicht nur auf sich, auf den Gesang bezieht, sondern auch vor allen Dingen auf das Komponieren.
1: Was hast du demnächst vor?
2: Demnächst werde ich auf alle Fälle erstmal jetzt von Seiten der Produktion erstmal aktiv werden. Das heißt also, ich muss unbedingt neue Titel aufnehmen. Mhm. Denn ich habe im vergangenen Jahr nur einen einzigen Titel, also als Solo-Titel gehabt, und das war Wenn der Abend kommt.
1: Ein großer Erfolg, aber.
2: Ja, naja, das unerwarteterweise war es ein ganz guter Erfolg, das stimmt, aber nun wird es doch langsam Zeit, dass Neues kommt.
1: Mhm. Conny, du hast ihn geheiratet. Warum hast du den Holger geheiratet?
3: Naja, ich habe ihn immer gerne.
1: Aha. Christian, was gefällt denn dir an deinem Bruder und was gefällt dir nicht?
4: Mir gefällt eigentlich fast alles. Ja.
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0: den 80er Jahren besuchte Karl Eduard von Schnitzler Hildburghausen für eine Heimatdokumentation.
1: Im Kultur- und Freizeitzentrum der Schraube finden wir eine gepflegte Gaststätte, eine geschmackvolle Disco, eine große Sauna, einen Kleinkaliberschießstand, Gelegenheit zum Billard- und Tischtennis spielen, eine große Anlage für Aquarianer, Viertischzucht und eine Kegelbahn.

0: Nicht nur der Schallplattenladen, auch die anschließende Verkaufsstätte für Kunst, Volkskunst und Kunstgewerbe ist sehenswert. Die Verkaufsgenossenschaft bildender Künstler sorgt mit Eifer, Umsicht und Geschmack dafür, dass die Arbeiten der Maler, Grafiker und Kunsthandwerker der Stadt und des Kreises Hildburghausen und des Bezirkes Suhl unter die Leute kommen. 1,5 Millionen Umsatz im Jahr. 3 Werkstätten sind geplant, ein Experimentierraum. Einige Wohnungen werden hergerichtet. Und just als wir drehten, zählte Hildburghausen gerade einen Mitbürger mehr. Eine junge Keramikerin.
1: Ich bin gestern in Hildburghausen angekommen, aus Ilmenau. Ich habe bisher in Ilmenau gearbeitet, seit 1981, nach meinem Fachschulabschluss in Heiligendamm und sehe hier als Kunsthandwerkerin für Keramik gute Möglichkeiten, selbstständig zu arbeiten in der von der Genossenschaft bildender Künstler eingerichteten Keramikwerkstatt. Gegenüber habe ich gleich eine Wohnung bekommen und ich glaube, wenn das dann hier alles eingerichtet ist, dass das ein sehr gutes Arbeiten ist in dieser Werkstatt.
0: Was mag hier gesteuert, gemischt werden, erhitzt, gekühlt, kondensiert, komprimiert, raffiniert, destilliert, granuliert, reguliert, gratiniert, parfümiert oder was auch immer? In diesen Gefäßen und Öfen und Bottichen und Wannen und Metallschlangen und Generatoren. Des Rätsels Lösung, auch in Hildburghausen, wird Durst durch Bier erst schön.
2: Durchs Bild fährt ein LKW mit der Aufschrift Tannenbräu. Das trank man in Hildburghausen. 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
1: Einen wunderschönen Sonntagnachmittag wünschen Ihnen die Leipziger Akademiker mit mir als Moderator an der Spitze. Hier sind wir wieder mit unseren Amüsements und heute ist eigentlich der ganz große Tag. Denn heute läuft unsere sächsische Hitparade. Große Ereignisse werfen ihre Schatten voraus. Aber bevor wir damit anfangen, machen wir erstmal ein bisschen Musik mit ein paar Witzen. Aber bevor wir damit anfangen, kommen wir erst einmal zur heutigen Hausaufgabe. Aber bevor ich Ihnen die sage, muss ich Ihnen erst mal sagen, dass ich gestern ganz vergessen habe, Ihnen die Auflösung der Hausaufgabe zu sagen. Das kommt bestimmt vom Lampenfieber. Oder hieß das hier Mikrofonfieber?
0: Das war die Leipziger Messewelle 1982. 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

0: Witze, das gab es auch in der DDR. Ein Ausschnitt aus der aktuellen Kamera.
1: Die zentrale Wetterdienststelle der Deutschen Demokratischen Republik teilt mit, dass der gestrige Sonnabend mit Rekordtemperaturen bis zu 37 Grad der bisher heißeste Tag dieses Jahres war. Heute waren die Temperaturen infolge stärkerer Luftbewegung nicht mehr ganz so hoch wie gestern, überstiegen jedoch in vielen Orten immer noch über 30 Grad. Heute Abend um Mitternacht rechnen die Meteorologen mit dem Auftreten einzelner örtlicher Gewitter. Für morgen erwarten sie die zuvor kühlere Luft. Auch in Westdeutschland waren am Wochenende Hitzerekorde zu verzeichnen. Das gesamte Ruhrgebiet lag unter einer windstillen Dunstglocke. In Nordrhein-Westfalen wurde die Wasserzufuhr für die Industrie rationiert. Vor allem aus dem Raum Siegen wird eine große Wassernot gemeldet. Schwimmbäder dürfen nicht mehr nachgefüllt werden. Autowaschen wurde verboten.
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1: Brandenburg A9, Nürnberg, Berlin. Hinter der Anschlussstelle Rabenstein-Fläming, Sperrung der Richtungsfahrbahn zur Bergung von Unfallfahrzeugen.
2: Frühzeit bei Radio Aktuell. Am Mikrofon begrüßt Sie André Tonn. 10 Minuten nach 5 ist es, 5:10 Uhr.

0: 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Eine Sendung über Nordkorea.
1: Der Koreakrieg 1950 bis 1953 wurde ja von Seiten der USA auch unter UNO-Flagge geführt. Wie kam es überhaupt dazu?
2: Ja, man muss dabei sehen, dass das Kräfteverhältnis damals in der Welt natürlich noch sehr zugunsten der imperialistischen Mächte war. Und den Amerikanern war es tatsächlich gelungen, in der UNO eine Mehrheit zu finden, die die KDVR als Aggressor verurteilte. Und deshalb beteiligten sich dann auf amerikanischer, südkoreanischer Seite noch weitere 15 UNO-Staaten an diesem Krieg gegen die KDVR, wobei ich sagen muss, dass diese anderen 15 Länder sehr, sehr geringe Truppenkontingente im Einsatz hatten. Die meisten Truppen waren amerikanische in diesem Krieg. Aber man muss natürlich dann auf der anderen Seite auch sehen, dass es in dieser Zeit eine ungeheuer große Solidaritätsbewegung in der ganzen Welt gab.
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0: 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Zur Eröffnung des Palast Republik hielt die Rede Hans-Peter Minetti.
1: So sind wir heute hier, ein Fest zu feiern. Ein Fest des Volkes unserer Republik. Denn dieses Haus, Palast der Republik, von den Erbauern für sich selbst und ihresgleichen, errichtet mit dem Marmor des Erkämpften, dem Stahl der Konzentration in seinen Sälen, wird es Gedanken fördern wie ein Bergwerk Kohle. Zum Nutzen unseres Staats, der Menschen in ihm. Die Transparenz im Glas der Foyers, sie schenkt dem Blick die Weite auf das Land und lädt ihn ein, von außen auch zu sehen, wie innen Menschen wandeln.
0: Aufgetreten zur Eröffnungsveranstaltung des Palast der Republik 1976 unter anderem Toni Christie und Hauff und Henkler.

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1: Das Elbe-Kraftwerk Fockerode bei Dessau. Wichtiger Energielieferant für ein großes Industriegebiet. Nur eine gleichbleibende Kühlwasserversorgung aus der Elbe garantiert die Energieerzeugung. Wegen des sehr niedrigen Wasserstandes haben die Kraftwerke geeignete Vorkehrungen getroffen. Ein Schwimmbacker bewahrt das Einlaufbecken vor dem Versanden. Dadurch kann das Elbwasser ungehindert zulaufen. Trotz der Trockenheit können so die Kraftwerke in Fockerode die volle Strommenge in das Netz.
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1: Wie das Amt für Wasserwirtschaft der Deutschen Demokratischen Republik mitteilt, sinkt der Wasserstand der Elbe im Raum Dresden infolge der nur unwesentlichen Niederschläge am Wochenende weiter ab. Die Wasserläufe in den drei Thüringer Bezirken haben wieder Niedrigwasser. Im Bezirk Erfurt wurden 38 neue Staue errichtet, sodass die Landwirtschaft zusätzlich Wasser zur Beregnung erhält.
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1: Nachrichten. Dem Bundesamt für Verfassungsschutz sollen die Namen sämtlicher 103.000 ehemaligen hauptamtlichen Stasi-Mitarbeiter bekannt sein. Sie hörten Nachrichten, Redaktion Uwe Winkler. 4.57 Uhr, noch 3 Minuten bis 5. 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

0: Sonnabend 10 bis 12 auf ihrem DDR1 die Luftfracht. Erinnerungen an die Originalsendung. Im Interview 1976 Kenny aus Großbritannien.
1: Geht ihr noch zur Schule oder habt ihr die schon beendet?
2: Wir haben alle die Schule beendet und Musik haben wir eigentlich nur nebenbei gemacht als Autodidakten. Nur Chris, der an der Orgel sitzt, war auf einer Musikschule. Ja, und Rick, unser Sänger, hat früher in einem sehr bekannten Kirchenchor gesungen.
1: Was waren eure größten Erfolge bis jetzt?
2: Zurzeit haben wir einen Titel auf Platz 7 in Australien, zwei Titel haben wir gegenwärtig unter den Top 20 und in nächster Zeit werden wir eine neue Platte herausbringen.
1: An welches Publikum wendet ihr euch mit eurer Musik?
2: Ich glaube, hauptsächlich erreichen wir Mädchen so 16, 17 oder 19-Jährige.
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0: 64.
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1: Bei einer Überschrift wie Alle Macht den Superreichen, Unterschrift Imperialismus und Freiheit in Zeiten des Krieges, wird jedem DDR-Geprägten bang, ob der Gefahr des Vulgär-Marxismus. Es wagt sich hinein, Michael Lüders.
5: Schönen guten Tag und hallo. Das Mindeste, was sich über die Zeiten, in denen wir leben, sagen lässt, ist, sie sind sehr unübersichtlich. Keiner weiß, wie sich die Welt in einem halben Jahr, geschweige denn in einem Jahr, darstellen wird. Und viele Menschen leiden auch unter dieser großen Unsicherheit. Es gibt ja nicht nur eine konkrete Kriegsgefahr mit Blick auf eine Ausweitung des Ukraine-Krieges. Wir haben darüber hinaus eine innenpolitische Situation, die geprägt ist von Rahmendaten, die für die einzelnen Haushalte nichts Gutes verheißt. Das sogenannte Reformpaket, das die Bundesregierung vor den Sommerferien verabschiedet hat, ist der größte Generalangriff auf den Sozialstaat seit Bestehen der Bundesrepublik Deutschland. Es wird im Grunde genommen das gesamte Tafelsilber verscherbelt. Wir haben massive Abstriche zu erwarten, vor allem in den Bereichen Gesundheit und Bildung. Darüber hinaus ist eine Rentenreform geplant, die nicht nur das Renteneintrittsalter in die Zukunft mehr und mehr verlagert, sondern auch zu gravierenden Einsparungen führen wird.
1: Lüders wirkend für das BSW.
6: Sarah kommt.
1: Wäre sie doch nur, vielleicht wollte sie aber auch nie.
7: Und nun das Dossier.
5: Ja. Sollen natürlich nicht nachdenken über die Strukturen des Kapitalismus und darüber, dass der immer mehr Ungerechtigkeit und Ungleichheiten produziert. Es wird uns stattdessen eingeredet, dass wir diese ganzen Opfer zu erbringen hätten, weil es ja eine große Bedrohung gibt aus dem Osten Europas und dieser Bedrohung müssen wir uns erwehren. Deswegen müssen wir auch kriegstüchtig werden bis zum Jahr 2029, weil dann spätestens steht der Russe vor der Tür. Und gleichzeitig, wie gesagt, formiert sich kein Widerstand. Das hat verschiedene Gründe, zum einen eben Realitätsflucht. Aber es hat natürlich auch damit zu tun, dass diejenigen Kräfte, die uns so fürsorglich streicheln, im Vorfeld dafür Sorge getragen haben, dass wir gar nicht erst auf dumme Gedanken kommen. Die NATO spricht selber von kognitiver Kriegsführung. Es ist der Versuch, und der erfolgreiche Versuch, muss man sagen, in einer breiten Bevölkerung hinein so viel Ängste zu erwecken vor der russischen Bedrohung, dass weiterführende Fragen eigentlich gar nicht mehr statthaft sind, weil sie entweder Ausdruck sind von Naivität oder aber von Russlandhörigkeit. Und dieses mediale Narrativ mit Blick auf Russland ist so festgesetzt, dass es schwer ist, dagegen anzuargumentieren. Denn die Summen, die hier ausgegeben werden im Bereich der Kriegstüchtigkeit, die sind ja regelrecht absurd. Im Jahr 2029 wird rein rechnerisch jeder dritte Euro in Deutschland aus dem Staatshaushalt für Rüstungsausgaben verwendet werden. Jeder dritte Euro in Deutschland wird dann in Rüstung fließen, in entsprechende Projekte. Hinzu kommt, dass innerhalb der nächsten 4 Jahre die zu tilgende Zinslast, die Deutschland zu tätigen hat, von jetzt etwa 32 Milliarden Euro anwachsen wird auf 84 Milliarden Euro innerhalb der nächsten 4 Jahre. Wenn man dann also die Rüstungsausgaben addiert und dann noch die Ausgaben dazu nimmt, die für das Tilgen von Zinslasten zu bezahlen sind, dann ist klar, dass für den Sozialstaat kein Geld mehr überbleibt oder nur recht wenig. Natürlich kann man auch den Sozialstaat reformieren, aber es geht ja nicht darum, ihn zu reformieren, sondern de facto zu zerschlagen, was natürlich zu massiven gesellschaftlichen Verwerfungen perspektivisch bis hin zu Gewalt auf den Straßen führen wird, vor allem angesichts der Preisexplosion, die zu beobachten ist.
1: Da war sie, die Preisexplosion. Es wird magisch.
5: Man muss sagen, dass sich die Magie der Kriegspropaganda, wie sie erfolgreich angewendet wird, in jeder Hinsicht bewährt. Der Verweis auf die russische Bedrohung erlaubt es den politisch Verantwortlichen, ihrer stetig kleiner werdenden Anhängerschaft Sand in die Augen zu streuen und abzulenken von ihrem eigenen Versagen. Als da wären immer teurere, immer höhere Mieten, der Zerfall des öffentlichen Transportwesens, allen voran der Deutschen Bahn, die Krise der Staatsfinanzen, die Unterfinanzierung von Gesundheit, Pflege und des Bildungssystems. Hinzu kommen dann des Weiteren das absaufende Rentensystem, der Boom der Tafeln in allen deutschen Städten, die Not der Familie mit Kindern, vor allem von alleinerziehenden Müttern, die anziehende Inflation, die Ersparnisse mehr und mehr auffrisst, vor allem im Bereich von Energie und Ernährung. Und nicht zuletzt die Entrechtung von Arbeitnehmern im Niedriglohnsektor und so weiter.
1: Lernen mit Schlager Olivia Newton-John aus Xanadu Magic. Gehören Sie auch zu den Idioten, die ab und an ihre Meinung kundtun wollen?
5: Es gibt immer mehr subtile Einschnitte, um es schwierig zu machen, offen und frei seine Meinung zu sagen. Da gibt es Versuche, etwa über das Informationsfreiheitsgesetz Beschränkungen zu erlassen. Die Ausweispflicht im Bereich der sozialen Medien wird kommen. Also der Staat nimmt sich immer mehr Rechte heraus, um sicherzustellen, dass die Leute nicht auf dumme Gedanken kommen und die bestehenden Verhältnisse grundsätzlich in Frage stellen.
1: Schon Woody Allen wusste es im Jahr meiner Geburt 1971 satirisch zu verarbeiten und eine Schönheitskönigin sagen:
0: Miss Universe.
6: Ich denke, Mr. Melis ist aus dem Grund ein Landesverräter, weil seine Meinung entscheidend abweicht von der Meinung des Präsidenten und von den anderen, die das Geld haben. Ich finde, unterschiedliche Meinungen sollte es schon geben. Aber wenn sie wie hier zu stark abweichen, dann vergeht man sich an der Freiheit Amerikas.
1: Die meiste Zeit seines weiteren Filmeschaffens war Woody Allen weniger politisch, entspannt sich vielleicht sogar noch heute mit seiner New Orleans Yachts Band. Was nun kommt, bekamen die Kinder der DDR im Staatsbürgerkundeunterricht gelehrt.
5: Wir reden in der Regel nicht über den Kapitalismus als solchen und schon gar nicht über seinen Blutsbruder, den Imperialismus. Das sind beides Begriffe, die, wenn sie überhaupt nur verwendet werden, Imperialismus etwa, mit Blick auf Russland oder mit Blick auf China, aber ganz gewiss nicht mit Blick auf die westliche Geschichte. Kapitalismus, sagen wir mal, die eigentliche Daseinsform unserer Wirtschaft wird ganz selten nur thematisiert. Es ist nicht erwünscht in unseren Gesellschaften, den westlichen Gesellschaften, dass über den Zusammenhang von Macht, Ressourcen, Geld, Verteilungsgerechtigkeit nachgedacht werden soll. Ich habe erwähnt, dass die Kriegstüchtigkeit ein wichtiges Instrumentarium ist, um die Leute auf Kurs zu bringen. Aber es gibt natürlich auch andere Bereiche, die die Menschen daran hindern, sagen wir mal, ein gemeinsames Bewusstsein zu entwickeln, um gegen diese Misere vorzugehen, die ihr eigenes Leben immer mehr beeinflussen wird. Es wäre ja, wie gesagt, theoretisch möglich, dass jeden Tag Abertausende von Menschen vor dem Bundeskanzleramt protestieren. Das tun sie aber nicht. Warum nicht? Weil ein gemeinsames Bewusstsein fehlt. Nicht allein, weil die Medien uns eben entsprechend versorgen mit kognitiver Kriegsführung, sondern auch, weil wir längst in einer Gesellschaft leben, in der nicht mehr in sozialen, gesellschaftlichen, politischen, geschweige denn wirtschaftlichen Zusammenhängen gedacht wird, sondern man hat uns gelenkt oder hat sich entwickelt in den letzten Jahren eine Identitätspolitik, die die Frage der Zugehörigkeit des Einzelnen zu einem gesellschaftlichen Kollektiv vielfach reduziert auf die Frage der eigenen sexuellen Zugehörigkeit.
1: Der Blutsbruder Imperialismus tief redet sich herein, der Lüders. Vom Klassenbewusstsein zum Sexuellen. Tja, es gibt das Gegensystem nicht mehr, welches eben auch Diskurs erzwang.
8: Das Problem sind Männer.
1: Bleibt wie romantisch, es geht in die Geschichte.
5: Wagen wir also einen kleinen Blick zurück in die Geschichte. Was bedeutet eigentlich Imperialismus? Was ist das? Und warum hängen Imperialismus und Kapitalismus zusammen? Wenn man sich diese Frage stellt, so ist sachlich festzuhalten, dass die Imperialismustheorien im Grunde genommen Aufschwung genommen haben zu Beginn des 20. Jahrhunderts. Der erste große Theoretiker in diesem Zusammenhang war der britische Journalist John Hobson, der 1902 einen Bericht vorgelegt hat, eine Analyse vorgelegt hat über den Imperialismus, und zwar aus Anlass des Zweiten Burenkrieges von 1899. Dieser Krieg war übrigens auch deswegen bemerkenswert, weil es war der erste Krieg, in dem damals die Briten erstmals in der Geschichte Konzentrationslager eingerichtet hatten, in denen vor allem zivile Häftlinge der Gegenseite verwahrt wurden, mit dem Ziel, sie durch Aushungern und durch fehlende medizinische Versorgung vom Leben in den Tod zu befördern, vor allem Frauen, Kinder und Kombattanten der Gegenseite. Und was John Hobson 1902 untersucht hat mit Blick auf den Burenkrieg in Südafrika, ist sehr anschaulich, und ich möchte daraus kurz zitieren aus seinem Buch Der Imperialismus. Warum also dieser Burenkrieg? Es geht darum, dass übergroße Produktionskräfte einer kapitalistischen Ordnung gezwungen sind, ihre Investitionen in Absatzmärkte zu verlagern, wenn der heimische Markt erst einmal gesättigt ist. Und es ist dringend erforderlich, dass in diesem Fall ein Land wie Großbritannien, aber auch andere imperiale Akteure nach neuen Absatzmärkten suchen für diese ihre Produkte. Diese ökonomische Sachlage, Zitat, bildet die Hauptwurzel des Imperialismus. Imperialismus ist das Bestreben der großen Industriekapitäne, den Kanal für das Abfließen ihres überschüssigen Reichtums dadurch zu verbreitern, dass sie für Waren und Kapitalien, die sie zu Hause nicht absetzen oder anlegen können, Märkte und Anlagemöglichkeiten im Ausland suchen. Soweit John Hobson. Und zum Schutz ihrer Anlagen, so schreibt er weiter, würden die Investoren nach Machtmitteln des Staates verlangen, was zu einer Vergrößerung des Staatsgebietes, einem Wettlauf rivalisierender Imperien und dadurch zu einer Gefährdung des Friedens führt.
1: Hobson, Lenin, Marx, Dimitrov nicht. Luxemburg, nicht Radio, sondern Rosa. Aber schön, alle zusammen zu haben.
5: Der Kapitalismus muss also territorial expandieren, und die Methode der Landnahme, die damit einhergehen, diese Methoden gehen einher mit Raub, Krieg und der Zerstörung kleinbäuerlicher Existenzen. Das wiederum ist die Bedingung für die, wie sie sagt, kapitalistische Akkumulation. Es kann also der Imperialismus der westlich dominierte Imperialismus also nicht koexistieren mit anderen Formen der wirtschaftlichen Existenz. Und dass Ihre Analyse richtig ist, das zeigt ein Beispiel aus der Gegenwart, wo sehr schön illustriert wird, dass sie damals schon sehr weitsichtig argumentiert hat. Möglicherweise haben Sie mal gehört davon, dass die EU mit Millionensubventionen zweit-drittklassige Lebensmittel zum Beispiel nach Westafrika exportiert. Bekannt sind insbesondere hier die Exporte von minderwertigen Geflügelresten, die dann tiefgefroren und subventioniert nach Westafrika exportiert worden sind und noch immer werden, mit dem Ergebnis, dass die heimische Landwirtschaft vor allem in Westafrika in weiten Teilen zerstört worden ist, denn für die Subsistenzlandwirtschaft betreibenden Bauern lohnt es sich nicht mehr, eine eigene Hühnerproduktion aufrechtzuerhalten und diese Hühner dann auf dem Markt zu verkaufen, beispielsweise, wenn gleichzeitig dieser Billigramsch aus der EU die Märkte flutet. Abertausende Subsistenzbauern sind in Westafrika arbeitslos geworden, haben ihre Existenzgrundlage verloren, mussten in die Städte gehen, verdingen sich dort als Tagelöhner Und wenn man sich die Frage stellt, warum es so viele Westafrikaner gibt, die den Weg nach Norden in Richtung Europa suchen, auf der Suche nach einem besseren Leben, hier liegt eine der Antworten. Es ist nicht der einzige Grund, aber dieses Beispiel von EU-Subventionen für minderwertigen Dreck, für fragwürdige Lebensmittel in Richtung Westafrika zeigt, wohin die Reise gehen kann und was das bedeutet für die Länder, die entsprechend ins Visier genommen werden. Und es gibt einen direkten Zusammenhang zwischen Imperialismus und Krieg, wie wir in der Vergangenheit, im vorigen Jahrhundert insbesondere, gesehen haben. Denn verschiedene imperiale Mächte konkurrieren natürlich um dieselben Ressourcen. Das ist nicht nur der Absatzmarkt als solcher oder die Absatzmärkte, sondern es geht dabei natürlich auch um Rohstoffe, um Erdöl beispielsweise, um Erdgas. Genau das, worum es gegenwärtig im Nahen Osten geht, im Krieg gegen den Iran. Also diese Zusammenhänge muss man sich vor Augen führen. Sozialismus oder Barbarei lautete die berühmte Formel von Rosa Luxemburg. Dass der Sozialismus jetzt hier nicht die Welt von der Barbarei erlöst hat, ist leider Teil historischer Realität. Das bedeutet aber ja nicht, dass der Kapitalismus bzw. der Imperialismus die bessere Alternative wäre. Es müsste eigentlich neue Mittel und Wege geben, andere Wege zu versuchen. Aber das erleben wir gerade nicht, ganz im Gegenteil.
1: Mal locker nebenbei, Elon Musk stand auch schon im Manifest.
8: My side is I can't hear you.
1: Mich bedrängt die Frage, was Lüders mit diesen Aussagen bei Tante Wagenknecht hält. Richtig agitiert er gegen die AfD, aber die BSW ist ja nicht mal das. Intellektuelle Verwirrung im Zirkus Dummheit konsequent unter 5%. Die Leuchttürme irgendwie außerhalb des Formats, wie wenn auf 104.6 RTL von 14 bis 14.30 Uhr eine halbe Stunde Marschmusik laufen würde. Genannt die, ich sag mal, Blutsbrüder, BlackRock, Palantir, Larry Fink, Peter Thiel.
5: Also Karl Marx hat mit Blick auf den historischen Materialismus argumentiert, dass der Kapitalismus in seiner höchsten Stufe zwei Richtungen einnehmen kann und meistens auch wird. Es passiert zum einen, dass immer einflussreichere Großkapital Besitzer dazu übergehen, immer mehr den Staat in Besitz zu nehmen, die Institutionen des Staates zu übernehmen. Es sind also nicht mehr die Regierungen, die über das Schicksal der jeweiligen Nationen bestimmen, sondern es sind finanzstarke Akteure, gerne auch transnationale Akteure, die immer mehr Zugriff nehmen auf die Institutionen des Staates und auf die Art der Regierungsführung selber, inklusive der Übernahme der staatlichen Daseinsfürsorge. Alles, was zu tun hat mit Demokratie, mit Wohlfahrtsstaat, mit dem Wahlverfahren der öffentlichen Wohlfahrt, der Investitionen in das Gemeingut, darunter Transportwesen, Straßen, Brücken, Industrie, aber auch alles, was zu tun hat mit Erziehung, mit Ökosystem, Gesundheitssystem, all das läuft Gefahr, durch einen entfesselten Kapitalismus aufgesaugt und gefressen zu werden, zugunsten der kurzfristigen Kapitalinteressen von Großkapitaleigentümern und Investoren.
1: Ich studierte bei Marx Konzentration, Internationalisierung, welch Privileg ich wohl hatte.
5: Den meisten ist es nicht bewusst, dass wir in dieser Ära der Ultrareichen leben, die auf einer sehr parasitären Ebene, wenn ich so sagen darf, versuchen, großen Einfluss auszuüben auf die jeweiligen Staaten, allen voran in den USA. Und deren Macht ist kaum noch zu brechen. Das ist sozusagen die eigentliche Machtelite, die eigentlichen Machthaber sind es, die hier die Geschicke ganzer Nationen und Kontinente bestimmen. Da muss man sich keine Illusion drüber machen. Also der Staat, ungeachtet seiner demokratischen Institutionen, die immer mehr zur Fassade gerinnen, der demokratische Staat also ist de facto ein Staat, der den Interessen mächtiger Finanzinvestoren unterworfen wird. Und das alles hat natürlich Karl Marx nicht voraussehen können, aber die Grundstruktur, die er hier beschrieben hat, dass der Kapitalismus von innen heraus immer mehr den Staat übernimmt, je mächtiger die jeweiligen Akteure werden, der ist natürlich richtig.
1: Also wenn wir schon über Leichen gehen, ich kann mir das bei Marx ganz gut zusammenreimen.
5: Und zu diesen Mechanismen der Landnahme, der Expansion des Kolonialismus, der Ausbeutung von Ressourcen, Das kann gehen dann bis hin zum Massenmord, bis hin zum Völkermord. Angefangen mit dem, was in Lateinamerika passiert ist, durch die Konquistadoren, bis hin zu dem, was im Burenkrieg geschehen ist, was ich erwähnt habe, die ersten KZs der Welt, damals von den Briten in Südafrika errichtet. Und es geht weiter bis hin zum Völkermord in der Gegenwart, dem, was den Palästinensern gerade widerfährt durch Israel. Diese Dinge stehen in einem innerem Zusammenhang. Es geht um Macht, Beherrschung, Kontrolle von Territorium. Es geht um die Vernetzung von global agierenden Finanzeliten, die ihre eigenen Interessen haben und dabei auch über Leichen gehen würden, um ihre eigenen Ziele entsprechend erreichen. Aber eine kritische Auseinandersetzung mit dem kolonialen und imperialen Erbe der Vergangenheit hat es eigentlich nie gegeben, sondern es gab immer diese Illusion, Demokratie, Werte und so weiter.
7: Das Dossier.
5: Diese ökonomische Machtkonzentration in einem militärisch-industriellen medialen Komplex ist äußerst gefährlich und es erinnert sehr stark, ohne Äpfel mit Birnen vergleichen zu wollen, es erinnert sehr stark an den Faschismus, den wir hatten im vorigen Jahrhundert, sowohl in Deutschland wie auch in Italien. Die Strukturen sind nicht identisch, wohlgemerkt, aber es lassen sich Ähnlichkeiten erkennen. Und die Gefahr ist eben sehr, sehr groß, dass wir immer mehr in Richtung auf eine kriegerische Konfrontation, in Richtung wen auch immer, geraten. In Deutschland ist nun ein williger Vollstrecker US-amerikanischer Interessen. Der Grund dafür, warum wir kriegstüchtig werden sollen, ist ja nicht die russische Gefahr, sondern das ist der Wunsch der Amerikaner, dass die Deutschen so viel wie möglich die USA in Europa entlasten, damit die

0: gut. Bis zum nächsten Krieg. Wir sehen uns.
1: Ja, der Lüders, seine Bücher lasse ich schon vor über 10 Jahren.
2: Wer auf ZDF und ARD angewiesen ist, der muss geistig zurückbleiben.
1: Der Verweis auf Haupttäter. Und wieder die Frage, was hätten wir machen sollen 1989? Mit dem Wissen, sie heute schießen. Sozialismus oder Barbarei? Nach Luxemburg. Rosa, nicht Radio. The station Die alten Sendetürme in Luxemburg sollen zum Herbst abgerissen werden. Sie stehen unter Denkmalschutz. Dagegen läuft eine Beschwerde. Bericht Radioszene. Popmusik als Transmissionsriemen für westliche Propaganda. Wer braucht das noch, wenn das Töten so einfach? Die Frage für den Montag, 27. Juli 2026. Kleine Audiodatei von Radio Marabu. Mal in eigener Sache, die letzten 2 Tage hatte ich Probleme beim Upload mit Odyssey. Drum jetzt primär YouTube.
3: It's both a pleasure. 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
1: Gestern vom Bahnhof in Erfurt, die sich links lesende Antifa demonstriert, 50 Leute vielleicht, ging wohl um Solidarität mit CSD, Regenbogenfahnen. Tja, wenn das Linke sind, mir ist das eher ein faschistisches Symbol.
4: In der Mokka mich eisbarer ist das Geschehen.
1: Danke an die Mücke für die kleine Trinkpause.
5: Wir warnen Sie, folgende Bilder können verstörend
1: Danke
5: werden.
1: Svetlana. Der Tatverdächtige des CSD-Anschlags ist tot, berichtet die Tagesschau. Mir fällt keine Pointe mehr ein. Gartenlaube in Berlin. Abdul B. Knie, Arm, Fuß war wohl nicht zu treffen. Warum denke ich an Hinrichtung? Auch bei der Aussage des Friedrich Merz, Zitat, wir sind mehr, wir sind stärker.
6: Ich habe das Glück, und es ist nicht mehr als Glück und Zufall gewesen, nur das, im Westen geboren, im Westen groß geworden zu sein.
1: Das Glück hatte ich wahrlich nicht, nehme aber welches Finale auch immer als Erlösung wahr.
7: Löwenweiße von Löwenbräu, der Durstbändige.
1: Zum Glück gab ihr uns Trinkpausen. Käme jetzt morgen Erdbeben in Berlin, wundern würde ich mich nicht mehr. Freiheit als Narr soll heute nicht nur der Lüders haben. Auf nach Irina, die Nachrichtenagentur des Iran. Die Revolutionsgarden haben eine Liste der sehr schweren Schäden durch Irans Angriffe auf die angreifenden USA veröffentlicht. Israels Ex-Kommandeur Zvika Heimovic gesteht eine Fehleinschätzung von Irans Militärmacht ein. Und Libanons Präsident erklärt, Libanon bräuchte eine trilaterale Garantie durch Iran, Saudi-Arabien und die USA. Der syrische Übergangspräsident Irina nennt ihn Anführer der syrischen Rebellen, erklärt, wir streben keine militärische Intervention im Libanon an. Schiffsversicherungen kündigen Schiffen aus Saudi-Arabien. Der Iran wirft der Ukraine einen Angriff auf ein Schiff im Kaspischen Meer vor, Bericht ORF. Ein Öltanker ist in der Straße von Hormuz explodiert, so iranische Medien, Quelle ebenfalls ORF.
5: Die Spannungen im Nahen Osten nehmen nicht ab.
1: Nach Stopp von Angriffen durch die USA setzt Iran die Seinen aus. Neue Gewalt im Westjordanland, Moscheen wurden angezündet. Eine internationale Stabilisierungstruppe, welch Name, soll einen Zugang zu Gaza erhalten. Deutschland Rücktritt, Verkehrsminister Patrick Schnieder, CDU.
8: Macht Nord Stream 2 aus.
1: Berliner Zeitung, Kanzleramt ordnet totale Geheimhaltung über Vorwarnungen zur Nord Stream-Sprengung an. YouGov-Umfrage, 70% der Deutschen glauben nicht, dass die Bundeswehr das Land schützen kann. Dafür Russland, Wladimir Putin, Marine bleibt zentral für die Sicherheit Russlands. Kiew könnte westliche Landesteile eines Tages verlieren. USA steigern Importe russischer Düngemittel auf ein historisches Hoch.
9: Give us a credit.
1: Und dpa berichtet einen Toten nach Messerstecherei am Hamburger U-Bahnhof. Und Schlagersänger Jon Bon Jovi musste ein Konzert abbrechen in New York. USA Today berichtet, er leidet an einer Nebenhöhlenentzündung. Zum Glück nichts mit den Haaren, liebe Hair Metal Spezialisten. Heute Kaltfront, ab morgen Hitze.
10: Schauen wir uns die aktuelle Lage erst einmal nüchtern an.
1: Oder nicht, auch DWD, die Beamten in Potsdam, Hitzewelle, ab Freitag, Gewitterrisiko signifikant.
11: Marcello, mein Lieber, hier fängt es auch an zu regnen. Naja, dann ist es eben so.
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1: 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Ein Ausschnitt aus der aktuellen Kamera.
13: Die zentrale Wetterdienststelle der Deutschen Demokratischen Republik teilt mit, dass der gestrige Sonnabend mit Rekordtemperaturen bis zu 37 Grad der bisher heißeste Tag dieses Jahres war. Heute waren die Temperaturen infolge stärkerer Luftbewegung nicht mehr ganz so hoch wie gestern, überstiegen jedoch in vielen Orten immer noch über 30 Grad. Heute Abend um Mitternacht rechnen die Meteorologen mit dem Auftreten einzelner örtlicher Gewitter. Für morgen erwarten sie die zuvor kühlere Luft. Auch in Westdeutschland waren am Wochenende Hitzerekorde zu verzeichnen. Das gesamte Ruhrgebiet lag unter einer windstillen Dunstglocke. In Nordrhein-Westfalen wurde die Wasserzufuhr für die Industrie rationiert. Vor allem aus dem Raum Siegen wird eine große Wassernot gemeldet. Schwimmbäder dürfen nicht mehr nachgefüllt werden. Autowaschen wurde verboten.
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14: Der

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1: Wie das Amt für Wasserwirtschaft der Deutschen Demokratischen Republik mitteilt, sinkt der Wasserstand der Elbe im Raum Dresden infolge der nur unwesentlichen Niederschläge am Wochenende weiter ab. Die Wasserläufe in den drei Thüringer Bezirken haben wieder Niedrigwasser. Im Bezirk Erfurt wurden 38 neue Staue errichtet, sodass die Landwirtschaft zusätzlich Wasser zur Beregnung erhält.
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Geschichte auf DDR 1. Die aktuelle Kamera, der Jingle von Horst Krüger aus den späten 80er Jahren. Aber, das wäre der Feindsender gewesen. Hier ist das Original.